0: größte Überraschung bei der Fußball-WM in Nordamerika sein. Katar hat sich in der Nachspielzeit gegen die Schweiz einen Punkt erkämpft. Das Spiel ging 1:1 aus. Für Katar war es der erste Punkt überhaupt bei einer WM-Endrunde.
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2: Ein paar Auflockerungen gibt's. Regen hat sich im Moment keiner angekündigt. Aktuell liegen die Werte zwischen 8 und 6 Grad. Heute sind kurze Schauer eher die Ausnahme. Größtenteils wechseln sich Sonne und Wolken ab. Bis zu 20 Grad sind drin. Die neue Woche startet dann wieder wechselhaft mit einigen Schauern bei nochmal 20 Grad.
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0: Es ist 2:30. 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
1: Ich bin Imme Kasten. Dass die USA und der Iran kurz vor einem Abkommen stehen, das wurde ja schon des Öfteren angekündigt. Laut US-Präsident Trump soll heute so eine Vereinbarung unterzeichnet werden. Eileen Schallhorn, wird es denn diesmal jetzt tatsächlich was?
2: Also zumindest vom Iran wurde das noch nicht bestätigt. Aus dem Außenministerium in Teheran hieß es, dass dafür noch kein Datum feststehe. Vermittler Pakistan hatte ja zuletzt erklärt, dass ein Friedensabkommen ausgehandelt ist und zur Unterschrift bereit liegt. Laut Trump soll direkt nach der Unterzeichnung auch die Straße von Hormuz wieder für alle geöffnet werden. Zeitnah sollen US-Streitkräfte außerdem den Vorrat des Iran an angereichertem Uran zerstören.
1: Bund und Länder stehen offenbar kurz vor einer Einigung auf eine große Finanzreform. Laut Handelsblatt gibt es bei den Verhandlungen über die Verteilung der Kosten deutliche Fortschritte. Geplant ist, dass künftig grundsätzlich derjenige zahlt, der neue Ausgaben verursacht. Über dieses Prinzip streiten Bund und Länder bereits seit rund einem Jahr. Ein Kompromiss könnte Ende des Monats beschlossen werden. Der Druck auf die Bundesregierung in Sachen Reformen wächst. Unter anderem Arbeitgeberpräsident Rainer Dulger fordert Ergebnisse bis Mitte Juli, damit die Wirtschaft aus der Krise kommt. Aus Sicht der Wirtschaftsweisen Grimm reichen bisherige Ideen von Schwarz-Rot dafür nicht aus. Bei der Fußball-WM fiebern Millionen Fans mit und wie sehr bestimmte Spielereignisse unseren Körper beeinflussen, untersucht aktuell die Uni Bielefeld mit Hilfe von Smartwatches. Erste Daten gab es schon beim DFB-Pokalfinale zwischen Arminia Bielefeld und dem VfB Stuttgart letztes Jahr. Timo

0: Adam von der Uni Bielefeld sagte uns zum Beispiel, dass das Stresslevel im Stadion viel höher ist als vor dem Fernseher. Und?
1: Dass die Fans bereits Stunden vor dem Anstoß auf das Spiel hingefiebert haben, dass die durchschnittliche Herzfrequenz während des Spiels um mehr als 18% erhöht war und dass, obwohl Stuttgart bereits mit 4:0 geführt hat, der Bielefelder Anschlusstreffer in der 82. Minute noch einmal für einen signifikanten Anstieg der Herzfrequenz gesorgt hat, vor allem bei den Fans, die das Spiel live im Stadion verfolgt haben.
0: Das dürfte die erste echte Überraschung bei der Fußball-WM in Nordamerika sein. Katar hat sich in der Nachspielzeit gegen die Schweiz einen Punkt erkämpft. Das Spiel ging 1:1 aus. Für Katar war es der erste Punkt überhaupt bei einer WM-Endrunde.
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3: Ein paar Auflockerungen gibt's. Regen hat sich im Moment keiner angekündigt. Aktuell liegen die Werte zwischen 8 und 6 Grad. Heute sind kurze Schauer eher die Ausnahme. Größtenteils wechseln sich Sonne und Wolken ab. Bis zu 20 Grad sind drin. Die neue Woche startet dann wieder wechselhaft mit einigen Schauern bei nochmal 20 Grad.
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0: Es ist 3 Uhr. 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
1: Ich bin Imme Kasten. Dass die USA und der Iran kurz vor einem Abkommen stehen, das wurde ja schon des Öfteren angekündigt. Laut US-Präsident Trump soll heute so eine Vereinbarung unterzeichnet werden. Eileen Schallhorn, wird es denn diesmal jetzt tatsächlich was?
2: Also zumindest vom Iran wurde das noch nicht bestätigt. Aus dem Außenministerium in Teheran hieß es, dass dafür noch kein Datum feststehe. Vermittler Pakistan hatte ja zuletzt erklärt, dass ein Friedensabkommen ausgehandelt ist und zur Unterschrift bereit liegt. Laut Trump soll direkt nach der Unterzeichnung auch die Straße von Hormuz wieder für alle geöffnet werden. Zeitnah sollen US-Streitkräfte außerdem den Vorrat des Iran an angereichertem Uran zerstören.
1: Bund und Länder stehen offenbar kurz vor einer Einigung auf eine große Finanzreform. Laut Handelsblatt gibt es bei den Verhandlungen über die Verteilung der Kosten deutliche Fortschritte. Geplant ist, dass künftig grundsätzlich derjenige zahlt, der neue Ausgaben verursacht. Über dieses Prinzip streiten Bund und Länder bereits seit rund einem Jahr. Ein Kompromiss könnte Ende des Monats beschlossen werden. Die Bundesregierung bekommt weiter Druck in Sachen Reformen. Unter anderem Arbeitgeberpräsident Dulger fordert in der Bild Ergebnisse bis Mitte Juli, damit sich die Stimmung in der Wirtschaft dreht. Die Wirtschaftsweise Grimm sagte der Welt am Sonntag, die bisherigen Reformideen von Union und SPD reichen dafür nicht aus. Sie schlägt unter anderem vor, technologischen Fortschritt in Deutschland zu fördern. Da gibt es aus ihrer Sicht zu viele Regularien. Für die Ukraine und Moldau rückt der EU-Beitritt ein kleines Stück näher. Montag starten die ersten Verhandlungen. Die dauern meist mehrere Jahre. Die Ukraine will schon länger Teil der EU werden. Bisher hatte Ungarn da auf die Bremse getreten. Das hat sich mit dem Regierungswechsel dort geändert. Brasilien startet mit einem Unentschieden in die Fußball-Weltmeisterschaft in Nordamerika. Gegen Marokko reicht es nur für ein 1:1 für den Rekordweltmeister. Zuvor gab es schon die erste Überraschung bei der WM. Die Schweiz hat gegen Katar 1:1 gespielt.
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3: Ein paar Auflockerungen gibt's. Regen hat sich im Moment keiner angekündigt. Aktuell liegen die Werte zwischen 8 und 6 Grad. Heute sind kurze Schauer eher die Ausnahme. Größtenteils wechseln sich Sonne und Wolken ab. Bis zu 20 Grad sind drin. Die neue Woche startet dann wieder wechselhaft mit einigen Schauern bei nochmal 20 Grad.
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0: Es ist 3:30. 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
1: Ich bin Imme Kasten. Dass die USA und der Iran kurz vor einem Abkommen stehen, das wurde ja schon des Öfteren angekündigt. Laut US-Präsident Trump soll heute so eine Vereinbarung unterzeichnet werden. Eileen Schallhorn, wird es denn diesmal jetzt tatsächlich was?
2: Also zumindest vom Iran wurde das noch nicht bestätigt. Aus dem Außenministerium in Teheran hieß es, dass dafür noch kein Datum feststehe. Vermittler Pakistan hatte ja zuletzt erklärt, dass ein Friedensabkommen ausgehandelt ist und zur Unterschrift bereit liegt. Laut Trump soll direkt nach der Unterzeichnung auch die Straße von Hormuz wieder für alle geöffnet werden. Zeitnah sollen US-Streitkräfte außerdem den Vorrat des Iran an angereichertem Uran zerstören.
1: Bund und Länder stehen offenbar kurz vor einer Einigung auf eine große Finanzreform. Laut Handelsblatt gibt es bei den Verhandlungen über die Verteilung der Kosten deutliche Fortschritte. Geplant ist, dass künftig grundsätzlich derjenige zahlt, der neue Ausgaben verursacht. Über dieses Prinzip streiten Bund und Länder bereits seit rund einem Jahr. Ein Kompromiss könnte Ende des Monats beschlossen werden. Die Bundesregierung bekommt weiter Druck in Sachen Reformen. Unter anderem Arbeitgeberpräsident Dulger fordert in der Bild Ergebnisse bis Mitte Juli, damit sich die Stimmung in der Wirtschaft dreht. Die Wirtschaftsweise Grimm sagte der Welt am Sonntag, die bisherigen Reformideen von Union und SPD reichen dafür nicht aus. Sie schlägt unter anderem vor, technologischen Fortschritt in Deutschland zu fördern. Da gibt es aus ihrer Sicht zu viele Regularien. Für die Ukraine und Moldau rückt der EU-Beitritt ein kleines Stück näher. Montag starten die ersten Verhandlungen. Die dauern meist mehrere Jahre. Die Ukraine will schon länger Teil der EU werden. Bisher hatte Ungarn da auf die Bremse getreten. Das hat sich mit dem Regierungswechsel dort geändert. Brasilien startet mit einem Unentschieden in die Fußball-Weltmeisterschaft in Nordamerika. Gegen Marokko reicht es nur für ein 1:1 für den Rekordweltmeister. Zuvor gab es schon die erste Überraschung bei der WM. Die Schweiz hat gegen Katar 1:1 gespielt.
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3: Ein paar Auflockerungen gibt's. Regen hat sich im Moment keiner angekündigt. Aktuell liegen die Werte zwischen 8 und 6 Grad. Heute sind kurze Schauer eher die Ausnahme. Größtenteils wechseln sich Sonne und Wolken ab. Bis zu 20 Grad sind drin. Die neue Woche startet dann wieder wechselhaft mit einigen Schauern bei nochmal 20 Grad.

0: Es ist 4 Uhr. 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
1: Ich bin Imme Kasten. Schönen guten Morgen. Die USA und der Iran stehen offenbar nun doch kurz vor einem Abkommen. Das hat zumindest US-Präsident Trump jetzt angekündigt. Demnach soll die Vereinbarung heute unterzeichnet und die Straße von Hormuz für alle wieder geöffnet werden. Der Iran hat das noch nicht bestätigt. Trotz der seit Anfang April geltenden Waffenruhe halten die Kämpfe in der Region an. Zuletzt haben US-Streitkräfte mehrere iranische Drohnen abgeschossen, die Handelsschiffe bedroht haben sollen. Der Druck auf die Bundesregierung in Sachen Reformen wächst. Unter anderem Arbeitgeberpräsident Rainer Dulger fordert schnelle Ergebnisse. Tom Husse dazu.
2: Ja, der Bild sagte Dulger, bis Mitte Juli müssten aus seiner Sicht Reformen stehen, damit es einen Befreiungsschlag für die Betriebe gibt und sich die Stimmung in der Wirtschaft wieder dreht. Denn die ist weiter schlecht. 90% der Unternehmen sind laut Umfragen mit der Arbeit von Schwarz-Rot unzufrieden. Union und SPD wollen ja große Reformen, unter anderem bei Steuern, der Gesundheit und der Rente auf die Beine stellen. Beschlossen ist da bisher aber noch nichts.
1: Bund und Länder stehen offenbar kurz vor einer Einigung auf eine große Finanzreform. Laut Handelsblatt gibt es bei den Verhandlungen über die Verteilung der Kosten deutliche Fortschritte. Geplant ist, dass künftig grundsätzlich derjenige zahlt, der neue Ausgaben verursacht. Über dieses Prinzip streiten Bund und Länder bereits seit rund einem Jahr. Ein Kompromiss könnte Ende des Monats beschlossen werden. Für die Ukraine und Moldau rückt der EU-Beitritt ein kleines Stück näher. Montag starten die ersten Verhandlungen. Die dauern meist mehrere Jahre. Die Ukraine will schon länger Teil der EU werden. Bisher hatte Ungarn da auf die Bremse getreten. Das hat sich mit dem Regierungswechsel dort geändert. Brasilien startet mit einem Unentschieden in die Fußball-Weltmeisterschaft in Nordamerika. Gegen Marokko reicht es nur für ein 1:1 für den Rekordweltmeister. Zuvor gab es schon die erste Überraschung bei der WM. Die Schweiz hat gegen Katar 1:1 gespielt.
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3: Ein paar Auflockerungen gibt's. Regen hat sich im Moment keiner angekündigt. Aktuell liegen die Werte zwischen 8 und 6 Grad. Heute sind kurze Schauer eher die Ausnahme. Größtenteils wechseln sich Sonne und Wolken ab. Bis zu 20 Grad sind drin. Die neue Woche startet dann wieder wechselhaft mit einigen Schauern bei nochmal 20 Grad.
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0: Es ist 16:30. 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
1: Ich bin Imme Kasten. Schönen guten Morgen. Die USA und der Iran stehen offenbar nun doch kurz vor einem Abkommen. Das hat zumindest US-Präsident Trump jetzt angekündigt. Demnach soll die Vereinbarung heute unterzeichnet und die Straße von Hormuz für alle wieder geöffnet werden. Der Iran hat das noch nicht bestätigt. Trotz der seit Anfang April geltenden Waffenruhe halten die Kämpfe in der Region an. Zuletzt haben US-Streitkräfte mehrere iranische Drohnen abgeschossen, die Handelsschiffe bedroht haben sollen. Der Druck auf die Bundesregierung in Sachen Reformen wächst. Unter anderem Arbeitgeberpräsident Rainer Dulger fordert schnelle Ergebnisse. Tom Husse dazu.
2: Ja, der Bild sagte Dulger, bis Mitte Juli müssten aus seiner Sicht Reformen stehen, damit es einen Befreiungsschlag für die Betriebe gibt und sich die Stimmung in der Wirtschaft wieder dreht. Denn die ist weiter schlecht. 90% der Unternehmen sind laut Umfragen mit der Arbeit von Schwarz-Rot unzufrieden. Union und SPD wollen ja große Reformen, unter anderem bei Steuern, der Gesundheit und der Rente auf die Beine stellen. Beschlossen ist da bisher aber noch nichts.
1: Bund und Länder stehen offenbar kurz vor einer Einigung auf eine große Finanzreform. Laut Handelsblatt gibt es bei den Verhandlungen über die Verteilung der Kosten deutliche Fortschritte. Geplant ist, dass künftig grundsätzlich derjenige zahlt, der neue Ausgaben verursacht. Über dieses Prinzip streiten Bund und Länder bereits seit rund einem Jahr. Ein Kompromiss könnte Ende des Monats beschlossen werden. Für die Ukraine und Moldau rückt der EU-Beitritt ein kleines Stück näher. Montag starten die ersten Verhandlungen. Die dauern meist mehrere Jahre. Die Ukraine will schon länger Teil der EU werden. Bisher hatte Ungarn da auf die Bremse getreten. Das hat sich mit dem Regierungswechsel dort geändert. Brasilien startet mit einem Unentschieden in die Fußball-Weltmeisterschaft in Nordamerika. Gegen Marokko reicht es nur für ein 1:1 für den Rekordweltmeister. Zuvor gab es schon die erste Überraschung bei der WM. Die Schweiz hat gegen Katar 1:1 gespielt.
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3: Ein paar Auflockerungen gibt's. Regen hat sich im Moment keiner angekündigt. Aktuell liegen die Werte zwischen 8 und 6 Grad. Heute sind kurze Schauer eher die Ausnahme. Größtenteils wechseln sich Sonne und Wolken ab. Bis zu 20 Grad sind drin. Die neue Woche startet dann wieder wechselhaft mit einigen Schauern bei nochmal 20 Grad.
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1: Unterstützt von KI. Auf der A71 Sangerhausen Richtung Erfurt. Achtung, zwischen Artern und Heldrungen liegt ein totes Tier auf der Straße.
0: Es ist 5 Uhr. 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
2: Ich bin Imme Kasten. Schönen guten Morgen. Die USA und der Iran stehen offenbar nun doch kurz vor einem Abkommen. Das hat zumindest US-Präsident Trump jetzt angekündigt. Demnach soll die Vereinbarung heute unterzeichnet und die Straße von Hormuz für alle wieder geöffnet werden. Der Iran hat das noch nicht bestätigt. Trotz der seit Anfang April geltenden Waffenruhe halten die Kämpfe in der Region an. Zuletzt haben US-Streitkräfte mehrere iranische Drohnen abgeschossen, die Handelsschiffe bedroht haben sollen. Der Druck auf die Bundesregierung in Sachen Reformen wächst. Unter anderem Arbeitgeberpräsident Rainer Dulger fordert schnelle Ergebnisse. Tom Husse dazu.
3: Ja, der Bild sagte Dulger, bis Mitte Juli müssten aus seiner Sicht Reformen stehen, damit es einen Befreiungsschlag für die Betriebe gibt und sich die Stimmung in der Wirtschaft wieder dreht. Denn die ist weiter schlecht. 90% der Unternehmen sind laut Umfragen mit der Arbeit von Schwarz-Rot unzufrieden. Union und SPD wollen ja große Reformen, unter anderem bei Steuern, der Gesundheit und der Rente auf die Beine stellen. Beschlossen ist da bisher aber noch nichts.
2: Bund und Länder stehen offenbar kurz vor einer Einigung auf eine große Finanzreform. Laut Handelsblatt gibt es bei den Verhandlungen über die Verteilung der Kosten deutliche Fortschritte. Geplant ist, dass künftig grundsätzlich derjenige zahlt, der neue Ausgaben verursacht. Über dieses Prinzip streiten Bund und Länder bereits seit rund einem Jahr. Ein Kompromiss könnte Ende des Monats beschlossen werden. Für die Ukraine und Moldau rückt der EU-Beitritt ein kleines Stück näher. Montag starten die ersten Verhandlungen. Die dauern meist mehrere Jahre. Die Ukraine will schon länger Teil der EU werden. Bisher hatte Ungarn da auf die Bremse getreten. Das hat sich mit dem Regierungswechsel dort geändert. Brasilien startet mit einem Unentschieden in die Fußball-Weltmeisterschaft in Nordamerika. Gegen Marokko reicht es nur für ein 1:1 für den Rekordweltmeister. Zuvor gab es schon die erste Überraschung bei der WM. Die Schweiz hat gegen Katar 1:1 gespielt.
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4: Ein paar Auflockerungen gibt's. Regen hat sich im Moment keiner angekündigt. Aktuell liegen die Werte zwischen 8 und 6 Grad. Heute sind kurze Schauer eher die Ausnahme. Größtenteils wechseln sich Sonne und Wolken ab. Bis zu 20 Grad sind drin. Die neue Woche startet dann wieder wechselhaft mit einigen Schauern bei nochmal 20 Grad.
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0: 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Widder.
1: Sie brauchen zwar sportliche Betätigung als Kraftventil, müssen aber gleichzeitig aufpassen, sich nicht zu verausgaben.
0: Stier.
1: Der heutige Abend verspricht einen grandiosen und romantischen Tagesabschluss. Genießen Sie die Zweisamkeit mit Ihrem Partner.
0: Zwillinge.
1: Sie brauchen viel Geduld, um über die Runden zu kommen, aber Sie werden schließlich auch dafür belohnt.
0: Krebs.
1: Ein Angebot reizt ungemein. Vergessen Sie aber nicht, dass andere Verpflichtungen auch weiterlaufen.
0: Löwe.
1: Der Tag eignet sich bestens für Veränderungen. Vielleicht wollen Sie heute eine Idee in die Tat umsetzen.
0: Jungfrau.
1: Trotz beruflicher Belastungen sollten Sie dafür sorgen, dass nach Feierabend noch genügend Zeit für Erholung bleibt.
0: Waage.
1: Konzentrieren Sie sich heute nur auf das Wesentliche. Sie brauchen unbedingt einen Tag für sich.
0: Skorpion.
1: Einen Vorwurf brauchen Sie nicht allzu ernst zu nehmen. Er ist ohnehin nicht berechtigt.
0: Schütze.
1: Dieser Tag dürfte Klarheit in einer Finanzfrage bringen. Sie sollten diese positive Phase gut nutzen.
0: Steinbock.
1: Persönliche Ziele dürfen Sie heute selbstbewusst und guten Mutes angehen. Es liegen keine Steine in Ihrem Weg.
0: Wassermann.
1: Einem von Ihnen geplanten Vorhaben mangelt es noch an der zündenden Idee. Gehen Sie unkonventionell an die Sache ran.
0: Fische.
1: Jemand, der sich Ihren Argumenten gegenüber eher verschlossen gezeigt hat, will sich jetzt mit Ihnen auseinandersetzen. Nutzen Sie diese guten Sterne.
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1: Unterstützt von KI. Nichts los auf den Straßen in Thüringen. Aktuell freie Fahrt.
0: Es ist 5:30. 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
2: Ich bin Imme Kasten. Schönen guten Morgen. Die USA und der Iran stehen offenbar nun doch kurz vor einem Abkommen. Das hat zumindest US-Präsident Trump jetzt angekündigt. Demnach soll die Vereinbarung heute unterzeichnet und die Straße von Hormuz für alle wieder geöffnet werden. Der Iran hat das noch nicht bestätigt. Trotz der seit Anfang April geltenden Waffenruhe halten die Kämpfe in der Region an. Zuletzt haben US-Streitkräfte mehrere iranische Drohnen abgeschossen, die Handelsschiffe bedroht haben sollen. Der Druck auf die Bundesregierung in Sachen Reformen wächst. Unter anderem Arbeitgeberpräsident Reinhard Dulger fordert schnelle Ergebnisse. Tom Husse dazu.
3: Ja, der Bild sagte Dulger, bis Mitte Juli müssten aus seiner Sicht Reformen stehen, damit es einen Befreiungsschlag für die Betriebe gibt und sich die Stimmung in der Wirtschaft wieder dreht. Denn die ist weiter schlecht. 90% der Unternehmen sind laut Umfragen mit der Arbeit von Schwarz-Rot unzufrieden. Union und SPD wollen ja große Reformen, unter anderem bei Steuern, der Gesundheit und der Rente auf die Beine stellen. Beschlossen ist da bisher aber noch nichts.
2: Bund und Länder stehen offenbar kurz vor einer Einigung auf eine große Finanzreform. Laut Handelsblatt gibt es bei den Verhandlungen über die Verteilung der Kosten deutliche Fortschritte. Geplant ist, dass künftig grundsätzlich derjenige zahlt, der neue Ausgaben verursacht. Über dieses Prinzip streiten Bund und Länder bereits seit rund einem Jahr. Ein Kompromiss könnte Ende des Monats beschlossen werden. Für die Ukraine und Moldau rückt der EU-Beitritt ein kleines Stück näher. Montag starten die ersten Verhandlungen. Die dauern meist mehrere Jahre. Die Ukraine will schon länger Teil der EU werden. Bisher hatte Ungarn da auf die Bremse getreten. Das hat sich mit dem Regierungswechsel dort geändert. Brasilien startet mit einem Unentschieden in die Fußball-Weltmeisterschaft in Nordamerika. Gegen Marokko reicht es nur für ein 1:1 für den Rekordweltmeister. Zuvor gab es schon die erste Überraschung bei der WM. Die Schweiz hat gegen Katar 1:1 gespielt.
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4: Ein paar Auflockerungen gibt's. Regen hat sich im Moment keiner angekündigt. Aktuell liegen die Werte zwischen 8 und 6 Grad. Heute sind kurze Schauer eher die Ausnahme. Größtenteils wechseln sich Sonne und Wolken ab. Bis zu 20 Grad sind drin. Die neue Woche startet dann wieder wechselhaft mit einigen Schauern bei nochmal 20 Grad.

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1: Unterstützt von KI. Auf der A4 Erfurt Richtung Chemnitz. Achtung, zwischen Rüdersdorf und Gera Langenberg liegt ein Auspuff auf der mittleren Spur.
0: Es ist 6 Uhr. 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
2: Ich bin Fabian Hoffmann. Schönen guten Morgen. Die Spannung steigt. Deutschland trifft heute bei der Fußball-WM zum Auftakt auf Curaçao. Anstoß in Houston, Texas ist um 19 Uhr unserer Zeit. Finn Riebesel-Freundlieb hat die Infos.
3: Die Bedingungen haben es dabei in sich. Draußen wären über 30 Grad in der Mittagshitze. Gespielt wird aber unter geschlossenem Dach. Das ist zum Glück in dem Stadion möglich. Sportlich geht die DFB-Elf mit viel Selbstvertrauen rein. 9 Spiele in Serie gewonnen und mit guter Stimmung im Team. Das wurde zumindest in den letzten Tagen immer wieder hervorgehoben. Für die Nagelsmann-Elf gilt zum Auftakt: Ein Sieg ist Pflicht. Curaçao ist der klare Außenseiter. In der Nacht treffen dann unter anderem noch Deutschlands kommende Gegner Ecuador und die Elfenbeinküste aufeinander.
2: Und die bisherigen WM-Ergebnisse? Haiti-Schottland 0:1, Brasilien-Marokko 1:1 und Katar-Schweiz 1:1. Einmal mehr gibt es widersprüchliche Aussagen zu einem möglichen Ende des Iran-Kriegs. US-Präsident Trump hat angekündigt, dass heute ein Abkommen unterzeichnet wird. Vom Iran hieß es zuletzt, dass noch kein Datum für die Unterzeichnung feststeht. US-Präsident Trump spricht von der großartigsten Show der Welt. Mit einem UFC-Käfigkampf auf dem Südrasen des Weißen Hauses feiert er heute seinen 80. Geburtstag. Dirk Justus, ein wenig erinnert das schon ans alte Rom, oder?
4: Moderne Gladiatoren prügeln sich halbnackt, blutig.

0: und das alles vor den Augen des mächtigsten Mannes der Welt. Das sagt einiges über sein Menschen- und Geschichtsbild aus. Trump hält dabei Hof wie ein römischer Imperator. Ein Großteil der amerikanischen Wählerschaft ist von seinen teils teuren Eskapaden maximal genervt und hat wohl einfach keine Lust, sich das anzuschauen. Die Menschen haben andere Sorgen. Teure Lebensmittel und teurer Sprit machen vielen das Leben schwer.
1: Ab heute darf Erdbeermarmelade auch so heißen. Marmelade. Klingt skurril und liegt an einer Änderung der EU-Frühstücksrichtlinie. Und mit der kennt sich Anne Brauer aus.
2: Ja, bisher haben die meisten von uns zwar immer von Marmelade gesprochen, egal ob aus Erdbeeren, Himbeeren oder was auch immer, aber offiziell durfte das nur als Konfitüre verkauft werden. Marmelade durfte nur heißen, was aus Zitrusfrüchten bestand. Das hatten die Briten mit ihrer Liebe zu Bitterorangenmarmelade und Co. in die EU-Gesetze reinverhandelt. Die Änderung jetzt ist also noch eine der Brexit-Folgen. Marmelade darf nun auch Marmelade heißen.
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4: Ein paar Auflockerungen gibt's. Regen hat sich im Moment keiner angekündigt. Aktuell liegen die Werte zwischen 8 und 6 Grad. Heute sind kurze Schauer eher die Ausnahme. Größtenteils wechseln sich Sonne und Wolken ab. Bis zu 20 Grad sind drin. Die neue Woche startet dann wieder wechselhaft mit einigen Schauern bei nochmal 20 Grad.
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1: Ich bin Fabian Hoffmann. Schönen guten Morgen. Die Spannung steigt. Deutschland trifft heute bei der Fußball-WM zum Auftakt auf Curaçao. Anstoß in Houston, Texas ist um 19 Uhr unserer Zeit. Finn Riebesel-Freundlieb hat die Infos.
2: Die Bedingungen haben es dabei in sich. Draußen wären über 30 Grad in der Mittagshitze. Gespielt wird aber unter geschlossenem Dach. Das ist zum Glück in dem Stadion möglich. Sportlich geht die DFB-Elf mit viel Selbstvertrauen rein. 9 Spiele in Serie gewonnen und mit guter Stimmung im Team. Das wurde zumindest in den letzten Tagen immer wieder hervorgehoben. Für die Nagelsmann-Elf gilt zum Auftakt: Ein Sieg ist Pflicht. Curaçao ist der klare Außenseiter. In der Nacht treffen dann unter anderem noch Deutschlands kommende Gegner Ecuador und die Elfenbeinküste aufeinander.
1: Und die bisherigen WM-Ergebnisse? Haiti-Schottland 0:1, Brasilien-Marokko 1:1 und Katar-Schweiz 1:1. Einmal mehr gibt es widersprüchliche Aussagen zu einem möglichen Ende des Iran-Kriegs. US-Präsident Trump hat angekündigt, dass heute ein Abkommen unterzeichnet wird. Vom Iran hieß es zuletzt, dass noch kein Datum für die Unterzeichnung feststeht. US-Präsident Trump spricht von der großartigsten Show der Welt. Mit einem UFC-Käfigkampf auf dem Südrasen des Weißen Hauses feiert er heute seinen 80. Geburtstag. Dirk Justus, ein wenig erinnert das schon ans alte Rom, oder?
3: Moderne Gladiatoren prügeln sich halbnackt, blutig und das alles vor den Augen des mächtigsten Mannes der Welt. Das sagt einiges über sein Menschen- und Geschichtsbild aus. Trump hält dabei Hof wie ein römischer Imperator. Ein Großteil der amerikanischen Wählerschaft ist von seinen teils teuren Eskapaden maximal genervt und hat wohl einfach keine Lust, sich das anzuschauen. Die Menschen haben andere Sorgen. Teure Lebensmittel und teurer Sprit machen vielen das Leben schwer.
1: Ab heute darf Erdbeermarmelade auch so heißen. Marmelade. Klingt skurril und liegt an einer Änderung der EU-Frühstücksrichtlinie. Und mit der kennt sich Anne Brauer aus.
4: Ja, bisher haben die meisten von uns zwar immer von Marmelade gesprochen, egal ob aus Erdbeeren, Himbeeren oder was auch immer, aber offiziell durfte das nur als Konfitüre verkauft werden. Marmelade durfte nur heißen, was aus Zitrusfrüchten bestand. Das hatten die Briten mit ihrer Liebe zu Bitterorangenmarmelade und Co. in die EU-Gesetze reinverhandelt. Die Änderung jetzt ist also noch eine der Brexit-Folgen. Marmelade darf nun auch Marmelade heißen.
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5: Ein paar Auflockerungen gibt's. Regen hat sich im Moment keiner angekündigt. Aktuell liegen die Werte zwischen 8 und 6 Grad. Heute sind kurze Schauer eher die Ausnahme. Größtenteils wechseln sich Sonne und Wolken ab. Bis zu 20 Grad sind drin. Die neue Woche startet dann wieder wechselhaft mit einigen Schauern bei nochmal 20 Grad.
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1: Unterstützt von KI. Im Moment ist alles frei auf den Straßen in Thüringen. Keine Staus.
0: Es ist 7 Uhr. 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
2: Ich bin Fabian Hoffmann. Schönen guten Morgen.

0: So langsam steigt die Anspannung. Für Deutschland steht heute das erste Spiel der Fußball-WM an. Es geht gegen Curaçao, einen absoluten Underdog. DFB-Innenverteidiger Nico Schlotterbeck zum Gegner.
1: Ist eine gute Mannschaft, die vor allem ganz, ganz viele Spieler in den Niederlanden ausgebildet haben. Und deswegen sind die nicht zu unterschätzen. Und ich bin trotzdem der Meinung, dass wir der Favorit sind und dass wir das Spiel gewinnen werden.
0: Anstoß in Houston, Texas ist um 19 Uhr unserer Zeit. Die bisherigen WM-Ergebnisse: Haiti-Schottland 0:1, Brasilien-Marokko 1:1 und Katar-Schweiz auch 1:1. Einmal mehr gibt es widersprüchliche Aussagen zu einem möglichen Ende des Iran-Kriegs. US-Präsident Trump hat angekündigt, dass heute ein Abkommen unterzeichnet wird. Vom Iran hieß es zuletzt, dass noch kein Datum für die Unterzeichnung feststeht. Kampfsport statt Kuchen. Inmitten des Iran-Krieges und sinkender Zustimmungswerte feiert US-Präsident Trump heute seinen 80. Geburtstag. Vor dem Weißen Haus in Washington ist ein Spektakel geplant, Dirk Justes.
2: Ja, und zwar ein UFC-Käfigkampf, für den extra eine riesige Arena in den Garten des Weißen Hauses gebaut wurde. Für Trump ist es der Auftakt für einen Feiersommer. Nächsten Monat werden die USA 250 Jahre alt. Für das große Event sagten zuletzt viele Musiker ab. Nun will Trump der Hauptakt sein. Vielen Menschen in den USA ist dagegen nicht so recht zum Feiern zumute. Sie sind gegen den Iran-Krieg und stellen Trump ein schlechtes Zeugnis aus. Vor allem wegen der hohen Kosten, etwa für Sprit und Lebensmittel.
0: Der Brexit kommt jetzt auch auf unserem Frühstückstisch an. Und zwar mit einer Änderung der, ja, die gibt es wirklich, EU-Frühstücksrichtlinie. Anne Brauer berichtet.
3: So gut wie jeder redet von Erdbeermarmelade. Und vielleicht ist es vielen noch gar nicht aufgefallen, aber bisher durfte die offiziell gar nicht so heißen, sondern Konfitüre. Ein Zugeständnis an die Briten und ihre Liebe zu Bitterorangenmarmelade und Co. Und deshalb durfte bisher nur Marmelade heißen, was aus Zitrusfrüchten bestand. Das ändert sich jetzt. Egal, ob Erdbeeren, Himbeeren oder andere Früchte drin sind, die Marmelade darf jetzt auch genau so heißen.
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5: Ein paar Auflockerungen gibt's. Regen hat sich im Moment keiner angekündigt. Aktuell liegen die Werte zwischen 8 und 6 Grad. Heute sind kurze Schauer eher die Ausnahme. Größtenteils wechseln sich Sonne und Wolken ab. Bis zu 20 Grad sind drin. Die neue Woche startet dann wieder wechselhaft mit einigen Schauern bei nochmal 20 Grad.
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0: 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Widder.
1: Sie brauchen zwar sportliche Betätigung als Kraftventil, müssen aber gleichzeitig aufpassen, sich nicht zu verausgaben.
0: Stier.
1: Der heutige Abend verspricht einen grandiosen und romantischen Tagesabschluss. Genießen Sie die Zweisamkeit mit Ihrem Partner.
0: Zwillinge.
1: Sie brauchen viel Geduld, um über die Runden zu kommen, aber Sie werden schließlich auch dafür belohnt.
0: Krebs.
1: Ein Angebot reizt ungemein. Vergessen Sie aber nicht, dass andere Verpflichtungen auch weiterlaufen.
0: Löwe.
1: Der Tag eignet sich bestens für Veränderungen. Vielleicht wollen Sie heute eine Idee in die Tat umsetzen.
0: Jungfrau.
1: Trotz beruflicher Belastungen sollten Sie dafür sorgen, dass nach Feierabend noch genügend Zeit für Erholung bleibt.
0: Waage.
1: Konzentrieren Sie sich heute nur auf das Wesentliche. Sie brauchen unbedingt einen Tag für sich.
0: Skorpion.
1: Einen Vorwurf brauchen Sie nicht allzu ernst zu nehmen. Er ist ohnehin nicht berechtigt.
0: Schütze.
1: Dieser Tag dürfte Klarheit in einer Finanzfrage bringen. Sie sollten diese positive Phase gut nutzen.
0: Steinbock.
1: Persönliche Ziele dürfen Sie heute selbstbewusst und guten Mutes angehen. Es liegen keine Steine in Ihrem Weg.
0: Wassermann.
1: Einem von Ihnen geplanten Vorhaben mangelt es noch an der zündenden Idee. Gehen Sie unkonventionell an die Sache ran.
0: Fische.
1: Jemand, der sich Ihren Argumenten gegenüber eher verschlossen gezeigt hat, will sich jetzt mit Ihnen auseinandersetzen. Nutzen Sie diese guten Sterne.
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1: Unterstützt von KI. Im Moment ist alles frei auf den Straßen in Thüringen, keine Staus.
0: Es ist 19:30. 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

0: Anspannung. Für Deutschland steht heute das erste Spiel der Fußball-WM an. Es geht gegen Curaçao, einen absoluten Underdog. DFB-Innenverteidiger Nico Schlotterbeck zum Gegner.
1: Ist eine gute Mannschaft, die vor allem ganz, ganz viele Spieler in den Niederlanden ausgebildet haben. Und deswegen sind die nicht zu unterschätzen. Und ich bin trotzdem der Meinung, dass wir der Favorit sind und dass wir das Spiel gewinnen werden.
0: Anstoß in Houston, Texas ist um 19 Uhr unserer Zeit. Die bisherigen WM-Ergebnisse: Haiti, Schottland 0:1, Brasilien, Marokko 1:1 und Katar, Schweiz auch 1:1. Einmal mehr gibt es widersprüchliche Aussagen zu einem möglichen Ende des Iran-Kriegs. US-Präsident Trump hat angekündigt, dass heute ein Abkommen unterzeichnet wird. Vom Iran hieß es zuletzt, dass noch kein Datum für die Unterzeichnung feststeht. Kampfsport statt Kuchen. Inmitten des Iran-Krieges und sinkender Zustimmungswerte feiert US-Präsident Trump heute seinen 80. Geburtstag. Vor dem Weißen Haus in Washington ist ein Spektakel geplant, Dirk Justes.
2: Ja, und zwar ein UFC-Käfigkampf, für den extra eine riesige Arena in den Garten des Weißen Hauses gebaut wurde. Für Trump ist es der Auftakt für einen Feiersommer. Nächsten Monat werden die USA 250 Jahre alt. Für das große Event sagten zuletzt viele Musiker ab. Nun will Trump der Hauptakt sein. Vielen Menschen in den USA ist dagegen nicht so recht zum Feiern zumute. Sie sind gegen den Iran-Krieg und stellen Trump ein schlechtes Zeugnis aus, vor allem wegen der hohen Kosten, etwa für Sprit und Lebensmittel.
0: Der Brexit kommt jetzt auch auf unserem Frühstückstisch an. Und zwar mit einer Änderung der, ja, die gibt es wirklich, EU-Frühstücksrichtlinie. Anne Brauer berichtet.
3: So gut wie jeder redet von Erdbeermarmelade. Und vielleicht ist es vielen noch gar nicht aufgefallen, aber bisher durfte die offiziell gar nicht so heißen, sondern Konfitüre. Ein Zugeständnis an die Briten und ihre Liebe zu Bitterorangenmarmelade und Co. Und deshalb durfte bisher nur Marmelade heißen, was aus Zitrusfrüchten bestand. Das ändert sich jetzt. Egal, ob Erdbeeren, Himbeeren oder andere Früchte drin sind, die Marmelade darf jetzt auch genau so heißen.
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5: Ein paar Auflockerungen gibt's. Regen hat sich im Moment keiner angekündigt. Aktuell liegen die Werte zwischen 8 und 6 Grad. Heute sind kurze Schauer eher die Ausnahme. Größtenteils wechseln sich Sonne und Wolken ab. Bis zu 20 Grad sind drin. Die neue Woche startet dann wieder wechselhaft mit einigen Schauern bei nochmal 20 Grad.

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1: Unterstützt von KI. Auf der B7 zwischen Erfurt-Linderbach und Erfurt-Ringelberg. Achtung, da liegt ein totes Reh auf der Fahrbahn.
0: Es ist 8 Uhr. 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
2: Ich bin Fabian Hoffmann. Schönen guten Morgen. Jetzt geht's endlich auch für Deutschland los. Bei der Fußball-WM spielt das DFB-Team heute zum Auftakt gegen Turnierneuling Curaçao. Bundestrainer Julian Nagelsmann sagt:
3: Wir machen sehr guten Eindruck, auch was die Stimmung angeht innerhalb des Teams. Und das ist dann aus Trainersicht immer das Entscheidende, ob man nervös ist oder nicht so nervös. Und Stand jetzt bin ich noch sehr ruhig. Ich freue mich auch extrem darauf, dass es losgeht. Ich freue mich auch, dass es sehr früh losgeht, dass wir nicht so einen langen Tag im Hotel haben, sondern dass wir schnell auf den Platz kommen.
2: Anstoß in Houston, Texas ist um 19 Uhr deutscher Zeit. Und die WM-Ergebnisse aus der Nacht. Brasilien, Marokko 1:1.

0: 1, Haiti, Schottland 0:1 und Katar, Schweiz 1:1. Und wer in Thüringen das Deutschlandspiel sehen will, muss das nicht allein zu Hause tun. In vielen Städten sind wieder Public Viewing Events geplant. Zum Beispiel auf dem Puschkinplatz in Gera, dem Petersberg in Erfurt, dem Stadtfest in Bad Berka und dem Rathausplatz Nordhausen. Wegen der Zeitverschiebung wurden außerdem die Regeln für die Außengastro unter bestimmten Auflagen gelockert. Fast ein Jahr hat es gedauert. Von heute an sollen die Züge zwischen Hamburg und Berlin aber wieder nach Plan rollen. Die Bahn hat die vielbefahrene und in die Jahre gekommene Strecke komplett auf Vordermann gebracht. Einmal mehr gibt es widersprüchliche Aussagen zu einem möglichen Ende des Iran-Kriegs. US-Präsident Trump hat angekündigt, dass heute ein Abkommen unterzeichnet wird. Vom Iran hieß es zuletzt, dass noch kein Datum für die Unterzeichnung feststeht. Unter keinen einfachen Vorzeichen hat der mächtigste Mann der Welt heute Geburtstag. US-Präsident Trump wird 80. Wegen des Iran-Krieges und den damit einhergehenden hohen Preisen steht er enorm unter Druck. Trump setzt dennoch auf Spektakel. Zum Geburtstag steigt auf dem Gelände des Weißen Hauses ein UFC-Käfigkampf. Die Politikwissenschaftlerin Catherine Klüver-Ashbrook sagt dazu bei NTV:
1: Die Instrumentalisierung von Popmusik, von Sport, das sind Instrumente, die diese Regierung immer wieder versucht, in die Waagschale zu werfen. Bislang hat es aber in Summe nicht funktioniert. Weder zum 250. Geburtstag der USA, wo viele Popkünstler abgesagt haben, an den Konzerten teilzunehmen, noch für den UFC-Fight scheinen sich viele amerikanische Wähler zu begeistern. Die sind viel mehr damit beschäftigt, tatsächlich täglich über die Runden zu kommen.
0: New York City steht Kopf. Nach Jahrzehnten haben die Basketballer der New York Knicks mal wieder den Meistertitel gewonnen. Sie setzten sich gegen die San Antonio Spurs durch. Zehntausende Fans feierten bis in die Nacht in den Straßen von Manhattan. Die Knicks sind das erste Mal seit 1973 wieder NBA Champions.
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3: Von allem was dabei heute, ein paar Wolken, etwas Sonne, aber es kann zwischendurch auch mal kurz nass werden, allerdings nichts Großes, 18 bis 20 Grad. Morgen dann eher grau und zugezogen, da sind kurze Auflockerungen eher die Ausnahme und es haben sich die nächsten Regenschauer angekündigt, nochmal 20 Grad in der Spitze.
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1: Unterstützt von KI. Auf der B7 zwischen Erfurt-Linderbach und Erfurt-Ringelberg, Achtung, liegt ein totes Reh auf der Fahrbahn.
0: Es ist 8:30. 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
2: Ich bin Fabian Hoffmann. Schönen guten Morgen. Jetzt geht's endlich auch für Deutschland los. Bei der Fußball-WM spielt das DFB-Team heute zum Auftakt gegen Turnierneuling Curaçao. Bundestrainer Julian Nagelsmann sagt:
3: Wir machen sehr guten Eindruck, auch so, was die Stimmung angeht innerhalb des Teams. Und das ist dann aus Trainersicht immer das Entscheidende, ob man nervös ist oder nicht so nervös. Und Stand jetzt bin ich noch sehr ruhig. Freue mich auch extrem darauf, dass es losgeht. Freue mich auch, dass es sehr früh losgeht, dass wir nicht so einen langen Tag im Hotel haben, sondern dass wir schnell auf den Platz kommen.
2: Anstoß in Houston, Texas ist um 19 Uhr deutscher Zeit. Und die WM-Ergebnisse aus der Nacht: Brasilien-Marokko 1:1, Haiti-Schottland 0:1 und Katar-Schweiz 1:1. Und wer in Thüringen das Deutschlandspiel sehen will, muss das nicht allein zu Hause tun. In vielen Städten sind wieder Public Viewing Events geplant. Zum Beispiel auf dem Puschkinplatz in Gera, dem Petersberg in Erfurt, dem Stadtfest in Bad Berka und dem Rathausplatz Nordhausen. Wegen der Zeitverschiebung wurden außerdem die Regeln für die Außengastro unter bestimmten Auflagen gelockert. Fast ein Jahr hat es gedauert. Von heute an sollen die Züge zwischen Hamburg und Berlin aber wieder nach Plan rollen. Die Bahn hat die vielbefahrene und in die Jahre gekommene Strecke komplett auf Vordermann gebracht. Einmal mehr gibt es widersprüchliche Aussagen zu einem möglichen Ende des Iran-Kriegs. US-Präsident Trump hat angekündigt, dass heute ein Abkommen unterzeichnet wird. Vom Iran hieß es zuletzt, dass noch kein Datum für die Unterzeichnung feststeht. Unter keinen einfachen Vorzeichen hat der mächtigste Mann der Welt heute Geburtstag. US-Präsident Trump wird 80. Wegen des Iran-Krieges und den damit einhergehenden hohen Preisen steht er enorm unter Druck. Trump setzt dennoch auf Spektakel. Zum Geburtstag steigt auf dem Gelände des Weißen Hauses ein UFC-Käfigkampf. Die Politikwissenschaftlerin Catherine Klüver-Ashbrook sagt dazu bei NTV:
4: Die Instrumentalisierung von Popmusik, von Sport, das sind Instrumente, die diese Regierung immer wieder versucht, in die Waagschale zu werfen. Bislang hat es aber in Summe nicht funktioniert. Weder zum 250. Geburtstag der USA, wo viele Popkünstler abgesagt haben, an den Konzerten teilzunehmen, noch für den UFC-Fight scheinen sich viele amerikanische Wähler zu begeistern. Die sind viel mehr damit beschäftigt, tatsächlich täglich über die Runden zu kommen.
2: New York City steht Kopf. Nach Jahrzehnten haben die Basketballer der New York Knicks mal wieder den Meistertitel gewonnen. Sie setzten sich gegen die San Antonio Spurs.

0: Burst durch. Zehntausende Fans feierten bis in die Nacht in den Straßen von Manhattan. Die Knicks sind das erste Mal seit 1973 wieder NBA Champions.
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2: Von allem was dabei heute, ein paar Wolken, etwas Sonne, aber es kann zwischendurch auch mal kurz nass werden, allerdings nichts Großes, 18 bis 20 Grad. Morgen dann eher grau und zugezogen, da sind kurze Auflockerungen eher die Ausnahme und

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1: Unterstützt von KI. Auf der B7 zwischen Erfurt-Linderbach und Erfurt-Ringelberg. Achtung, da liegt ein totes Reh auf der Fahrbahn.
0: Es ist 9 Uhr. 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
2: Ich bin Fabian Hoffmann. Schönen guten Morgen. Das Warten hat ein Ende. Deutschland steigt heute in die Fußball-WM ein. Es geht gegen den absoluten Underdog Curaçao. Sportlich sind die Kräfteverhältnisse klar. Der Gegner hat aber jede Menge spannende Geschichten zu bieten. Finn Riebesel, Freundlieb.
3: Für den Karibikstaat ist es eine historische Premiere. Er ist das kleinste Land, das sich je für eine WM qualifiziert hat. Etwa so groß wie Berlin und ungefähr so viele Einwohner wie Regensburg oder Heidelberg. Trainiert wird das Team vom erfahrenen Niederländer Dick Advocaat. Für ihn ist es schon die dritte WM-Teilnahme mit der dritten Nation. Anstoß ist heute Abend um 19 Uhr deutscher Zeit in Houston, Texas. Danach trifft unter anderem noch die Niederlande auf Japan.
2: Und die WM-Ergebnisse aus der Nacht. Australien-Türkei 2:0, Katar-Schweiz 1:1, Brasilien-Marokko 1:1 und Haiti-Schottland 0:1. Fast ein Jahr hat's gedauert. Von heute an sollen die Züge zwischen Hamburg und Berlin aber wieder nach Plan rollen. Die Bahn hat die vielbefahrene und in die Jahre gekommene Strecke komplett auf Vordermann gebracht. Bahnsprecherin Anja Brücker.
4: Seit August 2025 haben wir unter anderem rund 165 Kilometer Gleise, 249 Weichen und 28 Bahnhöfe modernisiert. Insgesamt

0: steht eine deutlich modernisierte und leistungsfähige Verbindung zur Verfügung. Und das spüren die Fahrgäste künftig auf der gesamten Strecke zwischen Hamburg und Berlin.
1: Der Iran dementiert das vermeintliche Friedensabkommen mit den USA. Noch am Abend hatte US-Präsident Trump großspurig die Unterzeichnung angekündigt. Doch das Abkommen sei noch nicht finalisiert, heißt es nun von den iranischen Revolutionsgarden. Die Friedensverhandlungen dauern schon seit Wochen an. Ab heute darf Erdbeermarmelade auch so heißen. Marmelade. Klingt skurril und liegt an einer Änderung der EU-Frühstücksrichtlinie. Und mit der kennt sich Anne Brauer aus.
2: Ja, bisher haben die meisten von uns zwar immer von Marmelade gesprochen, egal ob aus Erdbeeren, Himbeeren oder was auch immer, aber offiziell durfte das nur als Konfitüre verkauft werden. Marmelade durfte nur heißen, was aus Zitrusfrüchten bestand. Das hatten die Briten mit ihrer Liebe zu Bitterorangenmarmelade und Co. in die EU-Gesetze reinverhandelt. Die Änderung jetzt ist also noch eine der Brexit-Folgen. Marmelade darf nun auch Marmelade heißen.
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4: Von allem was dabei heute, ein paar Wolken, etwas Sonne, aber es kann zwischendurch auch mal kurz nass werden, allerdings nichts Großes, 18 bis 20 Grad. Morgen dann eher grau und zugezogen, da sind kurze Auflockerungen eher die Ausnahme und es haben sich die nächsten Regenschauer angekündigt, nochmal 20 Grad in der Spitze.
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1: Wie wäre es, wenn wir alle mal 2 Wochen lang statt links und rechts einfach progressiv und konservativ sagen? Oder mit noch normaleren Worten zukunftsfähig und vergangenheitsorientiert? Dann würde es in politischen Reden nicht von der einen Seite heißen, die Zeit der linken Ideen ist vorbei, und von der anderen Seite nicht, hören Sie auf mit Ihrer rechten Politik. Vielleicht würde es dazu führen, dass Rednerinnen und Redner einfach mal erklären, warum ihre Idee zukunftsfähig ist. Oder warum sie es ehrlich richtig finden, sich an der Vergangenheit zu orientieren. Sie finden, dieses Wortpaar passt gar nicht so gut? Ja, super. Es gibt ja auch noch viel mehr. Wie viel wirtschaftliche Freiheit ist gut und wie viele Regeln, damit es in der Gesellschaft sozial zugeht? Multikulturell oder national? Wie wichtig ist die persönliche Freiheit und wie wichtig die gemeinsame Freiheit der Gemeinschaft? Gleichberechtigung versus Ungleichheit. Es gibt so viele Dimensionen von Politik. Und eigentlich ist es doch dann spannend, wenn man bei den verschiedenen politischen Themen sieht, darum geht's. Wie viel Gleichheit bedeutet ein Gesetzentwurf und wie viel Ungleichheit? Wie sozial ist es? Wer bezahlt es? Und wer kann es sich leisten? Tragen breite Schultern mehr als schmale? Wer hat denn etwas davon, wenn in letzter Zeit so sehr links und rechts betont wird, obwohl es eigentlich gut ist, wenn die Mehrheit in der politischen Mitte ist und dort ihre Unterschiede hat? Nur mal so als Frage zwischendurch.
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1: Unterstützt von KI. Auf der B7 zwischen Erfurt-Linderbach und Erfurt-Ringelberg, Achtung, liegt ein totes Reh auf der Fahrbahn.
0: Es ist 9:30. 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
2: Ich bin Fabian Hoffmann. Schönen guten Morgen. Das Warten hat ein Ende. Deutschland steigt heute in die Fußball-WM ein. Es geht gegen den absoluten Underdog Curaçao. Sportlich sind die Kräfteverhältnisse klar, der Gegner hat aber jede Menge spannende Geschichten zu bieten. Finn Riebesel, Freundlieb.
3: Für den Karibikstaat ist es eine historische Premiere. Er ist das kleinste Land, das sich je für eine WM qualifiziert hat. Etwa so groß wie Berlin und ungefähr so viele Einwohner wie Regensburg oder Heidelberg. Trainiert wird das Team vom erfahrenen Niederländer Dick Advocaat. Für ihn ist es schon die dritte WM-Teilnahme mit der dritten Nation. Anstoß ist heute Abend um 19 Uhr deutscher Zeit in Houston, Texas. Danach trifft unter anderem noch die Niederlande auf Japan.
2: Und die WM-Ergebnisse aus der Nacht. Australien-Türkei 2:0, Katar-Schweiz 1:1, Brasilien-Marokko 1:1 und Haiti-Schottland 0:1. Fast ein Jahr hat's gedauert. Von heute an sollen die Züge zwischen Hamburg und Berlin aber wieder nach Plan rollen. Die Bahn hat die vielbefahrene und in die Jahre gekommene Strecke komplett auf Vordermann gebracht. Bahnsprecherin Anja Brücker.
4: Seit August 2025 haben wir unter anderem rund 165 Kilometer Gleise, 249 Weichen und 28 Bahnhöfe modernisiert. Insgesamt steht eine deutlich modernisierte und leistungsfähige Verbindung zur Verfügung. Und das spüren die Fahrgäste künftig auf der gesamten Strecke zwischen Hamburg und Berlin.
2: Der Iran dementiert das vermeintliche Friedensabkommen mit den USA. Noch am Abend hatte US-Präsident

0: der EU-Frühstücksrichtlinie. Und mit der kennt sich Anne Brauer aus.
1: Ja, bisher haben die meisten von uns zwar immer von Marmelade gesprochen, egal ob aus Erdbeeren, Himbeeren oder was auch immer, aber offiziell durfte das nur als Konfitüre verkauft werden. Marmelade durfte nur heißen, was aus Zitrusfrüchten bestand. Das hatten die Briten mit ihrer Liebe zu Bitter-Orangen-Marmelade und Co. in die EU-Gesetze reinverhandelt. Die Änderung jetzt ist also noch eine der Brexit-Folgen. Marmelade darf nun auch Marmelade heißen.
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3: Von allem was dabei heute, ein paar Wolken, etwas Sonne, aber es kann zwischendurch auch mal kurz nass werden, allerdings nichts Großes, 18 bis 20 Grad. Morgen dann eher grau und zugezogen, da sind kurze Auflockerungen eher die Ausnahme und es haben sich die nächsten Regenschauer angekündigt, nochmal 20 Grad in der Spitze.

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1: Unterstützt von KI. Nichts los auf den Straßen in Thüringen. Aktuell freie Fahrt.
0: Es ist 10 Uhr. 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
2: Ich bin Fabian Hoffmann. Schönen guten Tag. Bei der Fußball-WM muss Deutschland heute das erste Mal ran. Die DFB-Elf trifft in Houston, Texas auf Underdog Curaçao. Anstoß ist 19 Uhr unserer Zeit. Zum Gegner sagt Bundestrainer Julian Nagelsmann.
3: 90% des Kaders haben mal irgendwo in den U-Nationalmannschaften der Niederlande gespielt. Der niederländische Verband ist jetzt bekannt auch für eine sehr, sehr gute Ausbildung, dass da schon ein paar gute Spieler rauskommen. Und können alle was am Ball, haben eine gute Körperlichkeit und können ja frei von der Seele weg spielen und recht unbeschwert in dieses Turnier gehen, ohne viel Druck. Und das macht den Gegner immer gefährlich.
2: Und die bisherigen WM-Ergebnisse? Australien-Türkei 2:0, Katar-Schweiz 1:1, Brasilien-Marokko 1:1 und Haiti-Schottland 0:1. Der Iran dementiert das vermeintliche Friedensabkommen mit den USA. Noch am Abend hatte US-Präsident Trump großspurig die Unterzeichnung angekündigt. Doch das Abkommen sei noch nicht finalisiert, heißt es nun von den iranischen Revolutionsgarden. Die Friedensverhandlungen dauern schon seit Wochen an. US-Präsident Trump spricht von der großartigsten Show der Welt. Mit einem UFC-Käfigkampf auf dem Südrasen des Weißen Hauses feiert er heute seinen 80. Geburtstag. Dirk Justus, ein wenig erinnert das schon ans alte Rom, oder?
4: Moderne Gladiatoren prügeln sich halbnackt, blutig und das alles vor den Augen des mächtigsten Mannes der Welt. Das sagt einiges über sein Menschen- und Geschichtsbild aus. Trump hält dabei Hof wie ein römischer Imperator. Ein Großteil der amerikanischen Wählerschaft ist von seinen teils teuren Eskapaden maximal genervt und hat wohl einfach keine Lust, sich das anzuschauen. Die Menschen haben andere Sorgen. Teure Lebensmittel und teurer Sprit machen vielen das Leben schwer.
2: Freie Fahrt auf der Bahnstrecke zwischen den beiden größten Städten Deutschlands. Die Züge zwischen Berlin und Hamburg rollen jetzt wieder nach Plan. Seit vergangenem August hat die Deutsche Bahn die alte und störungsanfällige Strecke saniert, damit die Züge jetzt zuverlässiger und pünktlicher ankommen. In Meiningen steht heute ein Weltrekordversuch an. Ziel ist der größte Tanzflashmob der Welt. Dafür müssen mindestens 1500 Menschen während des Stadtfestes auf dem Marktplatz tanzen. Die Organisatoren haben dafür ordentlich die Werbetrommel gerührt. Unter anderem gab es online und auch öffentliche Trainings, damit bei den Teilnehmern die gewünschte Choreo auch sitzt. New York City steht Kopf. Nach

0: Jahrzehnten haben die Basketballer der New York Knicks mal wieder den Meistertitel gewonnen. Sie setzten sich gegen die San Antonio Spurs durch. Zehntausende Fans feierten bis in die Nacht in den Straßen von Manhattan. Die Knicks sind das erste Mal seit 1973 wieder NBA-Champions.
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2: Von allem was dabei heute, ein paar Wolken, etwas Sonne, aber es kann zwischendurch auch mal kurz nass werden, allerdings nichts Großes, 18 bis 20 Grad. Morgen dann eher grau und zugezogen, da sind kurze Auflockerungen eher die Ausnahme und es haben sich die nächsten Regenschauer angekündigt, nochmal 20 Grad in der Spitze.
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1: Sie hören Landeswelle am Sonntagmorgen. Anonym, abends, online und offen für alle. Das ist die Chatseelsorge der evangelischen Kirche auf chatseelsorge.de. Wir haben mit Pastor Achim Blackstein gesprochen. Der ist einer der digitalen Seelsorger und weiß, was es heißt, Menschen nicht nur im Pfarrhaus, sondern auch im Chat zu begleiten.
2: Wir bekommen tatsächlich immer wieder diese Nachricht auf unseren Bildschirm, dass Menschen schreiben, gut, dass ich hier sein kann, denn das, was ich erzählen möchte, kann ich niemandem sagen, weil es mir zu peinlich ist, weil es zu schambehaftet ist, und dann ist es leichter, das zu schreiben, zu formulieren, noch vielleicht auch wieder etwas zu löschen, bevor man es dann tatsächlich abschickt und dem anderen auf den Bildschirm bringt.
1: Auf der anderen Seite des Bildschirms sitzen die Seelsorgerinnen und Seelsorger. Anders als die Ratsuchenden, mit Namen, Foto und ein paar Infos zur Person erkennbar.
2: Nicht alle mögen mit einem anonymen Gegenüber sich austauschen, sondern wollen zwar selber anonym bleiben, aber sich eben austauschen mit jemandem, von dem sie wissen, ach, der heißt so und so oder der ist so und so alt oder hat diese oder jene Schwerpunkte vielleicht auch in seinem seelsorglichen Angebot. Und es braucht einfach einen digitalen Raum, weil Menschen heutzutage vielfach im Digitalen unterwegs sind und gerade den schriftlichen, anonymen Kanal nutzen, um dort eben ihre privaten und auch intimen Probleme, Herausforderungen zu besprechen und zumindest zu Ideen von Lösungen zu kommen.
1: Immer mehr Menschen führen solche Chatgespräche auch mit der KI. Echte Seelsorge kann die KI aber nicht ersetzen, findet Achim Blackstein.
2: Wir Menschen wissen körperlich und aus unserer Lebenserfahrung heraus, was Schmerz ist, was Trauer ist, was Verlust ist, was Tränen sind. Das kann eine KI überhaupt nicht nachvollziehen. Wir schwingen sozusagen empathisch, leiden vielleicht auch mit, fühlen vielleicht auch mit. Und das spürt man, diesen Unterschied.
1: Die Chatseelsorge erreicht man unter chatseelsorge.de. Immer montags, mittwochs und freitags von 20 bis 22 Uhr.
2: Gibt auch sonst keine Voraussetzungen, die erfüllt werden müssen. Man muss weder in der Kirche sein, noch gläubig. Bei uns ist jeder Mensch willkommen, so wie er oder sie ist.
1: Stefan Erbe, evangelische Redaktion.

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2: Unterstützt von KI. Im Moment ist alles frei auf den Straßen in Thüringen, keine Staus.
1: Es ist 10:30. 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
3: Ich bin Fabian Hoffmann. Schönen guten Tag. Bei der Fußball-WM muss Deutschland heute das erste Mal ran. Die DFB-Elf trifft in Houston, Texas auf Underdog Curaçao. Anstoß ist 19 Uhr unserer Zeit. Zum Gegner sagt Bundestrainer Julian Nagelsmann.
4: 90% des Kaders haben mal irgendwo in den U-Nationalmannschaften der Niederlande gespielt. Der niederländische Verband ist jetzt bekannt auch für eine sehr, sehr gute Ausbildung, dass da schon ein paar gute Spieler rauskommen. Und können alle was am Ball, haben eine gute Körperlichkeit und können ja frei von der Seele weg spielen und recht unbeschwert in dieses Turnier gehen, ohne viel Druck. Und das macht den Gegner immer gefährlich.
3: Und die bisherigen WM-Ergebnisse? Australien-Türkei 2:0, Katar-Schweiz 1:1, Brasilien-Marokko 1:1 und Haiti-Schottland 0:1. Der Iran dementiert das vermeintliche Friedensabkommen mit den USA. Noch am Abend hatte US-Präsident Trump großspurig die Unterzeichnung angekündigt. Doch das Abkommen sei noch nicht finalisiert, heißt es nun von den iranischen Revolutionsgarden. Die Friedensverhandlungen dauern schon seit Wochen an. US-Präsident Trump spricht von der großartigsten Show der Welt. Mit einem UFC-Käfigkampf auf dem Südrasen des Weißen Hauses feiert er heute seinen 80. Geburtstag. Dirk Justus, ein wenig erinnert das schon ans alte Rom, oder?
5: Moderne Gladiatoren prügeln sich halbnackt, blutig und das alles vor den Augen des mächtigsten Mannes der Welt. Das sagt einiges über sein Menschen- und Geschichtsbild aus. Trump hält dabei Hof wie ein römischer Imperator. Ein Großteil der amerikanischen Wählerschaft ist von seinen teils teuren Eskapaden maximal genervt und hat wohl einfach keine Lust, sich das anzuschauen. Die Menschen haben andere Sorgen. Teure Lebensmittel und teurer Sprit machen vielen das Leben schwer.
3: Freie Fahrt auf der Bahnstrecke zwischen den beiden größten Städten Deutschlands. Die Züge zwischen Berlin und Hamburg rollen jetzt wieder nach Plan. Seit vergangenem August hat die Deutsche Bahn die alte und störungsanfällige Strecke saniert, damit die Züge jetzt zuverlässiger und pünktlicher ankommen. In Meiningen steht heute ein Weltrekordversuch an. Ziel ist der größte Tanzflashmob der Welt. Dafür müssen mindestens 1500 Menschen während des Stadtfestes auf dem Marktplatz tanzen. Die Organisatoren haben dafür ordentlich die Werbetrommel gerührt. Unter anderem gab es online und auch öffentliche Trainings, damit bei den Teilnehmern die gewünschte Choreo auch sitzt. New York City steht Kopf. Nach Jahrzehnten haben die Basketballer der New York Knicks mal wieder den Meistertitel gewonnen. Sie setzten sich gegen die San Antonio Spurs durch. Zehntausende Fans feierten bis in die Nacht in den Straßen von Manhattan. Die Knicks sind das erste Mal seit 1973 wieder NBA-Champions.
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6: Von allem was dabei heute, ein paar Wolken, etwas Sonne, aber es kann zwischendurch auch mal kurz nass werden, allerdings nichts Großes, 18 bis 20 Grad. Morgen dann eher grau und zugezogen, da sind kurze Auflockerungen eher die Ausnahme und es haben sich die nächsten Regenschauer angekündigt, nochmal 20 Grad in der Spitze.
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1: Schönen Sonntagmorgen mit Landeswelle, ich bin Stefan Erbe. Gegen Antisemitismus hilft auch Wissen. Deshalb geht ab morgen das Bildungsprojekt Tacheles mit Simson wieder auf Tour durch 20 Thüringer Schulen. Tacheles heißt Klartext. Und kaum jemand weiß, dass die jüdischen Brüder Simson die Firma der Kultmopeds in Suhl gegründet haben. Ein Team der jüdischen Landesgemeinde organisiert die Tour mit einem Anhänger als Wissensmobil. Start ist in Arnstadt. Live-Musik gehört zu den Schulprojekten Tacheles mit Simson dazu. Und Mitarbeiterin Alice N. macht auch ein Quiz. Zum Beispiel, ist Harry Potter-Darsteller Daniel Radcliffe Jude? Gibt es die Tora nur als Schriftrolle? Sind alle Juden gläubig? Feiern Juden Weihnachten?
2: Come on! Juhu! Genau, Hanukkah. Das ist jüdische Weihnachten. Stimmt, stimmt nicht.
1: Stimmt nicht. Hanukkah hat eine ganz andere Bedeutung. Viele jiddische Wörter benutzen wir im Alltag. Zoff, Zocken, Schmusen, Stuss, Schlamassel oder Großkotz. Lena Knauer hat das Projekt Tacheles mit Simson in der St. Elisabeth Berufsschule in Erfurt erlebt.
3: Ich bin total begeistert. Ich habe in der Schulzeit ja schon Projekte, die in die Richtung gingen, erlebt, aber so in der Form noch gar nicht. Und ich war wirklich begeistert, auch einfach die Kultur und die Menschen kennenzulernen und auch einfach ja so ein ganz tolles Miteinander.
1: Lena Knauer wünscht sich, dass jede Schulklasse das Projekt Tacheles mit Simson einmal erleben kann.
3: Ich erlebe Antisemitismus nicht selber, aber ich sehe es und ich nehme es auch zunehmend mehr wahr, einfach im Alltag. Gerade im Berufsalltag, wir arbeiten mit so vielen Menschen zusammen, es begegnet einem und ich finde es wichtig, etwas dagegen sagen zu können und auch den Mut zu fassen, was dagegen zu sagen.
1: Sie hat auch einiges erfahren, was ihr hilft, gegen Antisemitismus einzutreten.
3: Ich wusste das mit Simson zum Beispiel gar nicht, also ich komme auch vom Dorf, alle fahren Simson und alle verbinden das mit dem Osten. Ich wusste nicht, dass es jüdische Brüder waren, das fand ich total toll, das ist auch für mich ein ganz neues Argument einfach in solchen Diskussionen.
1: Berufsschülerin Lena Knauer ist Atheistin, aber Wissen über Religionen findet sie wichtig. Sie macht eine Ausbildung zur Pflegefachkraft.
3: Und ich glaube auch, dass das für meinen Beruf wichtig ist, weil zunehmend ändert sich das Klientel in der Pflege auch. Es ist nicht mehr so homogen und es ist wichtig, auf alles eingehen zu können. Genauso wie ich jetzt meinen BewohnerInnen ermöglichen möchte, am Gottesdienst teilzunehmen, möchte ich das später können für einen jüdischen Gottesdienst.
1: Stefan Erbe, Evangelische Redaktion.

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1: Unterstützt von KI. Auf der A38 Halle Richtung Göttingen. Bitte aufpassen, zwischen Berger und Heringen steht ein defekter PKW und es befindet sich eine Ölspur auf der Fahrbahn.
0: Es ist 11 Uhr. 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
2: Ich bin Fabian Hoffmann. Schönen guten Tag. Das Warten hat ein Ende. Deutschland steigt heute in die Fußball-WM ein. Es geht gegen den absoluten Underdog Curaçao. Sportlich sind die Kräfteverhältnisse klar. Der Gegner hat aber jede Menge spannende Geschichten zu bieten. Finn Riebesel, Freund lieb.
3: Für den Karibikstaat ist es eine historische Premiere. Er ist das kleinste Land, das sich je für eine WM qualifiziert hat. Etwa so groß wie Berlin und ungefähr so viele Einwohner wie Regensburg oder Heidelberg. Trainiert wird das Team vom erfahrenen Niederländer Dick Advocaat. Für ihn ist es schon die dritte WM-Teilnahme mit der dritten Nation. Anstoß ist heute Abend um 19 Uhr deutscher Zeit in Houston, Texas. Danach trifft unter anderem noch die Niederlande auf Japan.
2: Und die WM-Ergebnisse aus der Nacht. Australien-Türkei 2:0, Katar-Schweiz 1:1, Brasilien-Marokko 1:1 und Haiti-Schottland 0:1. Und wer in Thüringen das Deutschlandspiel sehen will, muss das nicht allein zu Hause tun. In vielen Städten sind wieder Public Viewing Events geplant. Zum Beispiel auf dem Puschkinplatz in Gera, dem Petersberg in Erfurt, dem Stadtfest in Bad Berka und dem Rathausplatz Nordhausen. Wegen der Zeitverschiebung wurden außerdem die Regeln für die Außengastro unter bestimmten Auflagen gelockert. Freie Fahrt auf der Bahnstrecke zwischen den beiden größten Städten Deutschlands. Die Züge zwischen Berlin und Hamburg rollen jetzt wieder nach Plan. Naja, zumindest fast, Sönke Röhling.
4: Ja, bis Ende des Monats müssen die ICEs und Co. noch ein bisschen langsamer fahren und brauchen ein paar Minuten länger. Aber immerhin, nach knapp einem Jahr Generalsanierung gilt nun wieder der reguläre Fahrplan. Die Bahn hat die überalterte Strecke komplett auf Vordermann gebracht. Unter anderem wurden 165 Kilometer neue Gleise und knapp 250 Weichen installiert. Schneller als bisher können die Züge nach der Sanierung zwar nicht fahren, aber die Bahn hofft, dass es weniger Störungen gibt und man deshalb besser und pünktlicher durchkommt.
2: Das vermeintliche Friedensabkommen zwischen den USA und dem Iran sorgt zunehmend für Verwirrung. Von den iranischen Revolutionsgarden heißt es, dass heute definitiv kein Abkommen unterzeichnet wird. US-Präsident Trump hatte das vorher angekündigt. Unmittelbar danach sollte die Straße von Hormuz wieder für alle Schiffe geöffnet werden. Die Friedensverhandlungen ziehen sich schon über mehrere Wochen. Unterdessen gehen die Kämpfe in der Region weiter. Der Brexit kommt jetzt auch auf unserem Frühstückstisch an. Und zwar mit einer Änderung der, ja, die gibt es wirklich, EU-Frühstücksrichtlinie. Anne Brauer berichtet.
5: So gut wie jeder redet von Erdbeermarmelade. Und vielleicht ist es vielen noch gar nicht aufgefallen, aber bisher durfte die offiziell gar nicht so heißen, sondern Konfitüre. Ein Zugeständnis an die

0: Briten und ihre Liebe zu Bitterorangenmarmelade und Co. Und deshalb durfte bisher nur Marmelade heißen, was aus Zitrusfrüchten bestand. Das ändert sich jetzt. Egal, ob Erdbeeren, Himbeeren oder andere Früchte drin sind, die Marmelade darf jetzt auch genau so heißen.
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2: Von allem was dabei heute, ein paar Wolken, etwas Sonne, aber es kann zwischendurch auch mal kurz nass werden, allerdings nichts Großes, 18 bis 20 Grad. Morgen dann eher grau und zugezogen, da sind kurze Auflockerungen eher die Ausnahme und es haben sich die nächsten Regenschauer angekündigt, nochmal 20 Grad in der Spitze.
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1: Ich hoffe, Sie haben einen schönen Sonntagvormittag mit Landeswelle. Manchmal braucht man einen Durchhaltesong. Ein Song, der klar macht, es lohnt sich immer weiterzumachen, nicht aufzugeben. Dario Weiland aus der evangelischen Redaktion hat so ein Lied rausgesucht. Get Lucky von Loy. Er findet, so ein Durchhaltesong ist viel angenehmer als diese aufdringlich nervige Art von so Mindset-Coaches auf Instagram. Dieser Song ist so wie Loy selbst. Irgendwie menschlich und sympathisch.
2: Ich kann das Gefühl nicht stoppen. Es macht mich verrückt in meinem Kopf. Oh nein. Ein Rhythmus ohne Bedeutung. Aber ich spiele ihn die ganze Zeit. Tag und Nacht. Weißt du? Solche Tage gibt's, da sitzt einfach irgendwas quer. Ein komisches Gefühl, eine innere Unruhe. Alles rast, die Gedanken, die Gefühle und auch die Zweifel. Und manchmal geht auch alles schief. An manchen Tagen verliere ich meinen Weg. Herzschmerz und einsame Tage. Aber ich werde da durchkommen. Das sind die Tage, an denen es schwer ist, nicht aufzugeben. Das sind aber auch die Tage, an denen es sich lohnt, weiterzugehen. Vielleicht langsam, vielleicht wackelig, aber weiter. Ein Bissen und ich bekomme einen Vorgeschmack. Lange Nächte, aber ich liebe die Jagd. Ich habe nichts zu verlieren. Dann kommt die Lust aufs Leben zurück und mit ihr der Mut, die eigenen Ziele zu verfolgen. Bei Loy ist es die große Welttournee, aber es ist egal, was das große Ziel am Horizont ist, es geht ums Weitermachen. 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Ich werde laufen, bis ich Glück habe. Und wenn die Sterne verglühen, ja, dann werde ich glauben, dass ich laufen kann, bis

Der Song macht Mut, weiterzumachen, auch wenn es nicht läuft oder ins Stocken kommt, trotz Problemen und Rückschlägen. Der Song sagt aber nicht, wenn du nur hart genug arbeitest, erreichst du alles. Es geht nicht nur ums Rennen und Kämpfen und Durchhalten. Get lucky, Glück haben. Das sagt ja auch, der Moment, in dem sich alles ändert, in dem alles toll wird, der hängt nicht nur von einem selbst ab. Glück ist nicht planbar, aber man kann bereit sein, wenn es kommt. Dario Weiland, Evangelische Redaktion.

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1: Unterstützt von KI. Auf der A38 Halle Richtung Göttingen. Bitte aufpassen, zwischen Berger und Heringen steht ein defekter PKW und es befindet sich eine Ölspur auf der Fahrbahn. Und im Kreis Nordhausen laufen auf der Straße zwischen Elonde und Bleicherode Pferde auf der Fahrbahn.
0: Es ist 11:30. 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
2: Ich bin Fabian Hoffmann. Schönen guten Tag. Das Warten hat ein Ende. Deutschland steigt heute in die Fußball-WM ein. Es geht gegen den absoluten Underdog Curaçao. Sportlich sind die Kräfteverhältnisse klar. Der Gegner hat aber jede Menge spannende Geschichten zu bieten. Finn Riebesel, Freund lieb.
3: Für den Karibikstaat ist es eine historische Premiere. Er ist das kleinste Land, das sich je für eine WM qualifiziert hat. Etwa so groß wie Berlin und ungefähr so viele Einwohner wie Regensburg oder Heidelberg. Trainiert wird das Team vom erfahrenen Niederländer Dick Advocaat. Für ihn ist es schon die dritte WM-Teilnahme mit der dritten Nation. Anstoß ist heute Abend um 19 Uhr deutscher Zeit in Houston, Texas. Danach trifft unter anderem noch die Niederlande auf Japan.
2: Und die WM-Ergebnisse aus der Nacht. Australien-Türkei 2:0, Katar-Schweiz 1:1, Brasilien-Marokko 1:1 und Haiti-Schottland 0:1. Und wer in Thüringen das Deutschlandspiel sehen will, muss das nicht allein zu Hause tun. In vielen Städten sind wieder Public-Viewing-Events geplant. Zum Beispiel auf dem Puschkinplatz in Gera, dem Petersberg in Erfurt, dem Stadtfest in Bad Berka und dem Rathausplatz Nordhausen. Wegen der Zeitverschiebung wurden außerdem die Regeln für die Außengastro unter bestimmten Auflagen gelockert. Freie Fahrt auf der Bahnstrecke zwischen den beiden größten Städten Deutschlands. Die Züge zwischen Berlin und Hamburg rollen jetzt wieder nach Plan. Naja, zumindest fast, Sönke Röhling.
4: Ja, bis Ende des Monats müssen die ICEs und Co. noch ein bisschen langsamer fahren und brauchen ein paar Minuten länger. Aber immerhin, nach knapp einem Jahr Generalsanierung gilt nun wieder der reguläre Fahrplan. Die Bahn hat die überalterte Strecke komplett auf Vordermann gebracht. Unter anderem wurden 165 Kilometer neue Gleise und knapp 250 Weichen installiert. Schneller als bisher können die Züge nach der Sanierung zwar nicht fahren, aber die Bahn hofft, dass es weniger Störungen gibt und man deshalb besser und pünktlicher durchkommt.
2: Das vermeintliche Friedensabkommen zwischen den USA und dem

Iran sorgt zunehmend für Verwirrung. Von den iranischen Revolutionsgarden heißt es, dass heute definitiv kein Abkommen unterzeichnet wird. US-Präsident Trump hatte das vorher angekündigt. Unmittelbar danach sollte die Straße von Hormuz wieder für alle Schiffe geöffnet werden. Die Friedensverhandlungen ziehen sich schon über

0: an die Briten und ihre Liebe zu Bitterorangenmarmelade und Co. Und deshalb durfte bisher nur Marmelade heißen, was aus Zitrusfrüchten bestand. Das ändert sich jetzt. Egal, ob Erdbeeren, Himbeeren oder andere Früchte drin sind, die Marmelade darf jetzt auch genau so heißen.
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2: Von allem was dabei heute, ein paar Wolken, etwas Sonne, aber es kann zwischendurch auch mal kurz nass werden, allerdings nichts Großes, 18 bis 20 Grad. Morgen dann eher grau und zugezogen, da sind kurze Auflockerungen eher die Ausnahme und es haben sich die nächsten Regenschauer angekündigt, nochmal 20 Grad in der Spitze.

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1: Unterstützt von KI. Auf der A38 Halle Richtung Göttingen. Achtung, zwischen Berger und Heringen steht ein defekter PKW und es befindet sich eine Ölspur auf der Fahrbahn. Im Kreis Nordhausen laufen auf der Straße zwischen Elonde und Bleicherode Pferde auf der Fahrbahn.
0: Es ist 12 Uhr. 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
2: Ich bin Fabian Hoffmann. Schönen guten Tag. Bei der Fußball-WM muss Deutschland heute das erste Mal ran. Die DFB-Elf trifft in Houston, Texas auf Underdog Curaçao. Anstoß ist 19 Uhr unserer Zeit. Zum Gegner sagt Bundestrainer Julian Nagelsmann.
3: 90% des Kaders haben mal irgendwo in den U-Nationalmannschaften der Niederlande gespielt. Der niederländische Verband ist jetzt bekannt auch für eine sehr, sehr gute Ausbildung, dass da schon ein paar gute Spieler rauskommen. Und können alle was am Ball, haben eine gute Körperlichkeit und können ja frei von der Seele weg spielen und recht unbeschwert in dieses Turnier gehen, ohne viel Druck. Und das macht den Gegner immer gefährlich.
2: Und die bisherigen WM-Ergebnisse? Australien-Türkei 2:0, Katar-Schweiz 1:1, Brasilien-Marokko 1:1 und Haiti-Schottland 0:1. Das vermeintliche Friedensabkommen zwischen den USA und dem Iran sorgt zunehmend für Verwirrung. Von den iranischen Revolutionsgarden heißt es, dass heute definitiv kein Abkommen unterzeichnet wird. US-Präsident Trump hatte das vorher angekündigt. Unmittelbar danach sollte die Straße von Hormuz wieder für alle Schiffe geöffnet werden. Die Friedensverhandlungen ziehen sich schon über mehrere Wochen. Unterdessen gehen die Kämpfe in der Region weiter. Kampfsport statt Kuchen. Inmitten des Irankrieges und sinkender Zustimmungswerte feiert US-Präsident Trump heute seinen 80. Geburtstag. Vor dem Weißen Haus in Washington ist ein Spektakel geplant. Dirk Justis.
4: Ja, und zwar ein UFC-Käfigkampf, für den extra eine riesige Arena in den Garten des Weißen Hauses gebaut wurde. Für Trump ist es der Auftakt für einen Feiersommer. Nächsten Monat werden die USA 250 Jahre alt. Für das große Event sagten zuletzt viele Musiker ab. Nun will Trump der Hauptakt sein. Vielen Menschen in den USA ist dagegen nicht so recht zum Feiern zumute. Sie sind gegen den Iran-Krieg und stellen Trump ein schlechtes Zeugnis aus. Vor allem wegen der hohen Kosten, etwa für Sprit und Lebensmittel.
2: Freie Fahrt auf der Bahnstrecke zwischen den beiden größten Städten Deutschlands. Die Züge zwischen Berlin und Hamburg rollen jetzt wieder nach Plan. Seit vergangenem August hat die Deutsche Bahn die alte und störungsanfällige Strecke saniert, damit die Züge jetzt zuverlässiger und pünktlicher ankommen. In Meiningen steht heute ein Weltrekordversuch an. Ziel ist der größte Tanzflashmob der Welt. Dafür müssen mindestens 1500 Menschen während des Stadtfestes auf dem Marktplatz tanzen. Die Organisatoren haben dafür ordentlich die Werbetrommel gerührt. Unter anderem gab es online und auch öffentliche Trainings, damit bei den Teilnehmern die gewünschte Choreo auch sitzt. New York City steht Kopf. Nach Jahrzehnten haben die Basketballer der New York Knicks mal wieder den Meistertitel gewonnen. Sie setzten sich gegen die San Antonio Spurs durch. Zehntausende Fans feierten bis in die Nacht in den Straßen von Manhattan. Die Knicks sind das erste Mal seit 1973 wieder NBA-Champions.
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5: Obwohl es zwischendurch immer wieder auflockert und auch die Sonne rumkommt, kann es nass werden. Keine größeren Schauer, aber so ein paar Tropfen sind zwischendurch möglich. Wir messen aktuell zwischen 16 und 20 Grad. An den Temperaturen ändert sich zum Start in die neue Woche nichts. Wettertechnisch allerdings wird es wieder grauer und nasser.
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1: Unterstützt von KI. Auf der A38 Halle Richtung Göttingen. Achtung, zwischen Berger und Heringen steht ein defekter PKW und es befindet sich eine Ölspur auf der Fahrbahn.
0: Es ist 12:30. 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
2: Ich bin Fabian Hoffmann. Schönen guten Tag. Bei der Fußball-WM muss Deutschland heute das erste Mal ran. Die DFB-Elf trifft in Houston, Texas auf Underdog Curaçao. Anstoß ist 19 Uhr unserer Zeit. Zum Gegner sagt Bundestrainer Julian Nagelsmann.
3: 90% des Kaders haben mal irgendwo in den U-Nationalmannschaften der Niederlande gespielt. Der niederländische Verband ist jetzt bekannt auch für eine sehr, sehr gute Ausbildung, dass da schon ein paar gute Spieler rauskommen. Und können alle was am Ball, haben eine gute Körperlichkeit und können ja frei von der Seele weg spielen und recht unbeschwert in dieses Turnier gehen, ohne viel Druck. Und das macht den Gegner immer gefährlich.
2: Und die bisherigen WM-Ergebnisse? Australien-Türkei 2:0, Katar-Schweiz 1:1, Brasilien-Marokko 1:1 und Haiti-Schottland 0:1. Das vermeintliche Friedensabkommen zwischen den USA und dem Iran sorgt zunehmend für Verwirrung. Von den iranischen Revolutionsgarden heißt es, dass heute definitiv kein Abkommen unterzeichnet wird. US-Präsident Trump hatte das vorher angekündigt. Unmittelbar danach sollte die Straße von Hormuz wieder für alle Schiffe geöffnet werden. Die Friedensverhandlungen ziehen sich schon über mehrere Wochen. Unterdessen gehen die Kämpfe in der Region weiter. Kampfsport statt Kuchen. Inmitten des Irankrieges und sinkender Zustimmungswerte feiert US-Präsident Trump heute seinen 80. Geburtstag. Vor dem Weißen Haus in Washington ist ein Spektakel geplant. Dirk Justus.
4: Ja, und zwar ein UFC-Käfigkampf, für den extra eine riesige Arena in den Garten des Weißen Hauses gebaut wurde. Für Trump ist es der Auftakt für einen Feiersommer. Nächsten Monat werden die USA 250 Jahre alt. Für das große Event sagten zuletzt viele Musiker ab. Nun will Trump der Hauptact sein. Vielen Menschen in den USA ist dagegen nicht so recht zum Feiern zumute. Sie sind gegen den Iran-Krieg und stellen Trump ein schlechtes Zeugnis aus. Vor allem wegen der hohen Kosten, etwa für Sprit und Lebensmittel.
2: Freie Fahrt auf der Bahnstrecke zwischen den beiden größten Städten Deutschlands. Die Züge zwischen Berlin und Hamburg rollen jetzt wieder nach Plan. Seit vergangenem August hat die Deutsche Bahn die alte und störungsanfällige Strecke saniert, damit die Züge jetzt zuverlässiger und pünktlicher ankommen. In Meiningen steht heute ein Weltrekordversuch an. Ziel ist der größte Tanzflashmob der Welt. Dafür müssen mindestens 1500 Menschen während des Stadtfestes auf dem Marktplatz tanzen. Die Organisatoren haben dafür ordentlich die Werbetrommel gerührt. Unter anderem gab es online und auch öffentliche Trainings, damit bei den Teilnehmern die gewünschte Choreo auch sitzt. New York City steht Kopf. Nach Jahrzehnten haben die Basketballer der New York Knicks mal wieder den Meistertitel gewonnen. Sie setzten sich gegen die San Antonio Spurs durch. Zehntausende Fans feierten bis in die Nacht in den Straßen von Manhattan. Die Knicks sind das erste Mal seit 1973 wieder NBA-Champions.
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5: Obwohl es zwischendurch immer wieder auflockert und auch die Sonne rumkommt, kann es nass werden. Keine größeren Schauer, aber so ein paar Tropfen sind zwischendurch möglich. Wir messen aktuell zwischen 16 und 20 Grad. An den Temperaturen ändert sich zum Start in die neue Woche nichts. Wettertechnisch allerdings wird es wieder grauer und nasser.
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2: Unterstützt von KI. Auf der A38 Halle Richtung Göttingen. Achtung, zwischen Berger und Heringen steht ein defekter PKW und es befindet sich eine Ölspur auf der Fahrbahn.
1: Es ist 13 Uhr. 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
3: Ich bin Fabian Hoffmann. Schönen guten Tag. Jetzt geht's endlich auch für Deutschland los. Bei der Fußball-WM spielt das DFB-Team heute zum Auftakt gegen Turnierneuling Curaçao. Bundestrainer Julian Nagelsmann.
4: Wir machen einen sehr guten Eindruck aus, was die Stimmung angeht innerhalb des Teams. Und das ist dann aus Trainersicht immer das Entscheidende, ob man nervös ist oder nicht so nervös. Und Stand jetzt bin ich noch sehr ruhig. Freue mich auch extrem darauf, dass es losgeht. Freue mich auch, dass es sehr früh losgeht, dass wir nicht so einen langen Tag im Hotel haben, sondern dass wir schnell auf den Platz kommen.
3: Anstoß in Houston, Texas ist um 19 Uhr deutscher Zeit. Und wer in Thüringen das Deutschlandspiel sehen will, muss das nicht allein zu Hause tun. In vielen Städten sind wieder Public Viewing Events geplant. Zum Beispiel auf dem Puschkinplatz in Gera, dem Petersberg in Erfurt, dem Stadtfest in Bad Berka und dem Rathausplatz Nordhausen. Wegen der Zeitverschiebung wurden außerdem die Regeln für die Außengastro unter bestimmten Auflagen gelockert. Fast ein Jahr hat's gedauert. Von heute an sollen die Züge zwischen Hamburg und Berlin aber wieder nach Plan rollen. Die Bahn hat die vielbefahrene und in die Jahre gekommene Strecke komplett auf Vordermann gebracht. Bahnsprecherin Anja Brücker.
5: Seit August 2025 haben wir unter anderem rund 165 Kilometer Gleise, 249 Weichen und 28 Bahnhöfe modernisiert. Insgesamt steht eine deutlich modernisierte und leistungsfähige Verbindung zur Verfügung. Und das spüren die Fahrgäste künftig auf der gesamten Strecke zwischen Hamburg und Berlin.
3: Der Iran dementiert das vermeintliche Friedensabkommen mit den USA. Noch am Abend hatte US-Präsident Trump großspurig die Unterzeichnung angekündigt. Doch das Abkommen sei noch nicht finalisiert, heißt es nun von den iranischen Revolutionsgarden. Die Friedensverhandlungen dauern schon seit Wochen an. Unter keinen einfachen Vorzeichen hat der mächtigste Mann der Welt heute Geburtstag. US-Präsident Trump wird 80. Wegen des Iran-Krieges und den damit einhergehenden hohen Preisen steht er enorm unter Druck. Trump setzt dennoch auf Spektakel. Zum Geburtstag steigt auf dem Gelände des Weißen Hauses ein UFC-Käfigkampf. Die Politikwissenschaftlerin Catherine Klüver-Ashbrook sagt dazu bei NTV,
6: die Instrumentalisierung von Popmusik, von Sport, das sind Instrumente, die diese Regierung immer wieder versucht, in die Waagschale zu werfen. Bislang hat es aber in Summe nicht funktioniert. Weder zum 250. Geburtstag der USA, wo viele Popkünstler abgesagt haben, an den Konzerten teilzunehmen, noch für den UFC-Fight scheinen sich viele amerikanische Wähler zu begeistern. Die sind viel mehr damit beschäftigt, tatsächlich täglich über die Runden zu kommen.
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7: Obwohl es zwischendurch immer wieder auflockert und auch die Sonne rumkommt, kann es nass werden. Keine größeren Schauer, aber so ein paar Tropfen sind zwischendurch möglich. Wir messen aktuell zwischen 16 und 20 Grad. An den Temperaturen ändert sich zum Start in die neue Woche nichts. Wettertechnisch allerdings wird es wieder grauer und nasser.
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1: Jetzt ist Karneval ja schon lange rum. Verkleiden können wir uns aber natürlich das ganze Jahr über. Nur müssten wir da mal aufpassen, als was. Beziehungsweise wo, Lou Amelie Groth?
2: Ja, das Polizeikostüm ist in der Faschingszeit sehr beliebt, aber zwei Personen aus dem Kreis Greiz haben es diese Woche ziemlich übertrieben. Beamte mussten ausrücken, weil hier ein ausrangiertes Polizeiauto herumgefahren ist, inklusive sämtlicher Aufschriften und Blaulicht. Im Streifenwagen saßen zwei Pseudobeamte, kostümiert in älteren Uniformen der Polizei Sachsen mit Hoheitsabzeichen. Sogar Handschellen und Pistolenattrappen hatten sie mit dabei. Geht natürlich gar nicht, deshalb hat die echte Polizei der falschen mehrere Anzeigen verpasst.
1: Ja, wenn Sie mal in den Polizeijob reinschnuppern wollen, dann wäre ein Praktikum auf jeden Fall die deutlich bessere Idee. Diesen Tipp geben wir übrigens am besten gleich noch an den Mann aus Erfurt weiter.
2: Ja, gute Idee. Der 31-Jährige hat sich diese Woche nämlich ganz schön was geleistet. Der hat einen Zusteller Pakete ausgeliefert und den Schlüssel im Transporter stecken lassen. Ja, und dann ist unser Protagonist kurzerhand in den Wagen gesprungen und abgehauen. Auf einem Krankenhausparkplatz konnte das Auto mit über 80 Paketen dann geortet werden. Kurze Zeit später auch der 31-Jährige. Seine Begründung, er ist gerade auf Jobsuche und wollte mal kurz als Paketbote Probe arbeiten. Ob das nach der Aktion noch passieren wird, bezweifle ich, denn dafür hat er natürlich eine Anzeige kassiert.
1: Ja, Probearbeiten schön und gut, aber dann bitte erstmal mit der Bewerbung starten.
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2: Unterstützt von KI. Auf der A38 Halle Richtung Göttingen. Bitte aufpassen, zwischen Berger und Heringen steht ein defekter PKW und es befindet sich eine Ölspur auf der Fahrbahn. Und im Kreis Schmalkalden-Meiningen ist die Straße zwischen der B285 Pförtchen und dem Abzweig nach Aschenhausen wegen einer Veranstaltung bis 15 Uhr gesperrt.
1: Es ist 2:30. 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
3: Ich bin Fabian Hoffmann. Schönen guten Tag. Jetzt geht's endlich auch für Deutschland los. Bei der Fußball-WM spielt das DFB-Team heute zum Auftakt gegen Turnierneuling Curaçao. Bundestrainer Julian Nagelsmann.
4: Wir machen sehr guten Eindruck, auch so, was die Stimmung angeht innerhalb des Teams. Und das ist dann aus Trainersicht immer das Entscheidende, ob man nervös ist oder nicht so nervös. Und Stand jetzt bin ich noch sehr ruhig. Freue mich auch extrem darauf, dass es losgeht. Freue mich auch, dass es sehr früh losgeht, dass wir nicht so einen langen Tag im Hotel haben, sondern dass wir schnell auf den Platz kommen.
3: Anstoß in Houston, Texas ist um 19 Uhr deutscher Zeit. Und wer in Thüringen das Deutschlandspiel sehen will, muss das nicht allein zu Hause tun. In vielen Städten sind wieder Public Viewing Events geplant. Zum Beispiel auf dem Puschkinplatz in Gera, dem Petersberg in Erfurt, dem Stadtfest in Bad Berka und dem Rathausplatz Nordhausen. Wegen der Zeitverschiebung wurden außerdem die Regeln für die Außengastro unter bestimmten Auflagen gelockert. Fast ein Jahr hat's gedauert. Von heute an sollen die Züge zwischen Hamburg und Berlin aber wieder nach Plan rollen. Die Bahn hat die vielbefahrene und in die Jahre gekommene Strecke komplett auf Vordermann gebracht. Bahnsprecherin Anja Brücker.
5: Seit August 2025 haben wir unter anderem rund 165 Kilometer Gleise, 249 Weichen und 28 Bahnhöfe modernisiert. Insgesamt steht eine deutlich modernisierte und leistungsfähige Verbindung zur Verfügung. Und das spüren die Fahrgäste künftig auf der gesamten Strecke zwischen Hamburg und Berlin.
3: Der Iran dementiert das vermeintliche Friedensabkommen mit den USA. Noch am Abend hatte US-Präsident Trump großspurig die Unterzeichnung angekündigt. Doch das Abkommen sei noch nicht finalisiert, heißt es nun von den iranischen Revolutionsgarden. Die Friedensverhandlungen dauern schon seit Wochen an. Unter keinen einfachen Vorzeichen hat der mächtigste Mann der Welt heute Geburtstag. US-Präsident Trump wird 80. Wegen des Iran-Krieges und den damit einhergehenden hohen Preisen steht er enorm unter Druck. Trump setzt dennoch auf Spektakel. Zum Geburtstag steigt auf dem Gelände des Weißen Hauses ein UFC-Käfigkampf. Die Politikwissenschaftlerin Catherine Klüver-Ashbrook sagt dazu bei NTV:
6: Die Instrumentalisierung von Popmusik, von Sport, das sind Instrumente, die diese Regierung immer wieder versucht, in die Waagschale zu werfen. Bislang hat es aber in Summe nicht funktioniert. Weder zum 250. Geburtstag der USA, wo viele Popkünstler abgesagt haben, an den Konzerten teilzunehmen, noch für den UFC-Fight scheinen sich viele amerikanische Wähler zu begeistern. Die sind viel mehr damit beschäftigt, tatsächlich täglich über die Runden zu kommen.
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7: Obwohl es zwischendurch immer wieder auflockert und auch die Sonne rumkommt, kann es nass werden. Keine größeren Schauer, aber so ein paar Tropfen sind zwischendurch möglich. Wir messen aktuell zwischen 16 und 20 Grad.

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1: Unterstützt von KI. Auf der A38 Halle Richtung Göttingen. Bitte aufpassen, zwischen Berger und Heringen steht ein defekter PKW und es befindet sich eine Ölspur auf der Fahrbahn. Im Saale-Orla-Kreis laufen auf der Straße zwischen Knau und Dreber Pferde auf der Fahrbahn. Und im Kreis Schmalkalden-Meiningen ist die Straße zwischen der B285 Pförtchen und dem Abzweig nach Aschenhausen wegen einer Veranstaltung bis 15 Uhr gesperrt.
0: Es ist 14 Uhr. 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
2: Ich bin Colin Mock. Schönen guten Tag. Jetzt geht es endlich auch für Deutschland los. Bei der Fußball-WM spielt das DFB-Team heute Abend zum Auftakt gegen Turnierneuling Curaçao. Bundestrainer Julian Nagelsmann sagt:
3: Wir machen einen sehr guten Eindruck aus, was die Stimmung angeht innerhalb des Teams. Und das ist dann aus Trainersicht immer das Entscheidende, ob man nervös ist oder nicht so nervös. Und Stand jetzt bin ich noch sehr ruhig. Ich freue mich auch extrem darauf, dass es losgeht. Ich freue mich auch, dass es sehr früh losgeht, dass wir nicht so einen langen Tag im Hotel haben, sondern dass wir schnell auf den Platz kommen.
2: Nagelsmann hat außerdem 3 Startelf-Garantien verteilt. Keeper Manuel Neuer, Jamal Musiala und Nathaniel Brown sind von Anfang an dabei. Anstoß in Houston, Texas ist um 19 Uhr unserer Zeit. Wer hier in Thüringen das Deutschlandspiel sehen will, muss das nicht alleine zu Hause tun. In vielen Städten sind wieder Public Viewing Events geplant. Zum Beispiel auf dem Puschkinplatz in Gera, dem Petersberg in Erfurt, dem Stadtfest in Bad

0: Berger oder dem Rathausplatz Nordhausen. Wegen der Zeitverschiebung wurden außerdem die Regeln für die Außengastro unter bestimmten Auflagen gelockert. Die Hoffnung auf ein schnelles Friedensabkommen zwischen den USA und dem Iran schwindet. US-Präsident Trump hatte die Unterzeichnung eigentlich für heute angekündigt. Die iranischen Revolutionsgarden weisen das aber zurück. Das Abkommen sei noch nicht finalisiert. Mit Blick auf Trump sagte die US-Expertin Annika Brockschmidt bei NTV:
1: Natürlich würde er wahnsinnig gerne an seinem Geburtstag verkünden, dass es zu einem Friedensabkommen kommt. Seine eigene Darstellung als er ist der große Dealmaker gehört ja zum Teil seines öffentlichen Images, das er zeichnet. Es würde mich überraschen, aber wer weiß. Es ist mit Sicherheit eine Sache, die Donald Trump heute sehr gerne erledigt hätte.
0: Fast ein Jahr hat's gedauert. Seit heute sollen die Züge zwischen Hamburg und Berlin aber wieder nach Plan rollen. Die Bahn hat die vielbefahrene, aber in die Jahre gekommene Strecke komplett auf Vordermann gebracht. Seit heute darf Erdbeermarmelade auch so heißen. Klingt skurril, aber liegt an einer Änderung der EU-Frühstücksrichtlinie. Bisher hieß offiziell nur Marmelade, was aus Zitrusfrüchten bestand. Alles andere war Konfitüre. Das hatten die Briten durchgesetzt und jetzt, Jahre nach dem Brexit, wird das geändert. New York City steht Kopf. Nach Jahrzehnten haben die Basketballer der New York Knicks mal wieder den NBA-Meistertitel gewonnen. Sie setzten sich gegen die San Antonio Spurs durch. Zehntausende Fans feierten bis in die Nacht in den Straßen von Manhattan. Die Knicks sind das erste Mal seit 1973 NBA-Champions.
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3: Obwohl es zwischendurch immer wieder auflockert und auch die Sonne rumkommt, kann es nass werden. Keine größeren Schauer, aber so ein paar Tropfen sind zwischendurch möglich. Wir messen aktuell zwischen 16 und 20 Grad. An den Temperaturen ändert sich zum Start in die neue Woche nichts. Wettertechnisch allerdings wird es wieder grauer und nasser.
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1: Unterstützt von KI. Auf der A38 Halle Richtung Göttingen. Bitte aufpassen, zwischen Berger und Heringen steht ein defekter PKW und es befindet sich eine Ölspur auf der Fahrbahn. Im Saale-Orla-Kreis laufen auf der Straße zwischen Knau und Dreba Pferde auf der Fahrbahn. Und im Kreis Schmalkalden-Meiningen ist die Straße zwischen der B285 Pförtchen und dem Abzweig nach Aschenhausen wegen einer Veranstaltung gesperrt.
0: Es ist 2:30. 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

0: Ich bin Colin Mock. Schönen guten Tag. Jetzt geht es endlich auch für Deutschland los. Bei der Fußball-WM spielt das DFB-Team heute Abend zum Auftakt gegen Turnierneuling Curaçao. Bundestrainer Julian Nagelsmann sagt:
1: Wir machen einen sehr guten Eindruck aus, was die Stimmung angeht innerhalb des Teams. Und das ist dann aus Trainersicht immer das Entscheidende, ob man nervös ist oder nicht so nervös. Und Stand jetzt bin ich noch sehr ruhig. Freue mich auch extrem darauf, dass es losgeht. Freue mich auch, dass es sehr früh losgeht, dass wir nicht so einen langen Tag im Hotel haben, sondern dass wir schnell auf den Platz kommen.
0: Nagelsmann hat außerdem 3 Startelf-Garantien verteilt. Keeper Manuel Neuer, Jamal Musiala und Nathaniel Brown sind von Anfang an dabei. Anstoß in Houston, Texas ist um 19 Uhr unserer Zeit. Wer hier in Thüringen das Deutschlandspiel sehen will, muss das nicht alleine zu Hause tun. In vielen Städten sind wieder Public-Viewing-Events geplant. Zum Beispiel auf dem Puschkinplatz in Gera, dem Petersberg in Erfurt, dem Stadtfest in Bad Berka oder dem Rathausplatz Nordhausen. Wegen der Zeitverschiebung wurden außerdem die Regeln für die Außengastro unter bestimmten Auflagen gelockert. Die Hoffnung auf ein schnelles Friedensabkommen zwischen den USA und dem Iran schwindet. US-Präsident Trump hatte die Unterzeichnung eigentlich für heute angekündigt. Die iranischen Revolutionsgarden weisen das aber zurück. Das Abkommen sei noch nicht finalisiert. Mit Blick auf Trump sagte die US-Expertin Annika Brockschmidt bei NTV:
2: Natürlich würde er wahnsinnig gerne an seinem Geburtstag verkünden, dass es zu einem Friedensabkommen kommt. Seine eigene Darstellung als er ist der große Dealmaker gehört ja zum Teil seines öffentlichen Images, das er zeichnet. Es würde mich überraschen, aber wer weiß. Es ist mit Sicherheit eine Sache, die Donald Trump heute sehr gerne erledigt hätte.
0: Fast ein Jahr hat's gedauert. Seit heute sollen die Züge zwischen Hamburg und Berlin aber wieder nach Plan rollen. Die Bahn hat die vielbefahrene, aber in die Jahre gekommene Strecke komplett auf Vordermann gebracht. Seit heute darf Erdbeermarmelade auch so heißen. Klingt skurril, aber liegt an einer Änderung der EU-Frühstücksrichtlinie. Bisher hieß offiziell nur Marmelade, was aus Zitrusfrüchten bestand. Alles andere war Konfitüre. Das hatten die Briten durchgesetzt und jetzt, Jahre nach dem Brexit, wird das geändert. New York City steht Kopf. Nach Jahrzehnten haben die Basketballer der New York Knicks mal wieder den NBA-Meistertitel gewonnen. Sie setzten sich gegen die San Antonio Spurs durch. Zehntausende Fans feierten bis in die Nacht in den Straßen von Manhattan. Die Knicks sind das erste Mal seit 1973 NBA-Champions.
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4: Obwohl es zwischendurch immer wieder auflockert und auch die Sonne rumkommt, kann es nass werden. Keine größeren Schauer, aber so ein paar Tropfen sind zwischendurch möglich. Wir messen aktuell zwischen 16 und 20 Grad. An den Temperaturen ändert sich zum Start in die neue Woche nichts. Wettertechnisch allerdings wird es wieder grauer und nasser.
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1: Unterstützt von KI. Auf der A9 Halle-Leipzig Richtung Nürnberg, bitte aufpassen, zwischen Rudolfstein und Bergbad Steben steht ein defekter PKW. Auf der A38 Halle Richtung Göttingen steht zwischen Berger und Heringen ein defekter PKW und es befindet sich eine Ölspur auf der Fahrbahn. Auf der A9 Halle-Leipzig Richtung Nürnberg steht zwischen Eisenberg und Bad Klosterlausnitz ein defekter PKW auf dem Standstreifen. Und im Kreis Schmalkalden-Meiningen ist die Straße zwischen der B285, Pförtchen und dem Abzweig nach Aschenhausen wegen einer Veranstaltung gesperrt.
0: Es ist 15 Uhr. 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
2: Ich bin Colin Mock. Schönen guten Tag. Deutschland muss bei der Fußball-WM heute Abend das erste Mal ran. Die DFB-Elf trifft in Houston, Texas auf Underdog Curaçao. Zum Gegner sagt Bundestrainer Julian Nagelsmann:
3: 90% des Kaders haben mal irgendwo in den U-Nationalmannschaften der Niederlande gespielt. Der niederländische Verband ist jetzt bekannt auch für eine sehr, sehr gute Ausbildung, dass da schon ein paar gute Spieler rauskommen und können alle was am Ball, haben eine gute Körperlichkeit und können ja frei von der Seele weg spielen und recht unbeschwert in dieses Turnier gehen, ohne viel Druck. Und das macht den Gegner immer gefährlich.
2: Die weiteren Duelle am Abend und in der Nacht. Unsere kommenden Gruppengegner Elfenbeinküste und Ecuador spielen gegeneinander. Außerdem gibt's die Partien Niederlande-Japan und Schweden-Tunesien. Der Iran dementiert den vermeintlichen Friedensdeal mit den USA. Das Abkommen sei noch nicht finalisiert, heißt es jetzt von den iranischen Revolutionsgarden. Am Abend hatte US-Präsident Trump großspurig die Unterzeichnung angekündigt. Sie käme pünktlich zu seinem 80. Geburtstag. US-Expertin Annika Brockschmidt sagte bei NTV:
4: Gleichzeitig verhält er sich komplett erratisch. Ich habe gestern Abend gesehen, dass er auf Truth Social zwar einerseits angekündigt hatte, dass dieses Abkommen heute angeblich unterzeichnet werden würde. Gleichzeitig hat er aber in demselben Post dem Iran, anders kann man das, glaube ich, wirklich nicht verstehen, mit einem Nuklearschlag gedroht.
2: Gut 90 Bahnprojekte in Deutschland stehen offenbar auf der Kippe. Das geht aus der Antwort der Bundesregierung auf eine Grünen-Anfrage hervor. Das berichtet das Redaktionsnetz.

0: Netzwerk Deutschland. Die eingeplanten Mittel bleiben demnach hinter dem Bedarf zurück. Die Allianz pro Schiene fordert Nachbesserungen im Haushalt. Bei einem Fußballspiel in der Landesliga haben mehrere vermummte Gästefans angegriffen. Dabei wurde auch ein Spieler verletzt, heißt es von der Polizei. Passiert ist das Ganze bei der Partie des SC Großengottern und Eintracht Sondershausen. 15 bis 20 Maskierte attackierten Fans aus Sondershausen, danach flohen sie mit mehreren Autos. Der Brexit kommt jetzt auch auf dem Frühstückstisch an. Erdbeermarmelade und Co. dürfen jetzt auch offiziell so heißen. Bisher war das Konfitüre. Die Briten hatten vor Jahrzehnten durchgesetzt, dass nur das Marmelade heißen darf, was aus Zitrusfrüchten besteht. Das ändert sich aber ab heute.
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2: Obwohl es zwischendurch immer wieder auflockert und auch die Sonne rumkommt, kann es nass werden. Keine größeren Schauer, aber so ein paar Tropfen sind zwischendurch möglich. Wir messen aktuell zwischen 16 und 20 Grad. An den Temperaturen ändert sich zum Start in die neue Woche nichts. Wettertechnisch allerdings wird es wieder grauer und nasser.
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1: Unterstützt von KI. Auf der A9 Halle-Leipzig Richtung Nürnberg, bitte aufpassen, zwischen Rudolfstein und Bergbad Steben steht ein defekter PKW. Auf der A38 Halle Richtung Göttingen steht zwischen Berger und Heringen ein defekter PKW und es befindet sich eine Ölspur auf der Fahrbahn. Auf der A9 Halle-Leipzig Richtung Nürnberg steht zwischen Eisenberg und Bad Klosterlausnitz ein defekter PKW auf dem Standstreifen. Und die B249 Eschwegen-Niederhohne-Sondershausen ist zwischen dem Abzweig nach Dörner und dem Abzweig nach Heyerode wegen eines Polizeieinsatzes gesperrt.
0: Es ist 3:30. 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
2: Ich bin Colin Mock. Schönen guten Tag. Deutschland muss bei der Fußball-WM heute Abend das erste Mal ran. Die DFB-Elf trifft in Houston, Texas auf Underdog Curaçao. Zum Gegner sagt Bundestrainer Julian Nagelsmann:
3: 90% des Kaders haben mal irgendwo in den U-Nationalmannschaften der Niederlande gespielt. Der niederländische Verband ist jetzt bekannt auch für eine sehr, sehr gute Ausbildung, dass da schon ein paar gute Spieler rauskommen und können alle was am Ball, haben eine gute Körperlichkeit und können ja frei von der Seele weg spielen und recht unbeschwert in dieses Turnier gehen, ohne viel Druck. Und das macht den Gegner immer gefährlich.
2: Die weiteren Duelle am Abend und in der Nacht. Unsere kommenden Gruppengegner Elfenbeinküste und Ecuador spielen gegeneinander. Außerdem gibt's die Partien Niederlande-Japan und Schweden-Tunesien.

0: Iran dementiert den vermeintlichen Friedensdeal mit den USA. Das Abkommen sei noch nicht finalisiert, heißt es jetzt von den iranischen Revolutionsgarden. Am Abend hatte US-Präsident Trump großspurig die Unterzeichnung angekündigt. Sie käme pünktlich zu seinem 80. Geburtstag. US-Expertin Annika Brockschmidt sagte bei NTV:
1: Gleichzeitig verhält er sich komplett erratisch. Ich habe gestern Abend gesehen, dass er auf Truth Social zwar einerseits angekündigt hatte, dass dieses Abkommen heute angeblich unterzeichnet werden würde. Gleichzeitig hat er aber in demselben Post dem Iran, anders kann man das, glaube ich, wirklich nicht verstehen, mit einem Nuklearschlag gedroht.
0: Gut 90 Bahnprojekte in Deutschland stehen offenbar auf der Kippe. Das geht aus der Antwort der Bundesregierung auf eine Grünen-Anfrage hervor. Das berichtet das Redaktionsnetzwerk Deutschland. Die eingeplanten Mittel bleiben demnach hinter dem Bedarf zurück. Die Allianz pro Schiene fordert Nachbesserungen im Haushalt. Bei einem Fußballspiel in der Landesliga haben mehrere vermummte Gästefans angegriffen. Dabei wurde auch ein Spieler verletzt, heißt es von der Polizei. Passiert ist das Ganze bei der Partie des SC Großen Gottern und Eintracht Sondershausen. 15 bis 20 Maskierte attackierten Fans aus Sondershausen, danach flohen sie mit mehreren Autos. Der Brexit kommt jetzt auch auf dem Frühstückstisch an. Erdbeermarmelade und Co. dürfen jetzt auch offiziell so heißen. Bisher war das Konfitüre. Die Briten hatten vor Jahrzehnten durchgesetzt, dass nur das Marmelade heißen darf, was aus Zitrusfrüchten besteht. Das ändert sich aber ab heute.
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3: Obwohl es zwischendurch immer wieder auflockert und auch die Sonne rumkommt, kann es nass werden. Keine größeren Schauer, aber so ein paar Tropfen sind zwischendurch möglich. Wir messen aktuell zwischen 16 und 20 Grad. An den Temperaturen ändert sich zum Start in die neue Woche nichts. Wettertechnisch allerdings wird es wieder grauer und nasser.

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1: Unterstützt von KI. Auf der A9 Halle-Leipzig Richtung Nürnberg, bitte aufpassen, zwischen Rudolfstein und Bergbad Steben steht ein defekter PKW. Auf der A38 Halle Richtung Göttingen steht zwischen Berger und Heringen ein defekter PKW und es befindet sich eine Ölspur auf der Fahrbahn. Und auf der B249 Eschwegen-Niederhohne-Sondershausen ist die Straße zwischen dem Abzweig nach Dörna und dem Abzweig nach Heilrode wegen eines Polizeieinsatzes gesperrt.
0: Es ist 16 Uhr. 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
2: Ich bin Colin Mock. Schönen guten Tag. Das Warten hat ein Ende. Deutschland steigt heute in die Fußball-WM ein. Es geht gegen den absoluten Underdog Curaçao. Sportlich sind die Kräfteverhältnisse klar, der Gegner hat aber jede Menge spannende Geschichten zu bieten. Finn Riebesel, Freundlieb.
3: Für den Karibikstaat ist es eine historische Premiere. Er ist das kleinste Land, das sich je für eine WM qualifiziert hat. Etwa so groß wie Berlin und ungefähr so viele Einwohner wie Regensburg oder Heidelberg. Trainiert wird das Team vom erfahrenen Niederländer Dick Advocaat. Für ihn ist es schon die dritte WM-Teilnahme mit der dritten Nation. Anstoß ist heute Abend um 19 Uhr deutscher Zeit in Houston, Texas. Danach trifft

0: anderem noch die Niederlande auf Japan.
1: Die DFB-Elf bekommt vor ihrem ersten WM-Spiel Unterstützung aus Fernost. Ein Bauer hat in Bangladesch eine 7,5 Kilometer lange Deutschlandfahne ausgerollt. Der 72-Jährige ist seit Jahrzehnten für seine Fanaktionen bekannt, obwohl er selbst noch nie in Deutschland war. Die Hoffnung auf ein schnelles Friedensabkommen zwischen den USA und dem Iran schwindet. US-Präsident Trump hatte die Unterzeichnung eigentlich für heute angekündigt. Die iranischen Revolutionsgarden weisen das aber zurück. Das Abkommen sei noch nicht finalisiert. Mit Blick auf Trump sagte die US-Expertin Annika Brockschmidt bei NTV:
2: Natürlich würde er wahnsinnig gerne an seinem Geburtstag verkünden, dass es zu einem Friedensabkommen kommt. Seine eigene Darstellung als er ist der große Dealmaker gehört ja zum Teil seines öffentlichen Images, das er zeichnet. Es würde mich überraschen, aber wer weiß. Es ist mit Sicherheit eine Sache, die Donald Trump heute sehr gerne erledigt hätte.
1: Freie Fahrt auf der Bahnstrecke zwischen Deutschlands beiden größten Städten. Zwischen Hamburg und Berlin rollen die Züge jetzt wieder nach Plan. Seit vergangenem August hat die Bahn die alte und störungsanfällige Strecke saniert. Damit sollen die Züge da jetzt zwar nicht schneller als vorher, aber zuverlässiger und pünktlicher unterwegs sein. In den kommenden Tagen brauchen die ICEs und Co. aber noch ein paar Minuten länger, weil noch letzte technische Tests anstehen. Der THSV Eisenach hat den zweiten Neuzugang für die kommende Handball-Bundesliga-Saison klargemacht. Juniorenweltmeister Elias Scholtes kommt vom Ligakonkurrenten Bergischer HC. Der 22-Jährige hat für 2 Jahre unterschrieben.
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4: Obwohl es zwischendurch immer wieder auflockert und auch die Sonne rumkommt, kann es nass werden. Keine größeren Schauer, aber so ein paar Tropfen sind zwischendurch möglich. Wir messen aktuell zwischen 16 und 20 Grad. An den Temperaturen ändert sich zum Start in die neue Woche nichts. Wettertechnisch allerdings wird es wieder grauer und nasser.
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3: Unterstützt von KI. Auf der A38 Halle Richtung Göttingen. Bitte aufpassen, zwischen Berger und Heringen steht ein defekter PKW und es befindet sich eine Ölspur auf der Fahrbahn. Im Saale-Orla-Kreis laufen auf der Straße zwischen Knau und Dreba Pferde auf der Fahrbahn. Die B249 Eschwegen-Niederhohne-Sondershausen ist zwischen dem Abzweig nach Dörner und dem Abzweig nach

0: Rode wegen eines Polizeieinsatzes gesperrt. Und in Lichte ist die Saalfelder Straße zwischen am Bahndamm und Lamprechtstraße in beiden Richtungen nach einem Unfall gesperrt.
1: Es ist 16:30. 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
2: Ich bin Colin Mock. Schönen guten Tag. Das Warten hat ein Ende. Deutschland steigt heute in die Fußball-WM ein. Es geht gegen den absoluten Underdog Curaçao. Sportlich sind die Kräfteverhältnisse klar, der Gegner hat aber jede Menge spannende Geschichten zu bieten. Finn Riebesel, Freundlieb.
3: Für den Karibikstaat ist es eine historische Premiere. Er ist das kleinste Land, das sich je für eine WM qualifiziert hat. Etwa so groß wie Berlin und ungefähr so viele Einwohner wie Regensburg oder Heidelberg. Trainiert wird das Team vom erfahrenen Niederländer Dick Advocaat. Für ihn ist es schon die dritte WM-Teilnahme mit der dritten Nation. Anstoß ist heute Abend um 19 Uhr deutscher Zeit in Houston, Texas. Danach trifft unter anderem noch die Niederlande auf Japan.
2: Die DFB-Elf bekommt vor ihrem ersten WM-Spiel Unterstützung aus Fernost. Ein Bauer hat in Bangladesch eine 7,5 Kilometer lange Deutschlandfahne ausgerollt. Der 72-Jährige ist seit Jahrzehnten für seine Fanaktionen bekannt, obwohl er selbst noch nie in Deutschland war. Die Hoffnung auf ein schnelles Friedensabkommen zwischen den USA und dem Iran schwindet. US-Präsident Trump hatte die Unterzeichnung eigentlich für heute angekündigt. Die iranischen Revolutionsgarden weisen das aber zurück. Das Abkommen sei noch nicht finalisiert. Mit Blick auf Trump sagte die US-Expertin Annika Brockschmidt bei NTV:
4: Natürlich würde er wahnsinnig gerne an seinem Geburtstag verkünden, dass es zu einem Friedensabkommen kommt. Seine eigene Darstellung als er ist der große Dealmaker gehört ja zum Teil seines öffentlichen Images, das er zeichnet. Es würde mich überraschen, aber wer weiß. Es ist mit Sicherheit eine Sache, die Donald Trump heute sehr gerne erledigt hätte.
2: Freie Fahrt auf der Bahnstrecke zwischen Deutschlands beiden größten Städten. Zwischen Hamburg und Berlin rollen die Züge jetzt wieder nach Plan. Seit vergangenem August hat die Bahn die alte und störungsanfällige Strecke saniert. Damit sollen die Züge da jetzt zwar nicht schneller als vorher, aber zuverlässiger und pünktlicher unterwegs sein. In den kommenden Tagen brauchen die ICEs und Co. aber noch ein paar Minuten länger, weil noch letzte technische Tests anstehen. Der THSV Eisenach hat den zweiten Neuzugang für die kommende Handball-Bundesliga-Saison klargemacht. Juniorenweltmeister Elias Scholtes kommt vom Ligakonkurrenten Bergischer HC. Der 22-Jährige hat für 2 Jahre unterschrieben.
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5: Obwohl es zwischendurch immer wieder auflockert und auch die Sonne rumkommt, kann es nass werden. Keine größeren Schauer, aber so ein paar Tropfen sind zwischendurch möglich. Wir messen aktuell zwischen 16 und 20 Grad. An den Temperaturen ändert sich zum Start in die neue Woche nichts. Wettertechnisch allerdings wird es wieder grauer und nasser.
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2: Unterstützt von KI. Auf der A38 Halle Richtung Göttingen. Bitte aufpassen, zwischen Berger und Heringen steht ein defekter PKW und es befindet sich eine Ölspur auf der Fahrbahn. Im Saale-Orla-Kreis laufen auf der Straße zwischen Knau und Dreber Pferde auf der Fahrbahn. Auf der A4 Erfurt Richtung Kirchheimer Dreieck steht zwischen Wildeck-Obersuhl und Wildeck-Höhnebach ein defekter LKW auf dem rechten Fahrstreifen. Die B249 Eschwegen-Niederhohne-Sondershausen ist zwischen dem Abzweig nach Dörner und dem Abzweig nach Heilrode wegen eines Polizeieinsatzes gesperrt. Und in Lichte ist die Saalfelder Straße zwischen am Bahndamm und Lamprechtstraße in beiden Richtungen nach einem Unfall gesperrt.
1: Es ist 17 Uhr. 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
3: Ich bin Colin Mock. Schönen guten Tag. Jetzt geht es endlich auch für Deutschland los. Bei der Fußball-WM spielt das DFB-Team heute Abend zum Auftakt gegen Turnierneuling Curaçao. Bundestrainer Julian Nagelsmann sagt:
4: Wir machen einen sehr guten Eindruck aus, was die Stimmung angeht innerhalb des Teams. Und das ist dann aus Trainersicht immer das Entscheidende, ob man nervös ist oder nicht so nervös. Und Stand jetzt bin ich noch sehr ruhig. Freue mich auch extrem darauf, dass es losgeht. Freue mich auch, dass es sehr früh losgeht, dass wir nicht so einen langen Tag im Hotel haben, sondern dass wir schnell auf den Platz kommen.
3: Nagelsmann hat außerdem 3 Startelf-Garantien verteilt. Keeper Manuel Neuer, Jamal Musiala und Nathaniel Brown sind von Anfang an dabei. Anstoß in Houston, Texas ist um 19 Uhr unserer Zeit. Wer hier in Thüringen das Deutschlandspiel sehen will, muss das nicht alleine zu Hause tun. In vielen Städten sind wieder Public-Viewing-Events geplant. Zum Beispiel auf dem Puschkin-Platz in Gera, dem Petersberg in Erfurt, dem Stadtfest in Bad Berka oder dem Rathausplatz Nordhausen. Wegen der Zeitverschiebung wurden außerdem die Regeln für die Außengastro unter bestimmten Auflagen gelockert. Der Iran dementiert den vermeintlichen Friedensdeal mit den USA. Das Abkommen sei noch nicht finalisiert, heißt es jetzt von den iranischen Revolutionsgarden. Am Abend hatte US-Präsident Trump großspurig die Unterzeichnung angekündigt. Sie käme pünktlich zu seinem 80. Geburtstag.

0: Samstag. US-Expertin Annika Brockschmidt sagte bei NTV:
1: Gleichzeitig verhält er sich komplett erratisch. Ich habe gestern Abend gesehen, dass er auf Truth Social zwar einerseits angekündigt hatte, dass dieses Abkommen heute angeblich unterzeichnet werden würde. Gleichzeitig hat er aber in demselben Post dem Iran, anders kann man das, glaube ich, wirklich nicht verstehen, mit einem Nuklearschlag gedroht.
0: Die Bahngewerkschaft EVG befürchtet einen massiven Abbau im deutschen Schienenverkehr. Grund sind die Einstiegspläne des italienischen Unternehmens Italo. Wenn Italo wichtige Strecken übernimmt, könnten der Bahn Einnahmen wegbrechen, die dann für Verbindungen auf den Nebenstrecken fehlen, so die EVG. Seit heute darf Erdbeermarmelade auch so heißen. Klingt skurril, aber liegt an einer Änderung der EU-Frühstücksrichtlinie. Bisher hieß offiziell nur Marmelade, was aus Zitrusfrüchten bestand. Alles andere war Konfitüre. Das hatten die Briten durchgesetzt und jetzt, Jahre nach dem Brexit, wird das geändert.
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3: Obwohl es zwischendurch immer wieder auflockert und auch die Sonne rumkommt, kann es nass werden. Keine größeren Schauer, aber so ein paar Tropfen sind zwischendurch möglich. Wir messen aktuell zwischen 16 und 20 Grad. An den Temperaturen ändert sich zum Start in die neue Woche nichts. Wettertechnisch allerdings wird es wieder grauer und nasser.
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1: Unterstützt von KI. Auf der A9 Nürnberg Richtung Halle-Leipzig, bitte aufpassen, zwischen Schleiz und Dittersdorf steht ein defekter PKW auf dem Standstreifen und es liegen Gegenstände auf der Autobahn. Im Saale-Orla-Kreis laufen auf der Straße zwischen Knau und Dreber Pferde auf der Fahrbahn. Die B249 Eschwegen-Niederhohne-Sondershausen ist zwischen dem Abzweig nach Dörner und dem Abzweig nach Heilrode wegen eines Polizeieinsatzes gesperrt. Und in Lichte ist die Saalfelder Straße zwischen am Bahndamm und Lamprechtstraße in beiden Richtungen nach einem Unfall gesperrt.
0: Es ist 5:30. 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
2: Ich bin Colin Mock. Schönen guten Tag. Jetzt geht es endlich auch für Deutschland los. Bei der Fußball-WM spielt das DFB-Team heute Abend zum Auftakt gegen Turnierneuling Curaçao. Bundestrainer Julian Nagelsmann sagt:
3: Wir machen einen sehr guten Eindruck aus, was die Stimmung angeht innerhalb des Teams. Und das ist dann aus Trainersicht immer das Entscheidende, ob man nervös ist oder nicht so nervös. Und Stand jetzt bin ich noch sehr ruhig. Freue mich auch extrem darauf, dass es losgeht. Freue mich auch, dass es sehr früh losgeht, dass wir nicht so einen langen Tag im Hotel haben, sondern dass wir schnell auf den Platz kommen.
2: Nagelsmann hat außerdem 3 Startelf-Garantien verteilt. Keeper Manuel Neuer, Jamal Musiala und Nathaniel Brown sind von Anfang an dabei. Anstoß in Houston, Texas ist um 19 Uhr unserer Zeit. Wer hier in Thüringen das Deutschlandspiel sehen will, muss das nicht alleine zu Hause tun. In vielen Städten sind wieder Public-Viewing-Events geplant. Zum Beispiel auf dem Puschkin-Platz in Gera, dem Petersberg in Erfurt, dem Stadtfest in Bad Berka oder dem Rathausplatz Nordhausen. Wegen der Zeitverschiebung wurden außerdem die Regeln für die Außengastro unter bestimmten Auflagen gelockert. Der Iran dementiert den vermeintlichen Friedensdeal mit den USA. Das Abkommen sei noch nicht finalisiert, heißt es jetzt von den iranischen Revolutionsgarden. Am Abend hatte US-Präsident Trump großspurig die Unterzeichnung angekündigt. Sie käme pünktlich zu seinem 80. Geburtstag. US-Expertin Annika Brockschmidt sagte bei NTV:
4: Gleichzeitig verhält er sich komplett erratisch. Ich habe gestern Abend gesehen, dass er auf Truth Social zwar einerseits angekündigt hatte, dass dieses Abkommen heute angeblich unterzeichnet werden würde. Gleichzeitig hat er aber in demselben Post dem Iran, anders kann man das, glaube ich, wirklich nicht verstehen, mit einem Nuklearschlag gedroht.
2: Die Bahngewerkschaft EVG befürchtet einen massiven Abbau im deutschen Schienenverkehr. Grund sind die Einstiegspläne des italienischen Unternehmens Italo. Wenn Italo wichtige Strecken übernimmt, könnten der Bahn Einnahmen wegbrechen, die dann für Verbindungen auf den Nebenstrecken fehlen, so die EVG. Seit heute darf Erdbeermarmelade auch so heißen. Klingt skurril, aber liegt an einer Änderung der EU-Frühstücksrichtlinie. Bisher hieß offiziell nur Marmelade, was aus Zitrusfrüchten bestand. Alles andere war Konfitüre. Das hatten die Briten durchgesetzt und jetzt, Jahre nach dem Brexit, wird das geändert.
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5: Obwohl es zwischendurch immer wieder auflockert und auch die Sonne rumkommt, kann es nass werden. Keine größeren Schauer, aber so ein paar Tropfen sind zwischendurch möglich. Wir messen aktuell zwischen 16 und 20 Grad. An den Temperaturen ändert sich zum Start

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1: Unterstützt von KI. Auf der B249 Eschwegen-Niederhohne-Sondershausen ist zwischen dem Abzweig nach Dörner und dem Abzweig nach Heilrode die Straße wegen eines Polizeieinsatzes gesperrt. Und in Lichte ist die Saalfelder Straße zwischen am Bahndamm und Lamprechtstraße in beiden Richtungen nach einem Unfall gesperrt.
0: Es ist 18 Uhr. 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
2: Ich bin Colin Mock. Schönen guten Abend. Deutschland muss bei der Fußball-WM heute Abend das erste Mal ran. Die DFB-Elf trifft in Houston, Texas auf Underdog Curaçao. Zum Gegner sagt Bundestrainer Julian Nagelsmann:
3: 90% des Kaders haben mal irgendwo in den U-Nationalmannschaften der Niederlande gespielt. Der niederländische Verband ist jetzt bekannt auch für eine sehr, sehr gute Ausbildung, dass da schon ein paar gute Spieler rauskommen und können alle was am Ball, haben eine gute Körperlichkeit und können ja frei von der Seele weg spielen und recht unbeschwert in dieses Turnier gehen, ohne viel Druck. Und das macht den Gegner immer gefährlich.
2: Die weiteren Duelle am Abend und in der Nacht. Unsere kommenden Gruppengegner Elfenbeinküste und Ecuador spielen gegeneinander. Außerdem gibt's die Partien Niederlande-Japan und Schweden-Tunesien. Die DFB-Elf bekommt vor ihrem ersten WM-Spiel Unterstützung aus Fernost. Ein Bauer hat in Bangladesch eine 7,5 Kilometer lange Deutschlandfahne ausgerollt. Der 72-Jährige ist seit Jahrzehnten für seine Fanaktionen bekannt, obwohl er selbst noch nie in Deutschland war. Die Hoffnung auf ein schnelles Friedensabkommen zwischen den USA und dem Iran schwindet. US-Präsident Trump hatte die Unterzeichnung eigentlich für heute angekündigt. Die iranischen Revolutionsgarden weisen das aber zurück. Das Abkommen sei noch nicht finalisiert. Mit Blick auf Trump sagte die US-Expertin Annika Brockschmidt bei NTV:
4: Natürlich würde er wahnsinnig gerne an seinem Geburtstag verkünden, dass es zu einem Friedensabkommen kommt. Seine eigene Darstellung als er ist der große Dealmaker gehört ja zum Teil seines öffentlichen Images, das er zeichnet. Es würde mich überraschen, aber wer weiß. Es ist mit Sicherheit eine Sache, die Donald Trump heute sehr gerne erledigt hätte.
2: Der Brexit kommt jetzt auch auf dem Frühstückstisch an. Erdbeermarmelade und Co. dürfen jetzt auch offiziell so heißen. Bisher war das Konfitüre. Die Briten hatten vor Jahrzehnten durchgesetzt, dass nur das Marmelade heißen darf, was aus Zitrusfrüchten besteht. Das ändert sich aber ab heute. Der THSV Eisenach hat den zweiten Neuzugang für die kommende Handball-Bundesliga-Saison klargemacht. Juniorenweltmeister Elias Scholtes kommt vom Ligakonkurrenten Bergischer HC. Der 22-Jährige hat für 2 Jahre unterschrieben.
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5: Unsere Hörer melden, da haben wir zunächst die Katharina in Gotha. Nord, 17,5 Grad, wolkig gleichzeitig. Schön, ja, Mix aus Wind.

0: und Sonne. Andrea in Paderborn, Elsen graue und bewölkte, 16 Grad. Thilo in Hardorf, windig, 16. Peter in Gentin meldet uns 16,4 Grad und wolkig. Fährten in Dubai, dort ist es heiß und sonnig, 34 Grad, kaum zu glauben. Kerstin in Ungarn, in Schönge, sonnige 20 Grad. Wir nehmen den Mike noch mit aus Möhrenbach, 15 Grad, bedeckt, windig, trocken. In dieser Nacht hier in Thüringen gering bewölkt, meist niederschlagsfrei, 10 bis 7 in den Bergen bis 5 Grad. Montag erst viele Wolken, nachmittags ein paar weniger, kommt vielleicht mal die Sonne durch. Überwiegend trocken, die Höchstwerte bis 19 Grad.
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0: Tag, moin, Mahlzeit. Also heute besondere Sendung, weil ja 19 Uhr spielt Deutschland gegen Curaçao in Houston in Texas. Wenn Sie diesen Tatort-Krimi sehen und aber ab und zu mal reinhören, da haben wir überhaupt nichts dagegen. Ich gucke für Sie auch hier auf meiner Uhr, das wird angezeigt. Ich bin mal gespannt, ob die Uhr dann aussummt, wenn man ein Tor fällt. Ich bin auf jeden Fall für Sie da, wenn Sie nicht gucken können, wenn Sie unterwegs sind oder so. Und wir spielen schöne Musik, die haben Sie ausgewählt. Heute Themenstunde, Luft atmen, Rauch, da gibt es viele wunderbare Titel. Und was haben wir noch? Geburtstagskinder, ich habe meinen alten Pionierkalender wieder gefunden, habe wieder reingeguckt, wer steht drin. Zum Beispiel Gianna Nannini. Ja, vor 70 Jahren geboren diese Woche. 14. ist heute, gell? Ja, dann war es sogar heute oder ist es heute 70 Jahre geworden. Glückwunsch, wir nehmen Latin Lover, wunderbarer Titel. Und Esther Oferim, die ist 85 geworden gestern. Glückwunsch mit ihrem Ehemann damals zusammen im Duett, hören wir gleich in The Morning of My Life. Und wir gucken natürlich auch in die Top 10 vor 30 Jahren.
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0: Ja, das war die Nummer 1, vorige Woche vor 30 Jahren. Mal sehen, wie es diese Woche aussieht, gleich. Gleich, ja, ich muss nochmal... Mikro ist noch an, ja. Gut, also gleich nach Gianna Nannini, Leighton Lover und Eson Abi Oferim in The Morning of My Life.

Die neuen The X-Files und Mark Snow. Es gibt einen Neuzugang diese Woche vor 30 Jahren, nämlich auf die 8, Rebel Yell in der Version von Scooter. Die 7 geht an die Fugees

4 geht an U96 Heaven. Und hier sind die ersten drei vor 30 Jahren auf der 3.

gibt's im Netz auf YouTube und auf yesterhits.de. Und einen Titel spielen wir jetzt aus hier bei Landeswelle Thüringen. Die Nummer 8, der Neuzugang dieser Woche, Scooter Rebel Yell. In the midnight hour.

Jesus Loves You. Mit Boy George. Und der hat heute Geburtstag, 65. Herzlichen Glückwunsch. Wir kennen ihn natürlich von Culture Club.

hauptsächlich. Bowdown, Mr. Landeswelle Thüringen, yesterday. Besonderer Tag heute, Fußball-WM Deutschland, Curaçao. 12 Uhr geht's los, 12 Uhr mittags, also laut Zeit in Texas, in Houston. 8 Stunden müssen wir zurückrechnen. Wir, also ich habe hier auf jeden Fall auf meiner Uhr das Spiel. Wenn ein Tor fällt, kann ich Ihnen das sagen, wenn Sie unterwegs sind. Ansonsten spielen wir schöne Musik. Und wenn Sie denken, dass der ein oder andere Titel mit Fußball zu tun hat, dann kann das Zufall sein.

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0: 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Unschuld-Heinig-Kreis am Stadtwall zwischen Abzweig nach Mühlhausen und Abzweig nach Heierode gesperrt. Polizeieinsatz. Ja, am Breitwurstmuseum um 19 Uhr. Das Public Viewing Fußball wird aufgrund des Polizeieinsatzes abgesagt.
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0: Unsere Hörer melden, Herr Paul in Dresden an der Elbe im Rosengarten 16 Grad und jetzt regnet es dort. Bernd in Berlin meldet 17 Grad, immer wieder Regen, wie im April, schreibt er. Oliver in Untersuhl, wechselnd bewölkt, trocken, 18 Grad, windig, schönes Foto. Roberto Ilmenau, Küchenfenster, 16,7 Grad. Andreas in Oberndorf, Hermsdorfer Kreuz, 16 Grad. Wolkig und Sandreis in Elmau am Wilden Kaiser, 19 Grad, Sonne, Wolken. Nehmen wir noch Sabine mit aus Arnstadt, 17 Grad, windig. So, in dieser Nacht hier in Thüringen gering bewölkt, meist niederschlagsfrei, 10 bis 7, in den Bergen bis 5 Grad. Morgen erst viele Wolken, am Nachmittag lockert es auf, überwiegend trocken bis 19 Grad.
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0: Und mit Musik von Jason Donovan, Another Night. Das klingt nach Stock Aitken Waterman. Sie hören es gleich wie Kylie Minogue oder Donna Summer oder Rick Astley. Das sind genau diese Klänge. Let's Get Together Again gibt's außerdem von der Glitter Band. Das war 1974. 74, Sie erinnern sich, Fußballweltmeister wurde die Bundesrepublik Deutschland. Obwohl ja Sparwasser das 1:0 gegen die BRD geschossen hat. Und genau aus diesem Jahr die Glitterband. Let's Get Together Again, schönes Motto übrigens. Und wir gucken in die Top 10 vor 35 Jahren. Wind of Change, die Scorpions.

hier sind die Top 10 vor 35 Jahren, die Weekly Top 10 vom 14. Juni 1991. Auf der 10 neu dabei, Sailing on the Seven Seas, OMD.

9 geht an Time to Time. Auf der 8 The Only and, nee, The One and Only mit Chesney Hawks. Die 7 geht an die Rembrandts, Just the Way It Is, Baby. Auf der 6 Rod Stewart, Rhythm of My Heart. Und höchster Neuzugang diese Woche, die Nummer 5, Roxette, Fading Like a Flower Every Time.

Sofia, Last Train to Trans Central, the KLF. Und hier sind die ersten drei. Sensuna Donna, Without a Woman, Zuccaro und Paul Young.

Und auf der 1 in der Vorwoche die Scorpions, Wind of Change. Alle schnell durchläuft im Netz auf YouTube und yesterhits.de. Einen Titel spielen wir aus. Wir nehmen einen der beiden Neuzugänge, den höchsten, nämlich Roxette Fading Light.

vor 35 Jahren. Jedenfalls Roxette klingt so. Fading Like a Flower, Grüße nach oben zu Marie. Gleich ein 60er von einem meiner ersten 60er-Alben. Die war mal im Westpaket drin, neben alten Schuhen. Eine Platte, da war Hang und Sloopy drauf. The McCoys, hören wir gleich. Und dann gibt's noch ein Geburtstagskind, Klaus Eberhartinger, 76 geworden. Na klar, das ist der Mann, die Stimme bei der EAV, bei der ersten allgemeinen Verunsicherung. Und wir haben den Titel rausgesucht, da spielt sogar der Fußball ein Stück eine Rolle. Also so angehaucht, das Thema, in dem Song, den wir gleich hören.

Ding Dong, die erste allgemeine Verunsicherung. Yesterhits, Landeswelle Thüringen. Und was soll ich sagen? Ach ja, wir hoffen, dass heute klingelt im Kahn, im richtigen Kahn. Deutschland, Curaçao, 9 Minuten noch, dann geht's los, dann ist es dort 12 Uhr, 7 Stunden zurück, mittags. Und jetzt ist es bei uns smoky.

0: Smokey, 1977, Lay Back in the Arms of Someone. Und ich freue mich auf den nächsten Titel, der passt nämlich schon zur Themenstunde ab 22 Uhr hier bei Landeswelle Thüringen in den Yesterhits, Thema Luft atmen, Rauch. Gegen die Strömung, gegen den Wind, na wenn das mal nicht passt, Udo Lindenberg und dann 19 Uhr und dann geht's los.
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0: Dankeschön, Udo Lindenberg. 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Unschuld Heinigkreis am Stadtwall zwischen Abzweig nach Mühlhausen und Abzweig nach Heyerode gesperrt. Grund Polizeieinsatz. Die Zeit 19 Uhr.
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2: Ich bin Nanju Kuhlmann. Schönen guten Abend. Die Bahngewerkschaft EVG befürchtet einen massiven Abbau im deutschen Schienenverkehr. Grund sind die Einstiegspläne des italienischen Bahnunternehmens Italo. Mehr von Benno Hille.
3: Italo will der Deutschen Bahn ab 2028 Konkurrenz machen. Die Befürchtung, wenn Italo wichtige Strecken belegt, kann die Bahn dort weniger Fahrten anbieten. Die Einnahmen könnten dann für die Finanzierung der Nebenstrecken fehlen. Die Gewerkschaft sieht damit die Fernanbindung vieler Bahnhöfe in Gefahr, zum Beispiel in Chemnitz, Rostock und Magdeburg. EVG-Chef Burkhardt fordert, dass Italo im Gegenzug auch weniger lukrative Strecken bedienen muss.
2: Der Iran dementiert den vermeintlichen Deal mit den USA. Das Abkommen sei noch nicht finalisiert, heißt es von den iranischen Revolutionsgarden. Am Abend hatte US-Präsident Trump großspurig die Unterzeichnung angekündigt. Sie käme pünktlich zu Trumps 80. Geburtstag. US-Expertin Annika Brockschmidt sagte bei NTV.
4: Gleichzeitig verhält er sich komplett erratisch. Ich habe gestern Abend gesehen, dass er auf Truth Social zwar einerseits angekündigt hatte, dass dieses Abkommen heute angeblich unterzeichnet werden würde. Gleichzeitig hat er aber in demselben Post dem Iran, anders kann man das, glaube ich, wirklich nicht verstehen, mit einem Nuklearschlag gedroht.
2: Die Schweiz sagt Nein zur Einwohnergrenze. 54% haben sich vorläufigen Ergebnissen zufolge in einem entsprechenden Referendum dagegen ausgesprochen. Die rechtspopulistische SVP hatte die Einführung einer Begrenzung auf 10 Millionen Einwohner gefordert. Die Initiatoren wollen die Einwanderung beschränken. Der Brexit kommt jetzt auf dem Frühstückstisch an. Erdbeermarmelade und Co. dürfen auch offiziell so heißen. Bisher war das Konfitüre. Die Briten hatten vor Jahrzehnten durchgesetzt, dass nur das Marmelade heißen darf, was aus Zitrusfrüchten besteht. Das ändert sich ab heute. Nicht nur in Deutschland hat die DFB-Elf Unterstützer. Ein Bauer aus Bangladesch hat zur WM eine monumentale Deutschlandfahne ausgerollt. Sie ist 7,5 Kilometer lang und schlängelt sich durch seine Felder. Der 72-Jährige ist seit Jahrzehnten als Fan bekannt.
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0: Unsere Hörer melden Marco in Mühlhausen 15,1 Grad, Sonne mal Wolken. Thomas bei Tabard 16 Grad.

0: Bewölkt, Katrin in Großengottern und Schutt-Heinig-Kreis 16,6 Grad, ein bisschen windig. Fatten in Dubai meldet uns 33 Grad und klaren Himmel. Und wir gucken in die Nacht hier in Thüringen, gering bewölkt, meist niederschlagsfrei. Tiefstwerte 10 bis 7, in den Bergen bis 5 Grad. Morgen erst viele Wolken, dann ein paar weniger. Überwiegend trocken, 17 bis 19 Grad.
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0: Tag, moin, Mahlzeit. Grüße Sie. Freue mich, dass Sie da sind. Wir sind jetzt unter uns und wir gucken in die Top 10 vor 40 Jahren. Chris Norman auf der 1. Letzte Woche in Deutschland in den Weekly Top 10. Wie sieht's diese Woche aus? Das klären wir noch in dieser Stunde und wir starten schon mal richtig. Ja, soll ich sagen, Italo-Disco-technisch. Fun, bitteschön.

Tja, ich meine, das bietet sich ja richtig an hier, das Instrumentalstück im Song. Dass ich mal sage, dass ein Tor gefallen ist in der 6. Minute, Deutschland Curaçao 1-0.

Alex Band heißt der Sänger bei The Calling und der hat Geburtstag gehabt am 8. Juni, also diese Woche. 45, Glückwunsch! Und jetzt gibt's Musik zum Tanzen. Wir als SPUs, Schallplattenunterhalter in der Deutschen Demokratischen, haben uns immer über Tanzmusik gefreut, vor allem wenn sie auch mal aus dem Teil der Musik kam, von denen wir 60% spielen sollten, was keiner gemacht hat, ging ja nicht. Also gleich mal eine DDR-Band, die wirklich sich auch Mühe gegeben hat, tanzbare Musik zu machen, die Gruppe Kreis, vorher die Bee Gees.

Da, da war mein Taschengeld wieder alle. Für die Woche 4,60 Mark hat die Single gekostet. Rock'n'Roll Madonna von Kreis. Das waren die 70er und ich hasse Dirk Zipp. Wahrscheinlich liebe ich deshalb die 70er so. Zum Beispiel hier ist auch noch ein 70er. 1979 war es. Beating Around the Bush. Ja, AC, DC, Landeswelle, Yesterday, Sonne.

0: AC/DC, Beating Around the Bush, Trinkpause in Houston. Und auch hier im Studio. Und vorher Blaue Welle, Deutschland, Curaçao 1-1.
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0: aus dem Album Nancy und Lee. Nancy Sinatra und Lee Hazelwood. Warum? Nancy hat Geburtstag gehabt diese Woche und ja, sage und schreibe 86 geworden. Glückwunsch. 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A4 Richtung Frankfurt, zwischen Friedewald und Bad Hersfeld, Vorsicht, Reifenteile auf der Fahrbahn. Und A9 Richtung Berlin, zwischen Bergbad Steben und Rudolfstein, Unfall, Bergungsarbeiten, Richtungsfahrbahn ist derzeit blockiert.
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0: Unsere Hörer melden Claudia in Bad Staffelstein, bedeckt 17 Grad, Bernd in Berlin auch 17, Böger Wind und die Anke in Gera 15 Grad, Geratswürzen, genauer gesagt Sonne, Wolken, windig, trocken. Danke für die Meldungen, liebe Grüße. Wir gucken in die Nacht hier in Thüringen, meist niederschlagsfrei, 10 bis 7 Grad, 5 Grad in den Bergen. Ja, und dazu schwacher bis mäßiger Wind. Das sage ich, weil mir gerade hier die Fahnen, die wehen hier wie verrückt hier draußen vorm Fenster. Also es wedelt schon ganz schön. Wir gucken auf den Montag, viele Wolken am Anfang, dann nachmittags ein paar weniger. Überwiegend trocken, 17 bis 19 Grad die Höchstwerte.
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0: Tag, moin, Mahlzeit. Und wir schauen in die Top 10 vor 40 Jahren. Midnight Lady, love takes time. Letzte Woche auf der 1, Chris Norman und Midnight Lady. Gleich die Auflösung, ob denn der Chris immer noch auf der 1 ist. Vorher Musik und zwar von den Pet Shop Boys und von David Bowie, sein Album Space Oddity. Das ist nämlich erschienen vor 57 Jahren, genau in dieser Woche. Ja? Und daraus kommt eigentlich auch der Major Tom. Sie werden es gleich hören. Vorher die Pet Shop Boys, Go West.

Fußball-WM 26 Deutschland Curaçao 2:1. Und hier sind die Top 10 vor 40 Jahren, die Weekly Top 10 vom 14. Juni 1986. Auf der 10 Kind of Magic und Queen. It's a kind of magic. It's a kind of magic. Die 9 Strangers by Night, CC Catch.

Being Boiled und Human Lee. Auf der 6, Irresistible.

5 Animotion I Engineer. Vor 40 Jahren auf der 4 Touch Me, I Want Your Body, Samantha Fox.

0: Cook und Wonderful World.
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0: Auf der 2, Modern Talking, Atlantis is Calling, SOS for Love. Und auf der 1, am 14. Juni 1986, vor 40 Jahren, Midnight Lady, Chris Norman. Drei Titel, bei denen Dieter Bohlen die Finger im Spiel hatte, ist nicht zu fassen. CC Catch, Modern Talking, Chris Norman. Ein Titelspiel war aus, die Nummer 8, neu dabei, Depeche Mode und The Question of Lust.

meistens Musik, oder? Ja, und weil es Musik ist, deshalb gibt es diese Sendung Yesterhits Sonntagabend hier bei Landeswelle Thüringen. Eine Mail von Ronald, der schreibt, Gabi und Ron aus Erfurten wünschen sich Journey. Wir haben rausgesucht, Wheel in the Sky gibt's gleich. Und vorher noch einen Titel, ich weiß genau, wo ich den gehört habe. Das allererste Mal, das war in der Kulturfabrik in Waltershausen, da habe ich nämlich mal gearbeitet. Wir haben gerade renoviert und da oben stand im Regal so ein Strela Sund. Das war so ein Monoradio, aber mit Holzgehäuse, das klang schon gar nicht schlecht. Und da kam UB40 raus mit diesem Titel, den wir jetzt hören, von Elvis Presley eigentlich. Can't Help Falling in Love. Und das ist auch gleichzeitig eine Filmmusik. Sliver mit Sharon Stone. Könnt ihr euch erinnern? Wow.

0: kurz vor Halbzeitende ein verwandelter Elfer für Deutschland. Also Deutschland-Curaçao 3-1, Halbzeit. Und bei uns geht's weiter mit Janis Joplin. Und erst nachdem sie gestorben ist, hat Kris Kristofferson, der den Song geschrieben hat, dieses Lied im Autoradio gehört und war völlig von den Socken. Es geht um Me and Bobby McGee, hier in den Yesterhits gleich.
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0: 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A4 Richtung Frankfurt zwischen Mirane und Schmölln. Vorsicht, eine Stoßstange auf der Fahrbahn. Die Zeit 20 Uhr.
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2: Ich bin Nanju Kuhlmann. Schönen guten Abend. Die Schweiz sagt Nein zur Einwohnergrenze. 54% haben sich vorläufigen Ergebnissen zufolge in einem entsprechenden Referendum dagegen ausgesprochen. Die rechtspopulistische SVP hatte die Einführung einer Begrenzung auf 10 Millionen Einwohner gefordert. Die Initiatoren wollen die Einwanderung beschränken. Der Iran dementiert den vermeintlichen Deal mit den USA. Das Abkommen sei noch nicht finalisiert, heißt es von den iranischen Revolutionsgarden. Am Abend hatte US-Präsident Trump großspurig die Unterzeichnung angekündigt. Sie käme pünktlich zu Trumps 80. Geburtstag. US-Expertin Annika Brockschmidt sagte bei NTV.
3: Gleichzeitig verhält er sich komplett erratisch. Ich habe gestern Abend gesehen, dass er auf Truth Social zwar einerseits angekündigt hatte, dass dieses Abkommen heute angeblich unterzeichnet werden würde. Gleichzeitig hat er aber in demselben Post dem Iran, anders kann man das, glaube ich, wirklich nicht verstehen, mit einem Nuklearschlag gedroht.
2: Der Brexit kommt jetzt auch auf unserem Frühstückstisch an. Und zwar mit einer Änderung der, ja, die gibt's, EU-Frühstücksrichtlinie. Anne Brauer berichtet.
4: So gut wie jeder redet von Erdbeermarmelade. Und vielleicht ist es vielen noch gar nicht aufgefallen, aber bisher durfte die offiziell gar nicht so heißen, sondern Konfitüre. Ein Zugeständnis an die Briten und ihre Liebe zu Bitterorangenmarmelade und Co. Und deshalb durfte bisher nur Marmelade heißen, was aus Zitrusfrüchten bestand. Das ändert sich jetzt. Egal, ob Erdbeeren, Himbeeren oder andere Früchte drin sind, die Marmelade darf jetzt auch genau so heißen.
2: Donald Trump feiert heute seinen 80. Geburtstag mit einem UFC-Käfigkampf im Weißen Haus. Der US-Präsident nennt das Spektakel die großartigste Show der Welt. Viele Amerikaner scheinen sich dafür nicht zu interessieren. Sie haben aber andere Sorgen. Lebensmittel sind teuer, viele sind von Trumps Eskapaden genervt. Der THSV Eisenach hat den zweiten Neuzugang für die kommende Handball-Bundesliga-Saison klargemacht. Juniorenweltmeister Elias Scholtes kommt vom Ligakonkurrenten Bergischer HC. Der 22-Jährige hat für 2 Jahre unterschrieben.
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0: Unsere Hörer melden, wir fangen an bei Brigitte Herrlöchen aus Mühlberg, schreibt, unter der Burg sind 16 Grad bewölkt, durch den kalten Wind aber irgendwie kälter. Wir gucken mal weiter zu Andrea Gera, Scholben-Grobsdorf, 15 Grad bewölkt, windig. Haben wir noch jemand? Ja, hier Markus in Ilmenau, 12 Grad auf dem Balkon, Arndt in Jena, 18 Grad und windig, Fatten in Dubai, 32 Grad, klarer Himmel. Wir gucken in die Nacht hier in Thüringen, niederschlagsfrei, meistens jedenfalls 10 bis 7 Grad die Tiefstwerte. In den Bergen noch ein bisschen kühler, 5 Grad vielleicht. Am Montag viele Wolken zum Anfang, am Nachmittag lockert es etwas auf, überwiegend trocken, Höchstwerte 17 bis 19 Grad.
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0: Tag, moin, Mahlzeit. Ich freue mich auf Mick Hacknell. Da steht in meinem Pionierkalender, dass er Geburtstag hat diese Woche. 66 geworden. Herzlichen Glückwunsch. Wer ist Mick Hacknell? Na klar, Simply Red, der Sänger. Da, die haben so schöne Sachen gemacht, wie zum Beispiel For Your Babies. Hören wir gleich nach. Tom Jones featuring Moose T und Sex Bomb. Und wir gucken in die Top 10 vor 45 Jahren, da drehen wir die Platte, den Plattenspieler auf die 45, wegen 45, dann, ja, tatsächlich, es passt.

Das war die Nummer 1 letzte Woche. Stars on 45. Und da haben wir sie wieder, die 45. Ob das nochmal geklappt hat in dieser Woche hier in Deutschland in den Weekly Top 10 vor 45 Jahren, das wissen wir ja in dieser Stunde.

Also wenn das nicht schön ist, weiß ich auch nicht. Simply Red, For Your Babies, Yesterhits, Landeswelle, Thüringen. Bin ja ein bisschen verdutzt, hat schon wieder geknallt im Tor. Also schon wieder ein Tor für Deutschland, 4:1 inzwischen gegen Curaçao. Macht ja eigentlich Spaß, ne? Also ich gucke nebenbei, ich habe das hier auf der Uhr. Und wir spielen aber auch schöne, sag ich mal, Musik. Und zwar hat Pink Floyd veröffentlicht, diese Woche oder letzte Woche natürlich, ein wunderbares Album, so eine Art Best-of. Da sind aber nur 8 Titel drauf. Das heißt auch 8 Tracks, ja. Und da haben sie mal so ein paar Titel genommen, die eben jeder gerne hört von Pink Floyd und die man als Single ausgekoppelt hat, was ja bei Pink Floyd ganz selten ist. Die verkaufen ja eigentlich Alben, ja. Und ich habe die jetzt mal mitgebracht und wir spielen gleich den ersten Titel daraus, One of These Days. Hier sind Pink Floyd, gefolgt von Alicia Bridges und I Love the Night Life Disco Round.

Schöne Tanznummer aus den 70ern, I Love the Nightlife, Alicia Bridges, hier in den Yesterdays bei Landeswelle Thüringen. An ihrem Sonntagabend, sauberste Sendung der Woche, weil die meisten am Sonntagabend in die Badewanne gehen, jedenfalls die, die mir schreiben. Aber jetzt hat mir keiner geschrieben, nein, ich habe hier wieder was aus dem Pionierkalender, Jackie Wilson. Sie kennen den alle mit Riet Petit, ja, 92 wäre geworden diese Woche. Und Drafi Deutscher steht da auch drin, vor 20 Jahren hat er uns verlassen. Ich weiß das noch genau, ich stand auf einer Bühne, das war in Nordhausen mit meinem Kollegen, wie hieß er denn nur, Jens, Grotegut, glaube ich, Jens. Und wir haben dann, zur Fußball-WM, da war Public Viewing, ja, da war auch Fußball-WM. Und da kam die Nachricht, dass Drafi Deutscher gestorben ist. Ja, und wir spielen den jetzt mit einem Titel, den dann wirklich jeder kennt. Nee, nicht Marmorstein und Eisenbrich, den haben wir jetzt so oft gehabt. Wir nehmen einen internationalen Titel, nämlich Masquerade und Guardian Angel. So ein schönes Ding, jetzt hier.

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0: trinkt, bezieht. Es tut gut. Bisschen Lockerung reinbringen hier. A4, achso, erstmal Landeswelle, Staus und Blitzer immer zuerst. A4 Richtung Frankfurt zwischen Merano und Schmölln. Vorsicht, Stoßstange auf der Fahrbahn.
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0: Unsere Hörer melden Manon in Erfurt, Johannisplatz 17 Grad, teils bewölkt und trocken. Roberto in Ilmenau, Küchenfenster 14,7 Grad, leichter Wind, wolkig und trocken. Hier haben wir noch die Kerstin, schönes Foto aus Ungarn, aus Tschönge, 20 Grad, blauer Himmel. Und Marcel in Weimar, 14 Grad, bewölkt. Und wir gucken in die Nacht. Da ist es gering bewölkt, meist niederschlagsfrei. Die Tiefstwerte 10 bis 7 in den Bergen bis 5 Grad. Und am Montag erst viele Wolken am Nachmittag. Dann lockert es auf, überwiegend trocken, 17 bis 19 Grad die Höchstwerte.
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0: Tag, Moin, Mahlzeit. Schön, dass Sie dabei sind. Wir gucken gleich mal in die Top 10 vor 45 Jahren. Aber vorher, da will ich noch mal auf die Mail eingehen. Und zwar kommt die vom, ja, steht nicht da. Also der Absender ist Dorothea, aber ich weiß, es hat er geschrieben. Er. Ja, weil er nämlich schreibt von mir, ich bin der Elton John Fan aus Krawinkel. Heiko, hier steht's. Der Heiko. Und er wünscht sich nämlich Someone Saved My Life Tonight vom Album Captain Fantastic and the Brown Third Cowboy aus dem Jahr 75. Da sind wir wieder bei den 70ern. Wegen Dirk Sipp und so. Ja, das spielen wir gerne. Er hat sich heute noch gar nicht gemeldet per WhatsApp. Das macht er nämlich ganz gern. Aber heute melden sich mehrere nicht per WhatsApp. Ich glaube, das liegt daran, dass alle vor der Kiste sitzen und vielleicht mit dem Kopfhörer immer mal bei uns reinhören. Ich freue mich über Alexandra Stan. Ich sage nicht Stan, ich sage Stan, weil sie kommt aus Rumänien. Und sie ist 37 geworden diese Woche und hatte schon einen Riesenhit, dass er sogar in den Yes Hits gespielt wird, Mr. Saxo Beat. Hören wir gleich und danach Elton John und wir gucken in die Top 10 vor 45 Jahren. The Stars on 45, letzte Woche auf der 1. Wie sieht's diese Woche aus? Und das wollte ich jetzt abwarten. Ich gucke hier. Ist der jetzt drin? Zählt der? Ja, der zählt. Also Deutschland, Curaçao, 5 zu 1.

0: Fußball-WM 26, Deutschland, Curaçao. Im Moment 6-1.
1: Und hier sind die Top 10 vor 45 Jahren, die Weekly Top 10 in Deutschland. Am 14. Juni 1981 auf der 10, Looking for Clues, Robert Palmer. Die 9 geht an Kim Wilde,

Fade to Grey und Visage. Die 7, This Old House und Shaken Stevens. Die 6 vor 45 Jahren, Lieb mich ein letztes.

Meldeschlurf im Netz auf YouTube und auf yesterhits.de. Eigene Titel spielen wir aus hier bei Landeswelle in den Yesterhits, nämlich die Nummer 10. Nächste Woche nicht mehr dabei. Robert Palmer, Looking for Clues.

Tja, es hat nochmal geklingelt im Kasten. Deutschland, Curaçao, 7:1 inzwischen. Und Madonna haben wir gerade gehört, American Pie. Warum? Weil sie vor 25 Jahren, genau in dieser Woche in Barcelona, ihre 2001er Europa-Tour begonnen hat. Und hier habe ich eine Mail. Und wo kommt sie her? Steht nicht da. Aber doch von Carmen und Carsten. Okay. Da schreiben die beiden, mein Bruder, unser Bruder, muss ich mal sagen, Carsten und ich, die Carmen, möchten unseren Eltern Karin und Klaus-Dieter nachträglich alles Gute zum 50. Hochzeitstag wünschen. Und jetzt kommt, sie haben diesen Tag in trauter Zweisamkeit im Elsass verbracht. Und wir hoffen, dass noch viele weitere folgen. Wir wünschen uns für sie, das ist das Wichtige, Pistolero von, nämlich Genghis Khan, von Den Ried. In der Zeit, als sie sich kennengelernt haben, da haben sie dieses Lied ständig gehört. Wir hoffen, es bringt sie gedanklich wieder in diese Zeit zurück. Liebe Grüße, Carmen und Carsten. Den Ried, denken wir mal an Freiheitskämpfer aus den USA, in die DDR gewechselt. Ja, aber auch in der SU hat da gelebt. Hat Renate Blume, die schönste Schauspielerin zu der Zeit der DDR, geheiratet. Und ist unter ganz komischen Umständen gestorben. Den Ried hat in den USA, ich weiß die Schlagzeile noch, mal über Elvis Presley gestanden in den Charts. Also der war schon ein Star, Teenie-Idol, bevor er zu uns kam. Wir wissen das ja alle gar nicht so richtig. Aber jetzt, wir spielen Titel daraus. Pistolero, Den Ried, gefolgt von Queen, I Want It All.

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0: Spiel ist zu Ende in Houston, Texas, Deutschland, Curaçao. 7:1. 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Gute Meldung, zurzeit keine Meldung. Die Zeit 21:01.
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2: Ich bin Nanju Kuhlmann. Schönen guten Abend. Zehntausende Menschen haben im schweizerischen Genf gegen den G7-Gipfel protestiert. Dabei kam es auch zu Ausschreitungen. Mehrere Gebäude wurden beschädigt. Die Polizei setzte Tränengas ein. Der G7-Gipfel selbst findet im etwa 40 Kilometer entfernten Evian in Frankreich statt. Die Schweiz sagt Nein zur Einwohnergrenze. 54% haben sich vorläufigen Ergebnissen zufolge in einem entsprechenden Referendum dagegen ausgesprochen. Die rechtspopulistische SVP hatte die Einführung einer Begrenzung auf 10 Millionen Einwohner gefordert. Die Initiatoren wollen die Einwanderung beschränken. Die Bahngewerkschaft EVG befürchtet einen massiven Abbau im deutschen Schienenverkehr. Grund sind die Einstiegspläne des italienischen Bahnunternehmens Italo. Mehr von Benno Hille.
3: Italo will der Deutschen Bahn ab 2028 Konkurrenz machen. Die Befürchtung, wenn Italo wichtige Strecken belegt, kann die Bahn dort weniger Fahrten anbieten. Die Einnahmen könnten dann für die Finanzierung der Nebenstrecken fehlen. Die Gewerkschaft sieht damit die Fernanbindung vieler Bahnhöfe in Gefahr, zum Beispiel in Chemnitz, Rostock und Magdeburg. EVG-Chef Burkhardt fordert, dass Italo im Gegenzug auch weniger lukrative Strecken bedienen muss.
2: Der Iran dementiert den vermeintlichen Deal mit den USA. Das Abkommen sei noch nicht finalisiert, heißt es von den iranischen Revolutionsgarden. Am Abend hatte US-Präsident Trump großspurig die Unterzeichnung angekündigt. Sie käme pünktlich zu Trumps 80. Geburtstag. US-Expertin Annika Brockschmidt sagte bei NTV.
4: Gleichzeitig verhält er sich komplett erratisch. Ich habe gestern Abend gesehen, dass er auf Truth Social zwar einerseits angekündigt hatte, dass dieses Abkommen heute angeblich unterzeichnet werden würde. Gleichzeitig hat er aber in demselben Post dem Iran, anders kann man das, glaube ich, wirklich nicht verstehen, mit einem Nuklearschlag gedroht.
2: Donald Trump feiert heute seinen 80. Geburtstag mit einem UFC-Käfigkampf im Weißen Haus. Der US-Präsident nennt das Spektakel die großartigste Show der Welt. Viele Amerikaner scheinen sich dafür nicht zu interessieren. Sie haben aber andere Sorgen. Lebensmittel sind teuer, viele sind von Trumps Eskapaden genervt. Der THSV Eisenach hat den zweiten Neuzugang für die kommende Handball-Bundesliga-Saison klargemacht. Junioren-Weltmeister Elias Scholtes kommt vom Ligakonkurrenten Bergischer HC. Der 22-Jährige hat für 2 Jahre unterschrieben.
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0: Unsere Hörer melden, der Bernd in Berlin 16 Grad, windig, Marcel in Weimar 14 Grad bewölkt, Platten in Dubai 32 Grad, klarer Himmel. Ralf in Leipzig, Mokau, Küchenfenster 16 Grad, locker bewölkt, kaum Wind. Und Lisbeth im Schmalwassergrund bei Tambach-Dietharz 13 Grad, leicht bewölkt. Danke für die Meldungen. In dieser Nacht meist niederschlagsfrei. 10 bis

0: 7 in den Bergen bis 5 Grad, die Tiefstwerte. Morgen dann Montag viele Wolken, am Nachmittag lockert es auf, überwiegend trocken, 17 bis 19 Grad.
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0: So, Fußballspiel ist erstmal vorbei. Deutschland Curaçao, ich sag's nochmal, 7:1. Glückwunsch, ganz groß. So, neuer Konzerthallenrekord vor 46 Jahren für die Band mit Paul McCartney. Die heißen Wings, mit ihm natürlich zusammen in Seattle. Es kamen 67.100 Besucher. Ich habe mal den, also für die meisten, denke ich mal, den schönsten Song rausgesucht. Gab sogar bei Amiga eine Single für 4,60 Mark. Und die hatte keine entsprechende Hülle, kein Cover. Das war nur so ein Lochcover. Ja, die absoluten Oberfans, die wissen, von wem ich rede, von welchem Titel meine ich. Und Bonnie Tyler, 75 geworden diese Woche. Sie konnte gar nicht richtig feiern im Krankenhaus. Ist immer noch im Krankenhaus in Portugal, hat eine Operation sehr gut überstanden. Und ja, solange es keine Nachrichten gibt, bin ich immer so ein bisschen froh. Bonnie Tyler, Holding Out for a Hero, gleich bei uns. Und vorher schauen wir in die Top 10 vor 50 Jahren. Sind aber auf der 1 mit Fernando letzte Woche. Wie es diese Woche aussieht, klären wir in dieser Stunde.

Na, ganz groß. Paul McCartney and the Wings. Hier in den Yes Sides bei Landeswelle Thüringen. Die nächste Platte, also der nächste Titel, will ich mal so sagen, der hat zweimal in die Charts geschafft, jedenfalls in Deutschland, in der normalen Studioversion und auch in der Live-Version. Wir hören heute mal die normale Studioversion.

In Excess, komm ja eigentlich aus der Indie-Ecke, aber hier ganz handzahm fürs Radio. Beautiful Girl, schönes Ding. Landeswelle, Yesterday, Sonntagabend. Ray Charles, vor 22 Jahren hat er uns verlassen. Und wie bringe ich nun Ray Charles den Leuten näher, die ihn nicht kennen und die alte Musik ja nun überhaupt gar nicht abkönnen? So richtig alte. Der hat tatsächlich noch so gegen Ende einen, ich sag mal, Best-of aufgenommen mit seinen Lieblingskünstlern, die er selbst gut findet. Und darunter war Willie Nelson, Julio Iglesias, Stevie Wonder und aber auch hier Norah Jones, die gerade ganz frisch welttechnisch bekannt wurde. Die hat ihre ganze Plattenserie übrigens als SACD rausgebracht. Das war was ganz Hochwertiges. Und er hat sie eingeladen zu einem Duett. Und das heißt Here We Go Again. Ray Charles und Norah Jones, gleich nach The Cure, Just Like Heaven, Yesterhits, Sonntagabend.

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1: Voller Respekt miteinander. Ray Charles und Norah Jones, here we go again. 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A4 Richtung Kirchheim, Dreieck, Zwischenkreuz Erfurt und Neu-Dietendorf. Gegenstände auf dem Beschleunigungsstreifen, ein Metallteil.
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1: Unsere Hörer melden, Mike in Gera, große Freiheit, so heißt sein Garten, Regen bei 13 Grad. Und er hat ein Foto mitgeschickt von der Rose. Die ist voll im Fokus, rot auch noch. Ja, ich habe das auch versucht auf dem Weg hierher. Da war eine Mohnblume und ich habe so gedacht, du fotografierst die Mohnblume und im Hintergrund das Funkhaus. Und das war aber so eine Gegensonne. Das ist alles unscharf. Das Einzige, was scharf war, war der komische Fahrradständer. Also, lassen wir es. Marco in Mühlhausen, 13,3 Grad mäßig bewölkt. Und Marcel in Weimar, 14 Grad bewölkt. Wir gucken in die Nacht, gering bewölkt. Temperaturrückgang auf 10 bis 7 Grad, in den Bergen auf 5. Morgen dann viele Wolken am Anfang, nachmittags dann lockert es auf, überwiegend trocken. Vielleicht leichte Schauer, vielleicht. Höchstwerte 17 bis 19 Grad.
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1: Tag moin, Mahlzeit. Und wir schauen in die Top 10 vor. Wann war es 50 Jahre?
3: Hey.

Ja, ist klar. Aber auf der 1 vor 50 Jahren mit Fernando. Mal sehen, ob sie es nochmal geschafft haben. Aber vorher Rob Pilatus, einer von den beiden von Milli Vanilli. Er wäre 62 geworden in dieser Woche. Also spielen wir Milli Vanilli, Girl, I'm Gonna Miss You. Und John Travolta und Olivia Newton-John mit ihrem Duett aus Grease waren sie vor, wie lange ist es her, wo steht's denn? Vor vielen Jahren, jetzt habe ich den Zettel vermehrt, glaubst du, das waren sie Nummer 1 in Amerika. Und ich gucke nochmal nach, ob ich es finde. Spiel mal jetzt.

0: Hier sind die Top 10 vor 50 Jahren in den deutschen Singlecharts. Die Weekly Top 10 vom 14. Juni 1976. Auf der 10 neu dabei. River Lady, A Little Goodbye mit Roger Whittaker.
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0: Die neuen geht an Georgie, so heißt der Titel, mit Pussy.

und auf der 1 weiterhin Fernando und ABBA. Meldeschläufe im Netz, auf YouTube und auf yesterdays.de. So, und eine Titelspielwahl aus, die Nummer 10, Neuzugang diese Woche, Roger Whittaker,

Roger Whittaker, noch bevor er als deutscher Schlagersänger oder als Schlagersänger in Deutschland bekannt wurde. River Lady. So, was habe ich hier? Bob Geldof, das ist interessant. Bob Geldof, vor 40 Jahren ist er von Queen Elizabeth II. Zum Ehrenritter ernannt worden. Warum eigentlich nicht zum, wie heißt das, Ritter? Ja, sondern nur Ehrenritter, weil Iren nicht zum Ritter geschlagen werden. Jetzt weiß ich nicht mal so richtig, warum. Aber die englische Presse, die hat liebevoll zu ihm Sir Bob oder Sir Bob gesagt, heiliger Bob. Und wir spielen den gleich mit The Great Song of Indifference. Und vorher gibt es noch ein wunderbares Album von Supertramp, also einen Titel daraus. Und das Album, das heißt The Crime of the Century. Und daraus hören wir Dreamer jetzt.

Ja, kann man auch schön Pogo nachtanzen hier. The Great Song of Indifference, Bob Geldof ist das in den Yesterhits. 7 Minuten noch bis 22 Uhr, Landeswelle, die Yesterhits. In der nächsten Stunde unsere Themenstunde, Thema Luftatmen, Rauch. Und vorher gibt es noch diesen Musikwunsch für Margit und Rainer Enke aus Leipzig. Sie haben geschrieben, die Musik der Hollies gehört jetzt zu den Yesterhits dazu. Oft gewünscht, oft aufgelegt, aber meist gesungen von Alan Clark oder von Graham Nash. Unser Wunschsong ist Pegasus, also Pegasus, gehört zu den wenigen geschriebenen und gesungenen Titeln von Tony Hicks. Veröffentlicht 67 auf dem Album Butterfly, schöne Melodie, findet doch wirklich auch mal Platz in deiner Sendung, Fragezeichen. Machen wir jetzt. Dann kann ich die Hollies nämlich nachher nochmal spielen, da kriegt ja gar keiner mit, weil da ein anderer singt. Ja, so machen wir das.

Ja, mit richtigen Bieren. Das ist ja nicht zu fassen. Die Hollies, Pegasus. Der Titel war auch gar nicht auf der Best-of drauf. Gell? Und ich habe da noch so ein 50-Titel-CD-Box. Da ist da auch nicht drauf gewesen. Aber irgend so ein Sampler, den hatte ich aus der Wühlkiste. Schön, ich freue mich. Ja, konnte ich jemandem eine Freude machen. Und jetzt drücke ich hier auf den Knopf. Es passiert nichts. Ich weiß warum. Das gibt es so manchmal. Da gibt es so Füller. Die sind da drin, damit man was nicht vergisst. Da guckt man auf seinen Bildschirm und da muss man, aha, ich weiß Bescheid, ich weiß, was ich nicht vergessen darf. Also der hat Geburtstag hier, Maxi Priest, und zwar geworden diese Woche 64. Glückwunsch.

0: Landeswelle, Staus und Blitzer immer zuerst A9 Richtung Berlin zwischen Bergbad Steben und Rudolfstein, Fahrzeugteile, ein Außenspiegel auf der Fahrbahn. Und A38 Richtung Leipzig zwischen Leinefelde-Worbis und Breiten-Worbis, auch hier Gegenstände auf der mittleren Spur, ein Reifen, Vorsicht, die Zeit 22 Uhr.
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2: Ich bin Anna Löwer. Schönen guten Abend. Ein deutscher WM-Auftakt nach Maß. Die DFB-Elf ist mit einem 7:1 gegen Curaçao ins Turnier gestartet. Nach einem etwas wackeligen Start ließ das Team von Bundestrainer Nagelsmann dem kleinsten WM-Teilnehmer wenig Chance. Linksverteidiger Nathaniel Brown durfte sein erstes Tor für Deutschland feiern. Er sagte nach dem Spiel im ersten:
3: Wir haben 7 Tore gemacht. Natürlich, das eine Tor war unnötig, aber es gehört dazu. Vielleicht hat uns das auch gut getan, dass wir dann einfach aufwachen. Und nach dem 1:1, ja, haben wir sehr gut gemacht. Da bin ich auch stolz auf die Mannschaft, dass wir nicht den Kopf haben hängen lassen, sondern weitergemacht haben. Dann ist 2:1, 3:1 und dann haben wir sehr gut gespielt.
2: Am Samstag steht dann das nächste deutsche Spiel an. Gegner ist die Elfenbeinküste. Mehr als 20.000 Menschen haben im schweizerischen Genf gegen den G7-Gipfel protestiert. Dabei kam es auch zu Ausschreitungen. Mehrere Gebäude wurden beschädigt. Die Polizei setzte Tränengas ein. Der G7-Gipfel selbst findet im etwa 40 Kilometer entfernten Evian in Frankreich statt. Von US-Präsident Trump kommt seltene Kritik an Israel. Der Angriff auf Vororte der libanesischen Hauptstadt Beirut hätte nicht passieren dürfen, sagte er. Israel habe das Recht, sich zu verteidigen. Der Drohnenangriff aus dem Libanon, auf den es reagiert hat, sei aber von unbedeutendem Ausmaß gewesen. Trump verwies auf die Verhandlungen um ein Friedensabkommen im Irankrieg. Wegen des Angriffs im Libanon war das von iranischer Seite aus wieder in die Ferne gerückt. Die Bahngewerkschaft EVG befürchtet einen massiven Abbau im deutschen Schienenverkehr. Grund sind die Einstiegspläne des italienischen Unternehmens Italo. Wenn Italo wichtige Strecken übernimmt, könnten der Bahn Einnahmen wegbrechen, die dann für Verbindungen auf den Nebenstrecken fehlen. Großbritannien hat im Ärmelkanal einen russischen Öltanker festgesetzt. Das Schiff soll zur sogenannten Schattenflotte gehören, mit der Russland versucht, Exportsanktionen zu umgehen. Für die britische Marine war es der erste Einsatz dieser Art.
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0: Unsere Hörer melden der Jochen in Göttingen, 13 Grad, größtenteils grau bewölkt. Wir gucken weiter zu David nach Erfurt-Linderbach, 14,6 Grad, Elke in Apolda, 13 Grad, im Moment wieder trocken. Jens im Großensee, bewölkt, Windstill 14, Fetten in Dubai, 31 Grad, klarer Himmel. Und Marcel in Weimar, 14 Grad, bewölkt. In dieser Nacht hier in Thüringen meist niederschlagsfrei, 10 bis 7, in den Bergen bis 7, bis 5 Grad runter. Am Montag viele Wolken, am Nachmittag dann ein paar weniger, es lockert auf, überwiegend trocken, 17 bis 19 Grad die Höchstwerte.
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0: Tja, und da sind wir angekommen in der Themenstunde. Sie haben wieder wunderbare Titel aufgeschrieben diese Woche. Und das Thema war vorgegeben, und zwar Luft atmen, Rauch, was Ihnen da so zu einfällt. Und es sind so wunderbar, klar, Smoke in the Water. Damit fangen wir auch gleich an, die Purple und Nino D'Angelo, unser Freund der Sendung Atemlos. Und vorher schauen wir in die Top 10 vor 55 Jahren. Daniel Girard auf der 1 mit Butterfly. Letzte Woche, wie es diese Woche aussieht, klären wir in dieser Stunde.

Tja, der Mann war schon mehrmals atemlos, im guten wie im schlechten Sinne. Trotzdem, Mann, der in die Welt passt. Danke, Nino D'Angelo. Großartig. Unsere Themenstunde. Ich habe mir hier extra was hingestellt, damit man drauf gucken kann, damit ich ja nichts Falsches sage. Luft, Atmen, Rauch ist das Thema. Und dazu passt natürlich In the Air Tonight. Ganz viele Leute haben es aufgeschrieben. Phil Collins, wir haben den 88er Remix rausgesucht. 12 Zoll. Gefolgt von Karat, Kalter Rauch. 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

Tja, Karat waren auf der Höhe der Zeit. Und das auch hinterm eisernen Vorhang, wie man so gern sagt, wenn man von drüben rüber guckt. Obwohl drüben und hüben gibt's gar nicht mehr. Also, muss ich auch mal aufhören damit. Ja, wunderbare Musik, kalter Rauch, Karat in unserer Themenstunde. Luft atmen, Rauch. Jetzt habe ich lange überlegt, wie spreche ich es da aus. Wir haben ja eine Hörerin, die Christine aus Halle, die sagt mir manchmal, wie ich das aussprechen soll. Jetzt habe ich ihr per WhatsApp was geschickt, aber ich merke gerade, dass das nicht immer gleich ankommt. Das dauert manchmal eine Zeit. Sie ist nämlich Französischlehrerin und ich erinnere mich, glaube ich, hat sie mal gesagt von, weiß nicht, vor 3 Monaten, Françoise, soll ich summen das S hin, Françoise Hardy. Ja, ist nämlich vor 2 Jahren, hat sie uns verlassen diese Woche. Und die passte schön in die Themenstunde mit Frag den Abendwind. Und das machen wir gleich nach Thunderclap, Newman und Something in the Air.

0: François Hardy fragt den Abendwind in unserer Themenstunde Luft atmen Rauch. Und wer wissen will, was Eleganz ist, der schaut sich einfach ein paar Fotos von ihr an, also in den aus den 60er Jahren. Sie und Jane Birkin, das waren die absoluten, ja, die Idole. 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A4 Richtung Dresden zwischen Nora und Weimar, Rehe auf der Fahrbahn. A4 Richtung Frankfurt zwischen Gera Langenberg und Rüdersdorf, defektes Auto auf den Beschleunigungsstreifen.
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0: Unsere Hörer melden Thomas und seine Katze Mia aus Gotha Ost. 14 Grad, wolkig, windig, dunkel nun inzwischen. Katze am Brattenzaun, hier schönes Foto ist das. Und wir gucken zu Marcel nach Weimar. 13 Grad, bewölkter Himmel. In dieser Nacht, ja, wenige Wolken, niederschlagsfrei, damit 10 bis 7, in den Bergen bis 5 Grad. Morgen dann erst viele Wolken, dann lockert es ein bisschen auf. Höchstwerte 17 bis 19 Grad.
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0: Tag, moin, Mahlzeit. Schön, dass Sie dabei sind. Wir schauen gleich mal in die Top 10 vor 55 Jahren. Daniel Gerard auf der 1 letzte Woche in den Weekly Top 10 hier in Deutschland. Mal sehen, ob er es nochmal geschafft hat. Das klären wir gleich, aber wir sind ja hier in der Themenstunde. Thema Luftatmen, Rauch. Und da passt natürlich Every Breath You Take mit Police. Und ich hatte es versprochen, die Hollies nochmal, aber mit anderem Sänger, so dass es niemanden auffällt. The Air That I Breathe.

0: Top 10 vom 14. Juni 1971. Auf der 10 neu dabei, Mein Name ist Hase mit Chris Roberts.
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0: Die 9 geht an CCR und Hey Tonight. Hey.

Und hier sind die ersten drei vor 55 Jahren. 14. Juni 71 auf der 3 Hot Love T-Rex. Die 2 geht an Chirpy, Chirpy, Cheep Cheep.

Auch ein Daniel Girard und Butterfly. Alle Schnelldurchläufe im Netz, auf YouTube und auf yesterhits.de. Einen Titel spielen wir aus. Höchster Neuzugang diese Woche, It Don't Come Easy, auf der 8 mit Ringo Starr. Jetzt hier bei Landeswelle Thüringen.

Das ist aber auch schwierig. So tolle Songs hier. Ich weiß gar nicht, wo ich kürzen darf. Ich muss aber. Ich nützt alles nicht. Also vor allem die deutschen Titel, die müssen wir ja nun wirklich, die müssen wir ausspielen, wenn man Text versteht. Peter Cornelius passt so wunderbar an unsere Themenstunde. Themenstunde Luft atmen, Rauch mit diesem Titel hier.

Ja, der Titel, den Titel aufzulegen mit der LP, die gab es ja bei Amiga, bei der Schuldisco, das war schon gar nicht so einfach, weil der Anfang so leise ist, den will ja auch keiner haben, da tanzt ja keiner nach. Und dann, aber das ist ja dann nicht die Leerrille, du musst ja in den Titel rein, um dann den Anfang zu erwischen. Das war nicht ganz so einfach, aber es hat Spaß gemacht. Ja, Themenstunde, Luft atmen, Rauch, Yes, Hits, Land.

Harry Wind und die Cats aus Holland. Ganz groß, 70er Jahre, da war ich noch so ganz klein. Schöne Melodie, habe ich lange gesucht, die CD. Ich wusste auch gar nicht, wer das singt, aber ja, dann irgendwann. Wenn Sie Klavier haben und Sie können nicht drauf spielen, das jetzt ist eine Melodie, da können Sie es mal probieren. Ich glaube, das geht, das ist so ein Finger, da kann man schon mal ganz schön was erreichen damit. Denn Henry Mancini ist mit seinem Orchester ganz groß rausgekommen und er ist leider vor 32 Jahren, hat er diese Welt verlassen, ist in eine andere rüber. Aber er hat so schöne Sachen dagelassen. The Windmills of Your Mind. Oder Windmills of Your Mind.

0: Tja, kann durchaus sein, Sie haben den Song im Kino gehört. Thomas Crown ist nicht zu fassen, heißt dafür, wir haben es eingeblendet im Radiotext, können Sie nachlesen. Jetzt ist es gleich weg, wenn ich den nächsten Knopf drücke. 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A4 Richtung Dresden, Hermsdorfer Kreuz in der Überfahrt zur A9 Richtung Halle. Vorsicht, toter Fuchs auf der Fahrbahn. Die Zeit 23 Uhr.
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2: Ich bin Anna Löwer. Schönen guten Abend. Die DFB-Elf hat die Pflichtaufgabe Curaçao mit Bravour bewältigt. 7:1 gewinnt das Team von Bundestrainer Nagelsmann gegen den WM-Neuling, der zwischenzeitlich sogar zum 1:1 ausgleichen konnte. Laut Bundestrainer Nagelsmann musste sich die Mannschaft dann erstmal schütteln. Er sagte in der ARD.
3: Und es sind natürlich auch viele Newcomer dabei, die noch keine Turniere hatten, aber es sind natürlich auch einige dabei, die Turniere selbst erlebt haben. Und dann musst du erstmal 7 Tore machen. Klar waren wir Favorit und klar musst du am Ende des Spiels auch gewinnen. Trotzdem waren gute Dinge dabei, aber auch Dinge, die man gut analysieren kann, um weitere Schritte zu gehen. Und ich habe mich einfach gefreut für die Truppe.
2: Im schweizerischen Genf ist es bei Protesten gegen den G7-Gipfel in Frankreich zu Ausschreitungen gekommen. Laut Polizei haben einige der gut 20.000 Demonstranten mehrere Gebäude beschädigt. Die Beamten setzten teilweise Tränengas ein. In Genf kommen die Staats- und Regierungschefs an und reisen dann weiter nach Evian in Frankreich. Freie Fahrt auf der Bahnstrecke zwischen den beiden größten Städten Deutschlands. Die Züge zwischen Berlin und Hamburg rollen jetzt wieder nach Plan. Naja, zumindest fast, Sönke Röhling.
4: Ja, bis Ende des Monats müssen die ICEs und Co. noch ein bisschen langsamer fahren und brauchen ein paar Minuten länger. Aber immerhin, nach knapp einem Jahr Generalsanierung gilt nun wieder der reguläre Fahrplan. Die Bahn hat die überalterte Strecke komplett auf Vordermann gebracht. Unter anderem wurden 165 Kilometer neue Gleise und knapp 250 Weichen installiert. Schneller als bisher können die Züge nach der Sanierung zwar nicht fahren, aber die Bahn hofft, dass es weniger Störungen gibt und man deshalb besser und pünktlicher durchkommt.
2: Von US-Präsident Trump kommt seltene Kritik an Israel. Der Angriff auf Vororte der libanesischen Hauptstadt Beirut hätte nicht passieren dürfen, sagt er. Trump verwies auf die Verhandlungen um ein Friedensabkommen im Irankrieg. Wegen des Angriffs im Libanon war das von iranischer Seite aus wieder in die Ferne gerückt. Erdbeermarmelade darf jetzt auch so heißen. Marmelade. Klingt skurril und liegt an einer Änderung der EU-Frühstücksrichtlinie. Bisher hieß offiziell nur Marmelade, was aus Zitrusfrüchten bestand. Alles andere war Konfitüre. Das hatten die Briten mal durchgesetzt und jetzt, Jahre nach dem Brexit, ändert sich das.
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0: Unsere Hörer melden Jonas, 11 Grad im Kloster Anrode, etwas bewölkt. Wir gucken weiter zu Thomas nach Arnstadt, 13 Grad bewölkt. Der bekloppte Wind hat endlich mal nachgelassen, schreibt der Thomas. Marcel in Weimar, 13 Grad bewölkt und Claudia in Staffelstein, Oberfranken, stark bewölkt, 13 Grad. In dieser Nacht bei uns niederschlagsfrei, meistens jedenfalls. Die Werte gehen runter auf 10 bis 7 in den Bergen auf bis zu 5 Grad. Morgen erst viele Wolken, dann lockert es auf, überwiegend trocken, 17 bis 19 Grad.
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0: Tag, Moin, Mahlzeit. Immer noch Themenstunde. Luft atmen, Rauch. Es gibt so viele Titel, die da reinpassen und es sind so schöne. Da wollen wir nicht drauf verzichten. Und wir gucken in die Top 10 vor 60 Jahren.
5: 100 Mann und ein Befehl.
0: Freddy auf der 1.
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0: 100 Mann und ein Befehl und seine Version.
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0: Wie sieht's diese Woche aus? Vor 60 Jahren in den deutschen Singlecharts in dieser Woche, die Weekly Top 10, das klären wir in dieser Stunde. Vorher erstmal The Sweet, Love is Like Oxygen, gefolgt von Midjour, Breathe.

Ventura ist das. Die kennen wir alle von Ultravox. Dancing with Tears in My Eyes und so eine Sachen. Ja? Und jetzt für alle, die das Rauchen aufgehört haben. Ich habe das ja auch schon probiert. Ich hatte keine Kohle mehr. Irgendwas muss ich mir einfallen lassen. Hab früher 3 Schachs im Club geraucht. Da haben die 4 Mark gekostet. Ey, das ging gar nicht. Ja. Also für alle, die nicht mehr rauchen oder die es gerne vorhaben, nicht mehr rauchen zu wollen, Truckstop. Nein, danke. Ich rauche nicht mehr.

Schönes Ding, Don McLean, Castles in the Air oder Castles. Das ist unsere Themenstunde, Luft atmen, Rauch. Ich will mal schon das Thema für nächste Woche verraten. Ich habe es ja gerade schon bei Facebook verraten und auf der Website yesterhits.de sowieso. Also Thema nächste Stunde, Wahrheit

Lüge. Da bin ich mal echt gespannt, das ist eine Herausforderung, ob wir da auch wieder so viele schöne Titel zusammenkriegen, die sich auch lohnen, durchweg anzuhören, so wie heute. Also der nächste Titel zum Beispiel wieder in der jetzigen Themenstunde, Luft atmen, Rauch, Oxygen. Im Original von Jean-Michel Jarre, Sie haben vielleicht die Platte zu Hause. Musik aus Zeit und Raum mit der Frau und der Muschel am Ohr. Ah, das ist eine tolle Frau und eine tolle Platte. Gab's bei Amiga auch. Und wir hören jetzt das Original plus eine 90er Jahre DJ-Version. DJ Vertigo und Oxygen. Gleich hinten dran. Damit wir das mal ein bisschen vergleichen können. Beides gut.

Jetzt Landeswelle Thüringen, Sonntagabend, 11:03. Judith aus Freudstedt hat sich bei uns wieder gemeldet. Burning Love würde sie für die Themenstunde vorschlagen. Burning Love mit Elvis Presley.

0: Themenstunde, Luftatmenrauch mit Elvis Presley, Burning Love. 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A4 Richtung Dresden, Hermsdorfer Kreuz, Überfahrt zur A9 Richtung Halle, Leipzig. Vorsicht, toter Fuchs auf der Fahrbahn. Und A9 Richtung München zwischen Dittersdorf und Schleiz. Vorsicht, auch hier ein totes Tier. Linke und mittlere Spur. Vorsicht.
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0: Unsere Hörer melden die Kerstin in Schönge. 14 Grad, das ist Ungarn. Frank

0: in Bamberg derzeit 15 Grad, fast klar. Marco in Mühlhausen 12,1 Grad, stark bewölkt. Und Marcel in Weimar 12 Grad, bewölkt. Dankeschön. Wir gucken in die Nacht, meist niederschlagsfrei. Tiefstwerte 10 bis 7 in den Bergen bis 5 Grad. Am Montag erst viele Wolken, nachmittags dann Auflockerung. Überwiegend trocken 17 bis 19, in den Bergen 13 bis 17 Grad.
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0: Tag, moin, Mahlzeit. Ich muss ja noch mal bimmeln hier, damit da keiner einschläft. So, wir wollen gucken in die Top 10 vor 60 Jahren.
2: 100 Mann und ein Befehl.
0: Freddy Quinn ist das. Damals hieß er nur Freddy auf dem Plattencover.
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0: 100 Mann und ein Befehl. Auf der 1, letzte Woche vor 60 Jahren. Hat das nochmal geschafft? Das werden wir gleich wissen. Aber erstmal, ich erinnere mich, als ich das erste Mal im Fernsehen, als Helene Fischer hier mit so einem roten Overall, habe ich gesagt, ja, so ein Leder oder was auch immer, Anzug, auf die Bühne kam. Ich dachte, es wäre Kylie Minogue, aber es war Helene Fischer. Und dann hat die das Ding hier abgeliefert, atemlos. Da wusste ich, das wussten alle eigentlich, das muss ein Hit werden. Und es gibt so viele, die Helene nie gehört haben und die dann auf sie geschimpft haben, was sie für Scheißmusik macht. Und dabei ist das so ein Partyfetzer, der haut einfach rein.

Und hier sind die Top 10, die Weekly Top 10 vor 60 Jahren am 14. Juni 1966. Auf der 10 neu dabei Dave Di Dosi, Biggie McIntitch und Hold Tight. Die Neuen geht an Heidi Brühl.

0: Bam! Dave, die Dose, wie gimme getitsch. Und hold tight. Landeswelle, Themenstunde in den Yesterhits. Luft atmen, Rauch. Und wir haben noch 1, 2, 3, 4, wenn wir es schaffen. Gut, was will ich sagen? Wenn Sie mitmachen wollen, dann können Sie das über die E-Mail-Adresse musikwunsch@yesterhits.de machen. Weil dann kommt das bei mir als Blatt, also A4-Blatt raus aus dem Drucker. Und dann kann ich da auch tatsächlich sicher sein, dass da keiner im Nachhinein irgendwas ändert. Und dann kann ich auch mal gucken, wie viele Treffer die Leute haben, die eine E-Mail geschickt haben. Zum Beispiel diese Woche zum Thema 2 Treffer hat die Silke. Glückwunsch. Der Ralf hat 7 ganz und gar. Also das sind die Titel, die aufgeschrieben wurden und die dann tatsächlich auch in der Titelliste auf titelliste.de oder yesterhits.de eben erscheinen. Und die werden dann auch fast alle gespielt, meistens. 8 Titel. Jens Uwe aus Großschwabhausen, liebe Grüße. Und 10, damit absolute Spitzenreiterin, diesmal Dina aus Keula. Herzlichen Glückwunsch. Und jetzt haben wir 2 Interpreten aus Thüringen. Das ist nicht zu fassen. Das ist ein Zufall. Echt, Veronika Fischer und Band mit dem Zigarettenblues. Passt wunderbar in die Themenstunde, Luft atmen, Rauch. Und Wolkenreise mit E-Rock. E-Rock ist ein Künstlername, ist klar. Aber ich weiß, dass er in Weimar geboren wurde. Dann die Stadt ganz früh verlassen hat. Aber immerhin, ha? 2 Thüringer. Jetzt am Stück. 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
1: 3, 4...

Jetzt habe ich schon wieder Oxygen gehört von Jean-Michel Jarre im Hintergrund, ja, als Flöte. Naja, vielleicht habe ich auch schon einen Musikkoller. Aber der geht ja gleich zu Ende. 8 Minuten haben wir noch, dann ist nächste Woche. Ich will mich schon mal bedanken bei den Leuten, die hier mitgemacht haben, schon für nächste Woche. Themenstunde, Wahrheit und Lüge. Ich habe auf Facebook die Tafel veröffentlicht, so eine Kreidetafel, und da steht das Thema drauf. Und Claudia hat schon geschrieben, zum Beispiel hier, Elton John und Kiki D, True Love. Das ist ein schönes Ding, kann man nicht meckern. Gell? Oder Dani Annette, ja, da geht es schon wieder los. Dani von Daniel oder Dani Daniela und Annette oder Daniela Annette, ich weiß nicht. Aber Frank Schöbel, wir brauchen keine Lügen mehr, passt wunderbar. Nochmal, ja, dann David, der schreibt Imagine Dragons, Bad Liar, das passt auch wunderbar. George Dale, Madonna, True Blue, genau sowas wollen wir hören. Ich habe auch was hingeschrieben, Achim Reichel, wahre Liebe, wegen Wahrheit und Lüge. Wenn Ihnen noch was einfällt, schreiben Sie ruhig bei Facebook. Dirk Sipp ist mein Account, da gehen Sie drauf und dann schreiben Sie da was drunter. Damit wir auch wirklich mindestens erstmal eine Stunde voll kriegen. Und wenn es wieder zwei wären, ist auch schön. Aber es soll eben auch ein bisschen klingen. Ja? Geht nicht nur darum, dass das Thema im Titel vorkommt. Das muss ich schon auch, man muss sich auch freuen, den Titel hören zu wollen. Ja? So, gut. Genug rumgemeckert. Nächster Titel, Blowing in the Wind und Bob Dylan.

Dankeschön, Robert Zimmermann. So heißt der Bob Dylan wirklich. Wir sind fertig. Fast. Ja, einen haben wir noch. Und da ist man so ganz, ganz clever einer Werbung aus dem Weg gegangen. Anstatt Rot, Ruth. Und statt Händle, Händel. Das funktioniert. Es hat jedenfalls funktioniert. Ruth Händel, meine letzte Zigarette. Wenn es Ihnen gefallen hat, sagen Sie es weiter. Wenn nicht, sagen Sie es uns. Ich bin Dirk Sipp. Bis zum nächsten Mal. Nächste Woche Themenstunde Wahrheit und Lügen in den Yesterhits hier bei Landeswelle.

0: 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Es ist 0 Uhr. 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
1: Ich bin Anna Löwer. Schönen guten Abend. Ein deutscher WM-Auftakt nach Maß. Die DFB-Elf ist mit einem 7:1 gegen Curaçao ins Turnier gestartet. Nach einem etwas wackeligen Start ließ das Team von Bundestrainer Nagelsmann dem kleinsten WM-Teilnehmer wenig Chance. Linksverteidiger Nathaniel Brown durfte sein erstes Tor für Deutschland feiern. Er sagte nach dem Spiel im ersten:
2: Wir haben 7 Tore gemacht. Natürlich, das eine Tor war unnötig, aber es gehört dazu.

0: vielleicht hat uns das auch gut getan, dass wir dann einfach aufwachen. Und nach 1-1, ja, haben wir sehr gut gemacht. Da bin ich auch stolz auf die Mannschaft, dass wir nicht den Kopf haben hängen lassen, sondern weitergemacht haben. Dann ist 2-1, 3-1 und dann haben wir sehr gut gespielt.
1: Am Samstag steht dann das nächste deutsche Spiel an. Gegner ist die Elfenbeinküste. Haben die USA und der Iran sich nun doch auf ein Abkommen für ein Ende des Iran-Krieges geeinigt? Vermittler Pakistan teilte in der Nacht mit, ja, es gibt eine Einigung für ein Rahmenabkommen. Diese umfasse eine Waffenruhe in der gesamten Region, einschließlich des Libanon, hieß es. Auch US-Präsident Trump erklärte am Abend, die Einigung mit dem Iran sei jetzt vollständig. Fast ein Jahr hat's gedauert. Jetzt sollen die Züge zwischen Hamburg und Berlin aber wieder nach Plan rollen. Die Bahn hat die viel befahrene und in die Jahre gekommene Strecke komplett auf Vordermann gebracht. Bahnsprecherin Anja Bröker.
2: Seit August 2025 haben wir unter anderem rund 165 Kilometer Gleise, 249 Weichen und 28 Bahnhöfe modernisiert. Insgesamt steht eine deutlich modernisierte und leistungsfähige Verbindung zur Verfügung. Und das spüren die Fahrgäste künftig auf der gesamten Strecke zwischen Hamburg und Berlin.
1: Mehr als 20.000 Menschen haben im schweizerischen Genf gegen den G7-Gipfel protestiert. Dabei kam es auch zu Ausschreitungen. Mehrere Gebäude wurden beschädigt. Die Polizei setzte Tränengas ein. Der G7-Gipfel selbst findet im etwa 40 Kilometer entfernten Evian in Frankreich statt. Die Schweiz sagt Nein zu einer Einwohnergrenze. 54% haben sich, vorläufigen Ergebnissen zufolge, in einem entsprechenden Referendum dagegen ausgesprochen. Die rechtspopulistische SVP hatte die Einführung einer Begrenzung auf 10 Millionen Einwohner gefordert. Die Initiatoren wollten die Einwanderung beschränken.
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0: Die Direktion der Oper, bitte.
1: Ich verbinde. Direktion de l'Opéra?
0: Gaston Leroux. Ich möchte bitte Monsieur Messager sprechen.
1: Sie wissen doch, dass er nicht mit Ihnen sprechen wird, Monsieur Leroux.
0: Ja.
1: Bitte rufen Sie nicht mehr an. Monsieur le Directeur hat es Ihnen bereits mehrfach mitgeteilt. Ein Phantom hat es hier in der Oper nie gegeben. Es ist ein Mythos.
0: Aber ich habe Berichte gefunden, in denen ausdrücklich von...
1: Bitte respektieren Sie, dass die Oper an derlei Veröffentlichungen nicht interessiert ist.
0: Wenn ich für meine Recherchen wenigstens Zugang zu den Archiven der Oper bekommen könnte...
1: Was ich für Sie tun konnte, habe ich getan, Monsieur Leroux. Es tut mir leid.
0: Mir auch. Auf Wiederhören, Mademoiselle Amélie.
1: Auf Wiederhören.
0: Kann doch nicht alles umsonst gewesen sein. Hallo?
2: Spreche ich mit Monsieur Gaston Leroux, dem Journalisten?
0: Richtig, Madame.
2: Das Phantom der Oper hat wirklich existiert.
0: Wer spricht bitte?
2: Es war keine Erfindung der Ballettmädchen, kein Aberglaube der Direktoren und auch kein Hirngespinst. Es hat leibhaftig existiert. Ich kannte es.
0: Bitte, wer spricht?
2: Wenn Sie Informationen aus erster Hand haben möchten, sollten Sie mich aufsuchen. Vergeuden Sie keine Zeit.
0: Dann geben Sie mir bitte Ihre Adresse, Madame.
2: In der Rue de Rivoli finden Sie ein kleines Kloster mit einem angeschlossenen Altenstift. Besuchen Sie mich dort.
0: Gut.
2: Ahnen Sie wirklich nicht, wer ich bin?
0: Madame Giry?
2: Also habe ich Sie doch nicht zu Unrecht für einen Heldenkopf gehalten. Dann wissen Sie ja auch, dass ich früher eine der Logenschließerinnen der Oper war.
0: Ja.
2: Unter anderem hatte ich für Loge Nummer 5 Sorge zu tragen.
0: Die Loge des Phantoms.
2: Ganz recht. Seine Loge. Ich erwarte Sie, Monsieur.

0: Licht des Sonnenuntergangs saß ich wenig später im Klostergarten einer zarten, alten Dame gegenüber, die mich mit sehr wachen Augen musterte. Madame Géry, wie haben Sie davon erfahren, dass ich Recherchen über das Phantom anstelle?
1: Nun, eine Verbindung zwischen mir und der Oper besteht noch immer, auch wenn ich schon lange nicht mehr dort tätig bin. Amélie, die Sekretärin des Direktors, ist meine Enkelin.
0: Ah ja.
1: Die Tochter meiner Meg. Damals, als das Phantom umging, war Meg noch ein junges Mädchen. Wussten Sie, dass sie im Ballettensemble getanzt hat? Man sagte ihr eine große Karriere voraus.
0: Ich habe davon gelesen und auch eine alte Fotografie gesehen. Ihre Tochter war sehr schön, Madame.
1: Schön und begabt. Aber Sie sind ja nicht hier, um über meine Tochter zu sprechen, Monsieur Leroux. Ich will Ihnen die Wahrheit über das Phantom erzählen.
0: Ja.
1: Ich bin die Letzte, die davon weiß. Alle, die diese Zeit erlebt haben, sind mittlerweile verstorben. Es ist lange her. Sehr lange.
0: Wie kam es zu Ihrer ersten Begegnung mit dem Phantom, Madame?
1: Es war 1880. Ich hatte gerade meine Stellung als Logenschließerin an der Oper aufgenommen. Eines Abends wurde dreimal von innen an die Tür von Nummer 5 geklopft, obwohl ich ganz genau wusste, dass die Loge unbesetzt war. Ich öffnete leise die Tür und trat in das Dunkel der leeren Loge. Merkwürdig. Ich muss mich getäuscht haben. Hallo? Ist da jemand?
2: Sie sind Madame Géry, nicht wahr?
1: Monsieur, wissen, wer ich bin?
2: Ich habe mich erkundigt, wer nun für diese, meine Loge zuständig ist.
1: Wo sind Sie?
2: Suchen Sie nicht nach mir. Sie werden mich nicht zu Gesicht bekommen. Niemals. Ich bin das Phantom der Oper.
1: Das Phantom? Ich habe von Ihnen gehört.
2: Sie brauchen keine Angst vor mir zu haben. Bringen Sie mir bitte ein Programm und legen Sie es auf den Platz neben der Säule.
1: Sehr wohl, Monsieur.
2: Ich danke Ihnen. Tragen Sie auch bitte in Zukunft dafür Sorge, dass ich in meiner Loge nicht gestört werde. Madame Géry.
1: Seit diesem Abend kümmerte ich mich um die Belange des Phantoms, wenn es die Vorstellung besuchte. Ich ging dabei stets sehr diskret vor, so dass es keinen Grund zur Klage hatte. Im Gegenteil, durch das stets für mich nach der Vorstellung bereitliegende Trinkgeld konnte ich ersehen, dass es meine Dienste sehr zu schätzen wusste. Dies tat auch die Direktion der Oper, die mich anwies, das Phantom stets zuvorkommend zu bedienen. Da mein Logengast wusste, dass auf mich Verlass war und ich nie den Versuch unternommen hätte, ihn zu Gesicht zu bekommen, herrschte bereits nach kurzer Zeit ein Vertrauensverhältnis zwischen uns. Wie ich später erfuhr, stand aber noch jemand in Kontakt mit dem Phantom. Gleichwohl lernte sie es unter einem anderen Namen kennen. Es war die junge Sängerin Christine Daillé, die von der Direktion die Erlaubnis erhalten hatte, nachts im Theater zu üben.

0: Christine.
1: Monsieur, Sie haben mich erschreckt. Ich wusste nicht, dass jemand außer mir mitten in der Nacht hier ist.
0: Es ist auch niemand hier.
1: Wie meinen Sie das?
0: Seit Wochen schon ergötze ich mich jeden Abend an deinem Gesang.
1: Monsieur, Sie machen mir Angst. Bitte kommen Sie aus dem Dunkel hervor und zeigen Sie sich mir.
0: Ich kann mich nicht zeigen.
1: So, sind Sie ein Geist?
0: Der Geist der Musik. Ja.

0: hast ihn zu Tränen gerührt mit deinem Gesang. Dennoch gibt es einiges, das deine Stimme noch nicht kann. Einiges, das ich dich lehren könnte, wenn du dich meiner Führung anvertraust.
1: Sind Sie der Engel der Musik?
0: Wenn du mich so nennen willst, höre ich auch auf diesen Namen. Lass mich dir helfen, eine Virtuosin der Sangeskunst zu werden, Christine. In dir schlummert eine unglaubliche Begabung. Wir können uns ungestört jede Nacht hier treffen und arbeiten. Nur darfst du niemandem von mir erzählen. Versprich mir, über unsere Nächte zu schweigen, Christine, und ich werde dich zur größten Sängerin machen, die die Welt je gehört hat.
1: Ich verspreche es.
2: Drei Monate später übergab der Direktor der Oper die Leitung an die neuen Direktoren, Monsieur Monchamin und Monsieur Richard.
3: Das wäre dann alles, meine Herren. Haben Sie noch Fragen?
4: Von unserer Seite ist, denke ich, alles geklärt, Monsieur Poligny.
5: Haben Sie vielen Dank. Es war sehr hilfreich, von Ihnen persönlich in alle Einzelheiten eingeweiht zu werden, was die Leitung der Oper betrifft.
3: Es ist mir sehr wichtig, dass Sie hier auch für dahin keine Probleme haben werden, meine Herren.
4: Ja, hoffentlich.
3: Daher gibt es noch einen entscheidenden Punkt, den ich nicht versäumen möchte, anzusprechen.
4: Das klingt ja so geheimnisvoll.
5: Was ist es, Poligny?
3: Es handelt sich um das Phantom der Oper.
4: Das Phantom der Oper? Was ist das? Etwa eine abgesungene altjüngferliche Primadonna, der nicht gekündigt werden kann?
5: Oh, welch scheußliche Vorstellung!
3: Bitte, keine Späße über das Phantom. Es hat mich selbst beauftragt, Sie über Ihre Pflichten ihm gegenüber zu unterrichten.
5: Wir sind einem Phantom verpflichtet?
4: Na, großartig. Wann können wir dieses Phantom treffen?
3: Ich selbst habe es nie gesehen.
5: Was soll das heißen?
3: Es ist ein Phantom. Es taucht mal hier auf, mal dort auf. Einmal ist es eine Stimme, dann wieder bloß ein kalter Hauch. Es verfügt über vielerlei Mittel und Wege, Botschaften mit seinen Wünschen zu übermitteln. Erfüllt man diese, können alle in Frieden leben und arbeiten. Ich rate Ihnen daher dringend, sich seinen Forderungen in Ihrem eigenen Interesse nicht zu widersetzen. Gnade Gott demjenigen, der das Phantom herausfordert und somit zwingt, seine Macht zum Bösen zu gebrauchen.
4: Monsieur Poligny, es ist mir bekannt, dass Aberglaube am Theater in besonders starkem Maße verbreitet ist, aber was Sie uns da gerade auftischen...
3: Ich rate Ihnen, meinen Worten Glauben zu schenken. Das Phantom befahl mir, Ihnen dieses Dokument hier zu übergeben.
5: Was ist das?
3: Es ist eine Art Pachtvertrag, den das Phantom mir seinerzeit vorlegte und den ich mit ihm abschloss.
4: Ist es denn zu fassen? Ein Unsichtbarer, der der Direktion der Pariser Oper Verträge diktiert? Was steht in dem Vertrag, Poligny?
3: Er legt die an das Phantom zu zahlenden Bezüge von 240.000 Francs fest, die in monatlichen Raten zu entrichten sind.
5: Monatliche Bezüge? Wofür um alles in der Welt?
3: Dafür, dass der Opernbetrieb reibungslos verläuft, natürlich. Es ist zudem vertraglich geregelt, dass dem Phantom an allen Abenden die Loge Nummer 5 im ersten Rang zum alleinigen Gebrauch zur Verfügung steht.
5: Sie bezahlen nicht nur einem Phantom eine monatliche Rente in horrender Höhe, sondern überlassen ihm auch noch eine der teuersten Logen der Oper?
3: In Ihrem Interesse hoffe ich, dass Sie sich ebenfalls mit dem Phantom gutzustellen wünschen. Andernfalls würde seine Rache furchtbar sein, Monsieur.
5: Ich denke, und da spreche ich sicher auch in deinem Namen, Firmin, wir hätten längst die Polizei geholt.
4: Ach, ganz recht. Ab heute weht durch die Oper ein anderer Wind. Armand Moncharmin und ich sind nämlich nicht bereit, uns für den Unterhalt eines Geistes abzurackern.
5: So ist es. Ich werde sofort Anweisung geben, Loge Nummer 5 zu vermieten.
3: Sie sind gewillt, die Loge des Phantoms zu vermieten?
4: Ja, selbstverständlich sind wir das.
3: Ich habe mein Möglichstes getan, Sie zu warnen. Für alles Weitere sind nun Sie allein verantwortlich.
5: Och, machen Sie sich darüber mal keine Sorgen. Wir sind in unseren Jahren am Theater schon mit ganz anderen.

0: an Dingen fertig geworden.
1: Das Phantom der Oper. Selten so gelacht.
2: Das Unheil, das Monsieur Poligny voraussah, ließ nicht lange auf sich warten. Schon wenige Tage, nachdem Loge Nummer 5 nicht mehr dem Phantom zur Verfügung stand, ereignete sich Schreckliches. Gerade war eine Ballettprobe auf der Bühne zu Ende gegangen.
3: Mathilde! Mathilde! Man hat das Phantom wieder herumschleichen sehen.
4: So viele wollen es schon gesehen haben. Und jedes Mal wird es anders beschrieben. Mal hat es einen Kopf, der zum Totenschädel deformiert ist, dann wieder eine lange, spitze Nase. Das ist doch alles Unsinn. Ach. Glaub mir, Cécile, jeder, der das Phantom gesehen haben will, macht sich nur wichtig.
3: Joseph Bequet aber nicht.
4: Der Maschinenmeister?
3: Eben der. Er ist keiner der Geschwätzigen.
4: Nun erzähl schon.
3: Joseph hat das Phantom an der Treppe bei den Versenkungsklappen gesehen.
4: Die Treppe, die zur Unterbühne führt?
3: Genau. Aha. Er glaubt, dass sich dort irgendwo der Einstieg zu seinem Versteck in den Katakomben unter der Oper befindet.
4: Eine unheimliche Vorstellung, dort unten zu hausen.
3: Joseph beobachtet nun in jeder freien Minute die Treppe bei den Versenkungen. Und sobald das Phantom auftaucht,
4: wird er es von... Psst!
3: Aber nicht doch. Verfolgen. Er will doch sein Versteck ausfindig machen.
4: Ach, so viel Mut, in den unheimlichen Keller hinabzusteigen, hätte ich ihm gar nicht zugetraut. Es soll dort nur so von Ratten wimmeln.
5: Was macht ihr beiden denn für Gesichter? Seid ihr einem Geist begegnet?
4: Stell dir vor, Mac, man hat schon wieder das Phantom gesehen.
3: Joseph Bequet, der Maschinenmeister, um genau zu sein.
6: Monsieur Bequet sollte lieber über das Phantom den Mund halten.
4: Hm? Warum denn das?
6: Es bringt Unglück, über das Phantom zu sprechen. Das wenigstens sagt meine Mutter. Und die muss es wissen, weil sie ja schließlich...
3: Weil sie ja schließlich was?
5: Ich habe geschworen, kein Wort darüber zu verlieren.
4: Nun komm schon. Wir sind doch deine Freundinnen.
3: Wir sagen es bestimmt nicht weiter.
5: Also, es...
6: Es dreht sich um die Loge.
4: Hm? Loge? Welche Loge?
6: Die Loge des Phantoms.
3: Das Phantom hat eine Loge?
6: Es ist Nummer 5. Meine Mama ist dort Schließerin.
4: Und?
5: Ihr werdet doch darüber schweigen.
4: Aber natürlich. Ach, es ist doch nicht zu fassen.
3: Lass dich doch nicht so bitten, Mac.
4: Wir platzen vor Neugier. Nun erzähl schon.
6: Nicht so laut. Willst du uns ins Unglück stürzen?
3: Deine Mama hat also das Phantom gesehen?
6: Also...
7: Was? Zum Teufel! Rücksichtsnahme scheint in diesem Theater ein Fremdwort zu sein.
4: Madame Carlotta.
7: Ist es den Damen vielleicht bekannt, dass La Carlotta heute Abend eine schwere Vorstellung zu singen hat? Da dürfte es doch nicht so viel verlangt sein, um etwas Ruhe in den Garderobengängen zu bitten. Wisst ihr, kleinen Trampel, überhaupt, was das ist? Ruhe! Ruhe für die Primadonna der Oper und ihre angespannten Nerven!
3: Wir wollten Madame ganz gewiss nicht stören.
7: Habt ihr aber getan! Ich werde mich beschweren. Selbst am schlimmsten Schmierentheater wird die erste Sängerin des Hauses mit mehr Respekt und Rücksicht behandelt.
4: Es tut uns leid, Madame. Wir waren so gebannt von Macs Erzählung, dass wir alles um uns herum vergessen haben.
3: Ja. Denken Sie sich nur, Madame. Ihre Mutter betreut die Loge des Phantoms.
5: Aber Cécile...
7: Phantom? Ja, ich habe davon gehört. Ist also doch etwas Wahres daran? Mhm. Es kommt in eine Loge? Naja, sicher nur, um La Carlottas Gesang zu hören.
6: Es kommt zwar dorthin, aber dennoch ist niemand da.
7: Was soll das denn heißen?
6: Man sieht das Phantom nicht. Meine Mama hat es oft bedient und nie gesehen.
7: Wie weiß sie dann, dass es da ist?
6: Mama hat es zwar nie gesehen, wohl aber seine Stimme gehört.
7: Eine Stimme ohne Körper? Willst du dich über mich lustig machen? Erst der Lärm von meiner Garderobe und nun die hirngespinste kleiner Hupdol.
6: Ich hätte wohl lieber den Mund gehalten.
3: Ja, aber... Um Himmels Willen.
8: Was war das?

0: Es muss etwas passiert sein.
1: Das ist kein Theater, das ist ein Irrenhaus.
2: Was für ein fürchterliches Unglück. Ich habe es geahnt. Schreckliches wird geschehen.
0: Mama, oh. Bitte, so beruhige dich doch.
1: Was ist denn passiert, Madame?
2: Joseph Bequet. Er ist tot.
0: Nein.
2: Er baumelt, er hängt von einem der Züge über den Versenkungen. Ich kam gerade vorbei, als es geschah.
1: Pfui Teufel, wie unappetitlich.
2: Geht doch bloß nicht hin, solange man den Armen noch nicht abgenommen hat.
1: Na, ich bestimmt nicht.
0: Möglicherweise ist dies die Rache des Phantoms.
2: Oh, der arme Joseph.
0: Er hat seine Neugier mit dem Leben bezahlt.
1: Oh, ein schlechtes Omen. Und das heute. Vor meinem Rollendebüt als Margarete in Gounods Faust. Wie soll man unter solchen Umständen angemessen seiner Kunst nachgehen können? Es ist empörend! Ein Skandal!
2: Ach, fast hätte ich es vergessen. Dieser Brief wurde im Foyer gefunden, Madame Carlotta. Es steht Ihr Name drauf.
1: Für mich? Aha. Her damit! Es ist sicher wieder ein Liebesbrief von einem meiner zahlreichen Verehrer. Die Armen sind oft dem Wahnsinn nah, weil sie sich so sehnsüchtig nach mir und meiner Kunst verzehren. Was nur zu verständlich ist. Denn La Carlotta wird auch heute Abend wieder wie ein strahlender Stern über alle Widrigkeiten an diesem Theater triumphieren und eine fulminante Vorstellung singen. Jawohl. Das wird sie. Ich bin umgeben von Dilettanten.
3: Und ihr, Madame, seid ihre Königin.
1: Wer ist da? Wie sind Sie hier hereingekommen, Sie unverschämter Kerl? Zeigen Sie sich, und zwar plötzlich.
3: Haben Sie meinen Brief nicht bekommen?
1: Von woher sprechen Sie zu mir?
3: Vergeuden Sie nicht Ihre Zeit. Es wird Ihnen doch nicht gelingen, mich zu finden. Darin sind schon viele gescheitert. Joseph Bequet und all die anderen.
1: Oh, sollten Sie ihn etwa stranguliert haben?
3: Unwichtig. Viel wichtiger ist, dass ich es mit Ihnen gut meine, Madame. Noch.
1: Sie wagen es, mir zu drohen. Ich hole die Polizei. Und zwar sofort.
3: Auch die wird mich nicht finden. Man wird La Carlotta höchstens für verrückt halten. Jetzt, da sie Stimmen hört. Stimmen, die doch gar nicht da sind.
1: Oh, Sie Verdammte!
3: Lesen Sie den Brief.
1: Sollten Sie die heutige Vorstellung singen, fürchte ich, dass Ihnen etwas Schreckliches zustoßen wird. Etwas, das für Sie schlimmer sein wird als der Tod.
3: Wenn Sie vernünftig sind, sollten Sie meine Worte ernst nehmen, Madame.
1: Was fällt Ihnen ein? Wer immer Sie auch sein mögen, es wird Ihnen nicht gelingen, mir Angst einzujagen. Ich bin schon mit Schlimmerem fertig geworden auf meinem Weg aus der Gosse Palermos an die Spitze.
3: Ihr Gesang ist virtuos, aber hohl.
1: Wie bitte?
3: Denn leider besitzen Sie weder Herz noch Seele.
1: Unverschämtheit!
3: In Ihrem eigenen Interesse rate ich Ihnen, seien Sie heute Abend krank. Es würde mir kein Vergnügen bereiten, Ihnen Schaden zufügen zu müssen. Glauben Sie mir.
4: Madame Carlotta war nicht die Einzige, die an diesem Nachmittag Post bekam.
5: Firma, der Obermaschinist ist erhängt aufgefunden worden.
6: Ja, ich habe bereits davon gehört und ich muss sagen, es gefällt mir ganz und gar nicht, was hier in diesem Haus so alles vor sich geht. Hier, lies das.
5: Was ist das?
6: Ein Brief von Polignys Phantom. Er lag plötzlich hier auf dem Tisch. Dabei war ich nur ein paar Sekunden im Vorzimmer. Dieser Erpresser scheint wirklich kommen und gehen zu können, wie es ihm passt.
5: Sehr geehrte Direktoren, ich muss Ihnen mitteilen, dass es mich in den letzten Tagen höchst unangenehm über...

0: überraschte, meine mir zustehende Loge anderweitig vermietet vorzufinden. Heißt das, dass Sie Krieg mit mir wünschen? Hier meine drei Bedingungen, unter denen ich gewillt wäre, wieder Frieden mit Ihnen zu schließen. Erstens, Sie geben mir umgehend meine Loge zurück, die mir in Zukunft wieder zur alleinigen und freien Verfügung steht. Zweitens, ich bestehe auf der Erfüllung des mit Ihrem Vorgänger geschlossenen und weiterhin gültigen Pachtvertrages, insbesondere was meine monatlichen Bezüge betrifft, mit denen Sie im Rückstand zu sein belieben. Drittens, ich wünsche heute Abend die junge Sängerin Christine Daillet in der Rolle der Margarete zu hören. Um die Carlotta brauchen Sie sich nicht zu sorgen, sie wird krank sein. Werden meine Bedingungen nicht erfüllt, zwingen Sie mich, deutlicher zu werden. Tja, ist es denn zu fassen?
1: Großartig, nicht wahr?
0: Tschüss.
1: Der große Unsichtbare macht uns Besetzungsvorschläge.
2: Meine Herren, es ist empörend. Man hat es gewagt, mich, die Königin der Oper, schriftlich aufzufordern, mich für die heutige Vorstellung krank zu melden.
0: Ja,
2: und das, wo doch alle Welt sich danach verzehrt, mich heute in der Rolle des armen Gretchens zu hören.
1: Natürlich.
2: In einer Rolle also, die zu singen ich lange hinausgezögert habe, wohlwissend, dass sie eines Tages ein weiterer funkelnder Diamant in der Krone meiner Sangeskunst sein würde. Glaubt dieses Phantom allen Ernstes, es könnte mit seinem Geschmiere eine Carlotta davon abhalten, dem Publikum das zu geben, wonach es verlangt.
1: Der Brief ist von derselben Hand geschrieben wie der unsrige.
2: Sie haben auch eine Nachricht erhalten?
0: Das haben wir in der Tat. Das Phantom wünscht heute Abend an Ihrer Stadt Christine Daillet in der Rolle der Margarete zu hören.
2: Diese Dilettantin! Das kann ja wohl nur ein schlechter Scherz sein.
1: Ich fürchte, Madame, Sie tun ihr Unrecht. Mademoiselle Daillet hat eine wunderbare Stimme. Fast wie ein Engel.
2: Vor allem ist sie jung und hübsch. Das meinen Sie wohl, Monsieur Richard.
0: Natürlich besitzt sie nicht die Größe und Persönlichkeit, die Ihnen eigen ist.
1: Noch nicht.
2: Bin ich denn umgeben von Idioten? Damit das klar ist, es geht mir blendend. Ich fühle mich auf der Höhe meiner Kunst. Und selbst wenn ich heute Abend im Sterben liegen sollte, so werde ich trotzdem die Margarete singen. Niemand wird meinen Triumph vereiteln. Kein lächerliches Phantom. Nicht die Bewunderer der kleinen Daillet, die diese ganze Schmierenkomödie ausgeheckt haben. Und auch Sie nicht, meine Herren. Ich bin die erste Sängerin dieses Hauses und die gedenke ich auch zu bleiben. Basta!
0: Brava, Madame Carlotta, brava. Das ist die richtige Einstellung.
1: Nichts anderes haben wir von Ihnen erwartet. Wir werden uns daher freuen, Ihrer Darbietung heute Abend beiwohnen zu dürfen.
0: So?
1: Aber ja doch, Armand, denn ich gedenke, diesem Spuk selbst ein Ende zu machen. Und zwar in Loge Nummer 5.

0: ganz Paris sah mit Spannung der glanzvollen Premiere von Charles Gounods großer Oper Faust an diesem Abend entgegen. Ein vornehmer Opernkenner, der allgemein nur der Perser genannt wurde, teilte sich eine Loge mit einem guten Freund, dem Vicomte Philippe de Chagny.
1: Mein Lieber, wie freue ich mich, dich zu sehen.
2: Guten Abend, Philippe. Die Freude ist ganz auf meiner Seite.
1: Darf ich dir meinen kleinen Bruder vorstellen?
2: Aha.
1: Raoul, das ist der berühmte Perser. Sicherlich hast du schon von ihm gehört.
2: Wer hätte das nicht? Guten Abend, Monsieur. Es ist mir eine Ehre, Ihre Bekanntschaft zu machen, Vicomte.
3: Ganz meinerseits.
1: Raoul ist seit einem Jahr, wie es bei uns Familientradition ist, bei der Marine.
2: Aha.
1: Mit brüderlichem Stolz darf ich verkünden, dass er dort für sein junges

0: Alter schon eine recht beachtliche Karriere gemacht hat.
1: Oh, Philipp, bitte.
0: Jedenfalls werde ich seinen Landurlaub dazu nutzen, dem kleinen Paris von einer Seite zu zeigen, von der er noch gar nicht ahnt, dass es sie gibt.
1: Da gratuliere ich Ihnen, Vicomte, einen versierteren Führer durch das Pariser Nachtleben samt all seiner eleganten Verführungen. Hätten Sie kaum finden können.
0: Na, so viel der Ehre. Aber bevor wir uns den Genüssen des Nachtlebens hingeben, heißt es nun erst einmal, der Kunst zu lauschen.
2: Gespannt verfolgten die beiden Direktoren die Vorstellung aus der Loge des Phantoms. Mehr als einmal blickten sie sich um. Aber nichts und niemand trat aus dem Dunkel. Im Gegenteil. Bis zum Ende des zweiten Aktes verlief auf der Bühne alles vollkommen reibungslos. Nun wartete das erlauchte Publikum auf den großen Auftritt Carlottas als Margarete im dritten Akt.
3: Möglich, dass ich es aufgrund der Begeisterungsstürme des Publikums überhört habe, aber bisher hat mir noch niemand etwas ins Ohr geflüstert.
4: Ich vermute, das Phantom hat nicht damit gerechnet, dass wir hart und standhaft bleiben. Dort kommt Carlotta.
3: Entsetzlich!
5: Dieses schauderhafte Geklage!
3: Und das aus dem Munde der göttlichen Carlotta!
5: Vorhang!
6: Meine Herren, ich denke, es ist an der Zeit, über ihre furchtbar anfechtbare Besetzungspolitik nachzudenken.
3: Fermat, hörst du, was ich höre?
6: Vielleicht interessiert es Sie, dass Mademoiselle Daillet sich in ihrer Garderobe bereithält, die Rolle zu übernehmen.
3: Aber was bleibt uns übrig? Gehen wir.
6: Warum nicht gleich so, ihr Narren?
2: Christine Daillets Operndebüt hätte glanzvoller und erfolgreicher nicht sein können. Das Publikum tobte und geriet außer sich vor Entzücken über dieses junge, engelsgleiche Mädchen, aus deren Kehle die herrlichsten Töne in einer überwältigenden

0: ein Debüt.
1: Wo hat die Kleine nur gelernt, so zu singen?
0: Sie behauptet, seit längerem allein zu arbeiten und keinen Gesangslehrer mehr zu haben.
1: Wenn das stimmt, muss sie einen Pakt mit dem Teufel geschlossen haben.
0: Oder einen Pakt mit dem Phantom der Oper.
2: Du meinst?
3: Brava! Brava! Brava! Brava!
4: Ein unglaubliches Talent, diese neue Margarete. Brava! Brava!
2: Raul, was ist mit dir? Du bist ja ganz blass.
5: Christine. Es ist Christine, meine Christine. Erinnerst du dich nicht an meine Freundin aus Kindertagen?
2: Das ist sie?
5: Diese Stimme. Sie drang mir direkt ins Herz. Du weißt doch sicher, wie man sich nach der Vorstellung zu den Künstlergarderoben schleichen kann, Bruderherz, oder?
2: Für wen hältst du mich?
5: Weißt du es oder weißt du es nicht?
4: Philipp würde diesen Weg sogar mit verbundenen Augen finden.
5: Ich muss sie wiedersehen. Sie kommt noch einmal vor den Vorhang.
3: Bravo! Bravo! Bravo! Bravo!
6: Papa, meine Schärpe.
7: Oh.
6: Ein Windstoß hat sie ins Meer getragen.
7: Oh, Kind, das ist natürlich schlimm, aber... Was soll ich machen? Die Schärpe wird schon fortgetrieben.
6: Es war mein liebstes Stück.
7: Oh, du Arme.
8: Ist das nicht die Tochter des Geigers, die gestern so herrlich auf dem Marktplatz gesungen hat, Tante Katrin?
9: Ach, was gehen uns diese Leute an, Raul? Sie sind weit unter unserem Stand. Komm weiter jetzt.
8: Nein, ich muss ihr helfen.
9: Raul, bleib hier.

0: willst du denn? Geh nicht in das Wasser, es ist doch viel zu kalt. Ach, dieser Junge. Komm du mir nach Hause.
1: Papa, sieh nur.
2: Das nenne ich aber wirklich mutig, junger Mann.
1: Hier, bitte, deine Schärpe.
3: Danke. Hab ich gern gemacht.
1: Jetzt bist du ganz nass, das tut mir leid.
3: Ach, das macht nichts. Hauptsache, ich konnte dir helfen. Dein Gesang hat mich gestern verzaubert. Wie kann ein kleines Mädchen wie du nur so wundervoll singen?
2: Hast du nie vom Engel der Musik gehört, Kleiner?
3: Engel der Musik? Nein, Monsieur.
2: Er besucht alle großen Musiker und Sänger, die ein reines Herz haben, wenigstens einmal in ihrem Leben. Manchmal beugt sich dieser Engel auch über eine Wiege. Deshalb gibt es Wunderkinder, die schon in jungen Jahren ihr Instrument virtuos beherrschen.
3: Sehr interessant. Ich bin übrigens Vicomte Raoul de Chagny.
2: Aha, sehr angenehm.
3: Ich verbringe den Sommer hier bei meiner Tante.
1: Ich bin Christine Daillé und dies ist mein Vater. Ich bin Christine Daillé und dies ist mein Vater. Ich bin Christine Daillé.
4: Ja, bitte?
5: Christine.
1: Monsieur?
5: Ich bin es, Raoul.
1: Raoul?
5: Weißt du nicht mehr, wie wir als Kinder miteinander spielten? Einmal fiel dir deine Schärpe ins Meer und ich habe sie dir wieder herausgefischt. Raoul de Chagny. Erkennst du mich nicht wieder?
1: Raoul, doch, natürlich. Wie schön, dich wiederzusehen. Aber...
5: Wie schön, dich zu sehen, Christine. Und vor allem zu hören.
1: Raoul... Du musst leider sofort wieder gehen. Die Vorstellung war sehr anstrengend für mich. Bitte lass mich allein.
5: Aber es gibt etwas, das ich dir noch sagen muss, Christine. Ich bin so glücklich, dich so unverhofft wiedergefunden zu haben, weil...
1: Ich freue mich auch, Raoul. Aber bitte geh jetzt. Rasch.
5: Aber wieso?
1: Ich werde dir schreiben. Hinterlasse der Garderobiere deine Adresse. Leb wohl.
5: Christine. Ach, verdammt. Madame?
6: Ja?
5: Sind Sie die Garderobiere von Mademoiselle Daillé?
6: Sehr wohl, Monsieur.
5: Bitte, geben Sie ihr meine Karte. Sie hat danach gefragt.
6: Wie Sie wünschen, Monsieur.
1: Nicht doch, Monsieur.
7: Ein sehr schönes Lokal. Mein Bruder wird auch mitkommen.
1: Oh, ja.
7: Bis später, meine Damen.
1: Bis später.
7: Ja. Raoul, du bist ja schon wieder draußen.
5: Sie wollte allein sein.
7: Na, Kopf hoch. Ich habe schon ein paar andere, aber auch sehr nette Begleiterinnen für unseren Streifzug durch das Nachtleben gefunden.
5: Nacht.
8: Du warst wundervoll, Christine.
1: Danke, Meister.
8: Die Engel haben geweint bei deinem Gesang. Auch meine Augen füllten sich mit Tränen.
5: Diese Stimme? In Christines Garderobe?
7: Daher wünschte unsere keusche Debütantin also allein zu sein. Sie hatte schon Besuch.
5: Sei still. Ich will hören, was Sie sprechen.
1: Das alles habe ich nur dir zu verdanken, Meister.
8: Du musst sehr erschöpft sein.
1: Ja.
8: Ruh dich aus. Aber denk daran, du darfst nur mich und deine Kunst lieben.
1: Das habe ich gelobt. Gute Nacht, Meister.
8: Gute Nacht. Christine.
5: Schnell zurück, dass sie uns nicht sieht.
7: Ja.
5: Sie ist fort.
7: Offenbar nicht ganz so unschuldig, wie sie aussieht, deine Kleine.
5: Den Kerl knöpfe ich mir vor.
7: Raoul, lass das doch. Das führt doch zu nichts.
5: Zeigen Sie sich, mein Herr. Ich will wissen, wer es wagt, so mit Mademoiselle Daillé zu sprechen. Warum verstecken Sie sich?
7: Beruhige dich. Es ist niemand hier.
5: Aber ich habe doch die Stimme deutlich gehört.
9: Madame Carlotta, bitte beruhigen Sie sich doch.
10: Es war ein hinterlistiger und gemeiner Anschlag der Freunde dieser kleinen Daillé. Sie müssen etwas in mein Getränk geschüttet haben, das ich vor dem dritten Akt zu mir nahm. Anders kann ich mir den Vorfall nicht erklären. La Carlotta hat bisher niemals auch nur einen einzigen falschen Ton gesungen.
11: Dieses Phantom denkt leider nicht daran, mit seinen Forderungen aufzuhören.
10: Was soll das heißen?
9: Nun, wir erhielten wieder Post von ihm. Es verlangt, dass in der für übermorgen angesetzten

0: ersten Faustvorstellung wiederum Christine Daaer die Rolle der Margarete singen soll.
1: Wieder diese kleine Dilettantin!
2: Oh, sie war nicht schlecht.
1: Ha, Sie ziehen doch nicht allen Ernstes in Erwägung, diesem Phantom nachzugeben und sie die Rolle singen zu lassen, meine Rolle!
0: Nein, wir tendieren...

0: singen die Margarete und Mademoiselle Daillé die Rolle des Sibel. Das Phantom wird toben.
1: Aber vielleicht einen Fehler machen, durch den wir ihm auf die Spur kommen.
2: Lebend gerne wird La Calotte auf seiner Hinrichtung singen.
3: Am folgenden Tag erhielt Vicomte Raoul de Chagny einen Brief von Christine. Hastig riss er ihn auf. Denn seitdem er sie in der Oper wiedergesehen hatte, konnte er an nichts anderes mehr denken als an sie.
4: Liebster Raoul, ich habe natürlich keineswegs den hübschen Jungen vergessen, der mir einst meine Schärpe aus dem Meer fischte. Mein Papa und ich haben dich damals sehr ins Herz geschlossen. Dennoch muss ich dich bitten, mich nicht mehr aufzusuchen und vor allem nie mehr in meine Garderobe einzudringen. Die Sache ist ernst. Es geht um dein Leben und auch um das meine. Sei morgen bitte auf dem Maskenball in der Oper. Trage einen weißen Domino und eine Maske. Ich werde mich um Mitternacht heimlich mit dir in dem kleinen Salon treffen, der hinter dem Kamin des großen Foyers liegt, und dir alles erklären. Sprich zu niemandem von dieser Verabredung. Es könnte uns ansonsten beiden den Tod bringen. Christine.

0: Der alljährliche Maskenball in der Oper war stets der gesellschaftliche Höhepunkt der Saison. Alles, was Rang und Namen hatte, tummelte sich in dieser Nacht in den zahlreichen Foyers und Sälen und gab sich fantasievoll maskiert dem reinen Amüsement hin. Das rauschende Fest ließ auch die beiden Direktoren der Oper für die Dauer des Maskentreibens beinahe die Probleme vergessen, die sie plagten.
1: Mein lieber Armand, dieses Narrenkleid steht dir wirklich großartig.
2: Nicht wahr?
1: Wie schade, dass du nicht singen kannst. Ich würde dich sofort als Rigoletto einsetzen.
2: Wer sagt dir, dass ich nicht singen kann?
1: Schon gut. Nichts für ungut, aber da kann man auch gleich einer Katze auf den Schwanz treten.
2: Nun.
1: Ja. Trink lieber noch etwas Champagner.
2: Danke.
1: Das wird deiner Kehle sicherlich besser bekommen.
3: Aus dem Weg, ihr Herren, kreuzt nicht meine Bahn.
1: Ei. Sieh da.
2: Der Tod. Das ist der Tod.
1: Oh, welch wundervolle Kostümierung, dieses scharlachrote Gewand, der lange Umhang. Prächtig.
2: Der Totenkopf sieht beinahe aus, als ob er echt wäre.
1: Ja, womöglich hat ihn unser Freund hier vom Hoflieferanten des Fürsten der Unterwelt selbst erworben. Ist es nicht so?
3: Tretet beiseite und berührt mich nicht. Ich bin der rote Tod, der umgeht und Verderben stiftet.
1: Na, darauf lasse ich es ankommen.
3: Elender.
1: Lassen Sie meine Hand los, Monsieur.
2: Fermat!
0: Sind Sie wahnsinnig?
3: Das soll euch eine Lehre sein.
1: Ja. Er hat mir fast die Hand gebrochen.
2: Ich habe es gesehen. Seine Augen begannen regelrecht zu glühen.
1: Wo ist er denn?
2: Fort. Verschwunden im Getümmel. Ob es das Phantom war?
1: Oh nein, ich hatte es gerade vergessen.
0: Kostümiert, wie Christine es in ihrem Brief verlangt hatte, fand sich Vicomte Raoul de Chagny pünktlich mit dem Mitternachtsschlag am verabredeten Treffpunkt ein. Eine zarte Gestalt, ganz in einen schwarzen Domino gehüllt, näherte sich ihm, das Gesicht hinter einer Maske verborgen.
4: Verzeihung. Entschuldigen Sie bitte. Christine? Bist du es, mein Engel?
5: Sprich jetzt nicht, Raoul. Folge mir. Ich werde dich an einen Ort führen, an dem wir ungestört sein werden. Was auch geschieht, lass meine Hand nicht los und sieh dich nicht um.
4: Gut.
5: Komm schnell.
4: Ja.
5: Ich glaube, man ist schon auf uns aufmerksam geworden.
0: Der Weg des Paares führte sie durch Heerscharen Maskierter, die lachend und johlend den Ball genossen. Mehr

0: als einmal versuchten Übermütige, die beiden Fliehenden zu trennen. Doch Raoul hielt Christines Hand stets so fest umfasst, dass es niemandem gelang. Ihr Weg führte sie auch an einer Gestalt vorbei, die aus dem Nichts gekommen zu sein schien. Sie war als roter Tod maskiert und blickte ihnen mit durchdringenden Augen hinter der Totenkopfmaske finster nach. Über hastig genommene enge Stiegen, Feuerleitern und eine kleine Luke erreichten die Liebenden schließlich das Dach der Oper. Unbemerkt war ihnen ein unheimlicher Schatten mit blutrotem Umhang gefolgt, der sich nun lauschend im Dunkel verbarg.
1: Nun können wir die Masken ablegen. So hoch hinaus wird er uns nicht verfolgen. Sicherlich hat er uns im Getümmel aus den Augen verloren.
2: Ich verstehe das Ganze nicht, Christine. Wer wird uns nicht bis hierher verfolgen?
1: Der rote Tod. Hast du ihn nicht gesehen?
2: Wie hätte ich ihn übersehen können? Eine grandiose Verkleidung. Wer verbirgt sich hinter der Totenschädelmaske?
1: Ich darf es dir nicht sagen, Raoul.
2: Ist es derselbe, den ich zu dir sagen hörte, du musst mich lieben, als du mich aus deiner Garderobe gewiesen hast, um allein zu sein?
1: Du hast an der Tür gelauscht?
2: Ja, weil ich dich liebe, Christine. Und weil ich Angst um dich habe. Dieser Mann, dessen Stimme ich vernahm und der dir nun offenbar als roter Tod maskiert auf dem Maskenball nachstellt, will dir nichts Gutes, das fühle ich. Ich werde hinuntergehen und ihm seine Maske vom Gesicht reißen.
1: Bitte bleib hier, Raoul. Erinnerst du dich noch an das Märchen vom Engel der Musik, das uns mein Vater in Kindertagen erzählte?
2: Wie könnte ich es vergessen?
1: Vater sagte auf seinem Sterbebett zu mir, wenn ich in den Himmel komme, schicke ich ihn zu dir. Und nun ist es wahr geworden.
2: Es muss wohl so sein. Denn kein Gesangslehrer der Welt hätte dich lehren können, so zu singen, wie du es vorgestern getan hast.
1: Seit 3 Monaten sucht mein Engel der Musik mich auf und unterrichtet mich. Unter seiner Führung gelang mir das, was mir immer unerreichbar schien. Es war die Stimme meines Engels der Musik, die deine Eifersucht weckte, Raoul.
2: Diese Männerstimme?
1: Natürlich war er es. Wenn du hereingekommen wärst, hättest du niemanden in meiner Garderobe angetroffen.
2: Ich glaube, es hält dich jemand gründlich zum Narren, Christine. Jemand, der sicherlich kein Engel, sondern gefährlich ist. Sehr gefährlich.
1: Er meint es gut mit mir. Allerdings habe ich ihm Verschiedenes für seine Hilfe versprechen müssen. Ich darf beispielsweise zu niemandem über ihn sprechen und...
2: Und?
1: Nun, er wünscht, dass ich mich ganz dem Gesang widmen soll. Er glaubt, dass beispielsweise eine Heirat meiner Kunst abträglich sei.
2: Die Stimme verbietet dir zu heiraten?
1: Sie verbietet es mir nicht. Sie sagt nur, dass sie mich dann für immer verlassen würde.
2: Ach, Christine, merkst du denn nicht, dass jemand ein böses Spiel mit dir treibt? Du solltest fort von hier. Flieh mit mir, lass uns irgendwo neu anfangen.
1: Ich habe dem Engel der Musik viel zu verdanken. Er war immer gut zu mir. Es wäre Unrecht von mir, ihn jetzt zu verlassen.
2: Christine, ich bin so glücklich, dich wiedergefunden zu haben. Und nun stößt du mich von dir wegen einer Stimme, die es dir befiehlt.
1: Raoul, hör auf. Ich liebe dich auch. Seit du in meine Garderobe kamst, bin ich nur von dem Wunsch erfüllt, dir nah sein zu können. Aber ich habe ein Versprechen gegeben, an das ich mich gebunden fühle.
2: Du stößt uns beide ins Unglück, Christine.
1: Raoul, bitte.
2: Komm mit mir, bitte, Christine.
1: Gut. Vielleicht hast du recht. Ich gehe mit dir. Aber ich will noch einmal für ihn singen.
2: Christine.
1: Wenigstens das bin ich ihm schuldig, Raoul. Die morgige Aufführung von Faust soll meine Abschiedsvorstellung sein.
2: Gut. Ich werde alles für unsere Flucht vorbereiten.
1: Wenn ich daran denke, beschleicht mich ein ungutes Gefühl.
3: Verräterin.
1: Was war das?
2: Was meinst du?
1: Ich hörte eine Stimme.
2: Oh, Christine. Das war sicher nur der Wind. Komm. Komm, lass uns wieder hinuntergehen.
1: Raoul. Wir müssen sehr vorsichtig sein.
2: Ja, Christine.
3: Elende Verräterin, das sollst du büßen. Du bist mein, Christine. Mein!
0: Die Vorstellung von Faust verlief vollkommen.

0: fassungslos. Christine rührte das Publikum in der Hosenrolle des Sibel mit ihrem Gesang zu Tränen. Und auch die Carlotta erlang mit ihrem Debüt als Margarete einen großen Erfolg. Mit sichtlicher Beruhigung verfolgten die Direktoren, wiederum aus der Loge des Phantoms, die Vorstellung.
1: Habe ich es dir nicht gesagt, Firmin? Unsere Taktik der Unnachgiebigkeit trägt Früchte. Weit und breit ist nichts von diesem Phantom zu sehen, geschweige denn von irgendeiner Störung.
2: Es hat tatsächlich den Anschein.
1: Warum lachst du?
2: Ich lache nicht. Ich dachte, du lügst.
1: Ich? Nein.
3: Heute Abend hält nicht einmal der Kronleuchter Carlottas Gesang aus.
4: Um Gottes Willen, die Lust, wie er schwankt.
5: Entsetzlich! Vorsicht, der Kronleuchter! So erheben Sie sich doch!
6: Die Haltung!
4: Wir sind ruiniert. Auf diesem Haus lastet ein Fluch. Ein blutiger Fluch.
7: Dieser Wahnsinnige. Wie konnte er nur?
8: Philipp, schnell! Wir müssen zu Christine.
9: Ja, aber dort kommen wir nicht durch.
7: Hier entlang. Ich kenne einen schnelleren Weg. Vertrauen Sie mir, Vicomte. Ich kenne dieses Haus wie meine Westentasche. Dort lang.
0: Der Saal glich durch den zerborstenen, tonnenschweren Kristallleuchter einem Schlachtfeld. Panik brach aus. Alle Unverletzten stürmten zu den Ausgängen. Viele wurden zur Seite gestoßen oder sogar überrannt. Das gesamte Parkett war erfüllt von den Schmerzensschreien der Verletzten und dem Jammer der Angehörigen der Toten. Dies alles blieb von Christine in ihrer Garderobe unbemerkt.
10: An den Spiegel, Christine.
11: An den Spiegel?
10: Ja, komm zu mir. Hab keine Furcht. Von mir droht keine Gefahr. Komm, so komm doch, Christine.
11: Bist du im Spiegel, Meister?
10: Ich bin überall. Komm, Christine, komm durch den Spiegel.
11: Ich folge dir, Meister.
8: Christine, nicht!
9: Sie ist im Spiegel verschwunden.
7: Dahinter verbirgt sich offenbar eine Geheimtür.
8: Der Spiegel bewegt sich keinen Millimeter.
9: Das kann nicht sein. Gerade war er doch noch geöffnet.
8: Christine! Christine!
7: Kommen Sie, wir müssen zu den Versenkungsklappen. Dort kenne ich einen Weg, der uns in das Reich des Phantoms hinabführt.
8: Das Phantom?
7: Haben Sie nie davon gehört? Es haust in den Kellern des Opernhauses.
8: Jetzt verstehe ich. Christines Engel der Musik ist das Phantom.
7: Ja, kommen Sie schon.
0: Während die Brüder de Chagny unter der Führung des Persers zu den Versenkungsklappen auf der Bühne eilten, befand sich Christine bereits tief unten im Reich des Phantoms, das hinter dem Spiegel auf sie gewartet hatte und sie nun an der Hand durch die Dunkelheit führte.
10: Wie lange habe ich mir gewünscht, dich zu berühren, Christine?
11: Also bist du ein Mensch?
10: Nein, ich bin kein Mensch.
11: Aber ich spüre deine Hand, die mich führt.
10: Gleich sind wir am Ufer des Totensees, Christine. Du wirst dort alles für deinen Empfang vorbereitet finden.
11: Ein See? Hier unter dem Opernhaus?
10: Unzählige herrliche Plätze warten hier unten, um von dir entdeckt zu werden. Es sind geheime Orte, die kein menschliches Auge je zuvor sah.
11: Dort vorne wird es heller. Endlich werde ich dein Gesicht sehen, Meister. Oh, wie wunderbar. All die entzündeten Kerzen.
10: So begrüßt die Unterwelt ihre neue Königin. Komm, steig in den

0: uns hinüber, Rhoda.
1: Warum trägst du eine Maske? Zeig mir dein Gesicht.
0: Niemals. Wer je mein Gesicht sah, war dem Tod bestimmt.
1: Du bist das Phantom, das so viel Schrecken in der Oper verbreitet und vor dem sich alle fürchten.
0: Es ist wahr. Ich bin kein Geist und kein Engel, aber auch ein Phantom bin ich nicht. Auch wenn man mir diesen Namen gegeben hat.
1: Wer bist du dann?
0: Ich bin Erik.
1: Erik?
0: Wie schön es klingt, wenn du mich beim Namen nennst.
1: Bitte, Erik, bring mich wieder nach oben. Ich gehöre nicht hierher.
0: Oh, doch. Das tatest du immer.
1: Bitte. Ich friere und habe Angst. Man wird mich bereits vermissen.
0: Dieser junge Vicomte, er wird dich schon bald vergessen haben. Der dir bestimmte Weg führt dich über dieses Wasser, Christine.
1: Mein Gott, was soll ich nur tun?
0: Ist es nicht herrlich hier unten? Ich hoffe, dass es dir gefällt, Christine. Denn von nun an gibt es für dich kein Zurück mehr in die Oberwelt. Nie mehr.
2: So. Hier hinein, meine Herren. Nehmen Sie die Laterne dort mit, Vicomte.
3: Gut.
2: Das ist die Geheimklappe, deren Entdeckung Joseph Buquet das Leben kostete.
3: Na, das ist ja sehr einladend.
4: Los, Philipp, runter mit dir.
3: Na gut.
2: Wir sollten keine Zeit verlieren, Mademoiselle Daye zu Hilfe zu eilen. Das Phantom kann sehr gefährlich sein. Kommen Sie, dort entlang.
4: Ja.
2: Es gibt eine geheime Vorrichtung, die diese Wand hier öffnet. So.
5: Beeindruckender Trick.
4: Wieso gehorchen dem Phantom die Mauern? Es hat sie doch nicht erbaut.
2: Doch. Genau das hat es.
0: Wir sind da. Hier, mein Arm. Sei vorsichtig. Der Boden ist feucht und rutschig.
1: Erik, ich kann nicht hierbleiben. Das ist nicht meine Welt. Ich gehöre nicht hierher. Willst du mich lebendig in dieser Finsternis begraben?
0: Nicht doch. Ich möchte dich beschützen und dir nahe sein, Christi. Glaub mir, die Menschen sind schlecht. Sie haben stets nur Böses im Sinn. Es braucht uns tief hier unten aber nicht zu kümmern. Hier gibt es nur dich und mich. Die Finsternis wird erfüllt sein von unserer Liebe, Christi. Sieh dir dein neues Zuhause an. Dort ist dein Zimmer. Ich hoffe, es gefällt dir. Ich habe es ganz im Stil des Sonnenkönigs eingerichtet. Es sollte deiner würdig sein.
1: Es ist wundervoll, Erik, aber...
0: Dort befindet sich mein Zimmer. Unter dem roten Baldachin. Das ist mein Bett.
1: Aber das ist ja ein Sarg.
0: Ja, dort schlafe ich. Man muss sich im Leben an alles gewöhnen, sogar an die Ewigkeit. Manch einer, der mein Gesicht sah, nannte mich lebender Leichnam. Vielleicht ist es wahr.
1: Mein Gott.
0: Seit über 20 Jahren komponiere ich an der Partitur einer großen Oper. Sie trägt den Titel Don Juans Triumph. Sobald sie vollendet ist, nehme ich sie mit mir in diesen Sarg. Und werde nicht mehr erwachen.
1: Wann wird das sein?
0: Schon bald, Christine. Und du bist auserwählt, mich auf der Reise in eine bessere Welt zu begleiten.

0: Vorsichtig. Die Gewölbe hier sind sehr niedrig. Wir müssen versuchen, die Behausung am Toten See von hinten zu erreichen. Ja. Denn den See werden wir nicht durchqueren können. Es lauern dort teuflische Fallen.
1: Die reinste Wunderwelt hier unten.
0: Ja.
2: In der du dich bestens auszukennen scheinst, mein Lieber.
0: Nicht so gut wie Erik.
1: Erik?
0: Ja, das Phantom.

0: Sie kennen seinen Namen?
1: Ich kenne ihn sogar persönlich.
0: Bitte erzählen Sie, was Sie wissen.
1: Erik stammt aus einem kleinen Städtchen nahe Rouen. Er war der Sohn eines Bauunternehmers, lief aber schon früh von zu Hause fort, da seine abstoßende Hässlichkeit selbst bei seinen Eltern nur Grauen erweckte. Einige Zeit lang trat er auf Jahrmärkten auf, wo er sich als lebender Leichnam vorführen ließ. Von den Gauklern erlernte er große Fertigkeiten im Bereich der Zauber- und Illusionskunst. Schon damals verfügte er über ein besonderes Talent. Er war mit einer wunderbaren Stimme gesegnet und sang wie ein junger Gott. Da dies in einem interessanten Kontrast zu seinem Aussehen stand, wurde er rasch berühmt. Sein Ruhm drang bis nach Persien. Der Schah, dem ich damals diente, sandte mich aus, Erik an seinen Hof zu holen.
2: Daher also eure Bekanntschaft.
1: Ja. Erik wurde schon bald der Liebling des Schahs. Da er besonders auf dem Gebiet der Architektur höchst originelle Einfälle hatte, bat ihn mein Herr, den neuen Palast in Mazenderan gleich einem Zauberkasten mit vielen versteckten Türen und Geheimgängen auszustatten, damit der Herrscher darin unsichtbar umhergehen oder sogar jäh verschwinden konnte.
2: Ja, ich habe von diesem erstaunlichen Palast gehört.
1: Es ist ein teuflisches Wunderwerk, das Erik als Fall- und Geheimtürfachmann dort bewirkt hat. Allerdings war dies ein sehr gefährlicher Auftrag für ihn. Denn um die Geheimnisse des Palastes zu bewahren, erteilte der Schah mir nach Abschluss der Arbeiten den Auftrag, Erik zu töten.
0: Was?
1: Ja. Er sollte das Schicksal all der anderen teilen, die an den Arbeiten beteiligt waren. Ich konnte es nicht. Daher verhalf ich ihm zur Flucht.
2: Damit brachtest du dich in große Gefahr.
1: Ja. Zu meinem Glück wurde kurze Zeit später am Ufer des Kaspischen Meeres ein halb von Möwen zerfressener Leichnam angespült, den man für Erik hielt. Dennoch wurde ich des Landes verwiesen und übersiedelte mit meiner Familie nach Paris. Auch Erik hatte es hierher verschlagen. Charles Garnier, dem Architekten des Opernhauses, war er bei der Konstruktion des Fundaments behilflich. Hier, unter der Erde, schuf er sich während des Krieges heimlich die fantastische Welt, die er sich immer erträumt hatte. Das ist die Geschichte des Phantoms der Oper. Armer Erik.
2: Ist er zu bedauern? Ein brutaler Verbrecher, der zahllose Menschenleben auf dem Gewissen hat?
1: Glaub mir, Philipp, er ist zu bedauern. Ich bin mir sicher, dass er mit einem normalen Gesicht ein großartiger Mensch geworden wäre. Leider hat ihn seine abstoßende Hässlichkeit dazu verdammt, sein Genie zum Bösen zu wenden.
0: Und Christine ist diesem Scheusal schutzlos ausgeliefert.
2: Da baumelt etwas von der Decke.
0: Leuchten Sie mal hin.
2: Er hängte.
1: So hat er wieder getötet. Er hat mir versprochen, damit aufzuhören.
0: Sie sprachen mit ihm?
1: Ja. Nachdem der Maschinist Buquet erhängt aufgefunden wurde, stieg ich zu ihm hinab. Ich kenne Erik und seine Tricks sehr genau. Fast hätte er auch mich getötet.
3: Erik!
4: Was willst du?
3: Perser, du störst mich hier. Und jeder, der mich in meinem Reich stört, findet ein böses Ende.
5: Du wirst mir nichts tun, Erik. Denn ich habe dir einst dein Leben gerettet.
3: Mein Leben... Das hat mir bis vor wenigen Wochen nichts, aber auch gar nichts bedeutet. Ich frage dich, ist das ein Leben, das ich gezwungen bin zu führen?
5: Das gibt dir nicht das Recht, das Leben anderer zu nehmen.
3: Du meinst diesen Buquet?
5: Ja.
3: Er war neugierig, wollte mich besuchen. Da er unangemeldet kam, musste ich leider... Es war ein Unfall, Perser. Ich versichere es dir.
5: Erik! Du brauchst Hilfe! Bitte!
3: Es ist wie im Märchen. Nur eines reinen Engels Liebe kann das Scheusal erlösen. Diesen Engel habe ich nun gefunden. Er liebt mich um meiner selbst willen. Ich werde schon bald mit ihm fortgehen und ein glückliches Leben führen.
0: Dass Christine ihn liebt?
1: Ja.

0: Sollte er herausfinden, dass dies nicht so ist, dann gnade uns Gott.
1: Leg die Maske ab, Erik. Zeig mir dein Gesicht. Nur einen Moment.
2: Du verlangst Unmögliches.
1: Ich verdanke dir so viel, Erik. Du warst immer gut zu mir. Deine Stimme hat mein Herz berührt. Bitte, lass mich auch dein Gesicht sehen. Vertrau mir.
2: Das, was ich hinter der Maske verberge, würde es dir unmöglich machen, mich jemals zu lieben, Christine. Selbst die Frau, die mich geboren hat, erfasste Grauen bei meinem Anblick. Um mich nicht mehr sehen zu müssen, schenkte sie mir weinend meine erste Maske. Sieh mich mit deinem Herzen. Das menschliche Auge ist so leicht zu betrügen. So leicht.
1: Dann lass mich wenigstens deine Augen von nahem sehen.
2: Christine.
1: Sie sind schön, Erik. Traurig. Aber sie strahlen Güte aus. Liebe.
2: Noch nie war mir jemand so nah. Christine.
1: Runter mit der Maske.
3: Nicht. Unglückliche. Nicht.
1: Oh Gott. Oh Gott, es ist wahr. Alles ist wahr. Schrecklich.
2: Bist du nun zufrieden?
1: Oh, geh weg, du Scheusal.
2: Nein. Du hast es sehen wollen. Jetzt zieh mich auch an.
1: Nein.
2: Das ist mein Gesicht. Was hast du denn?
1: Nein.
2: Ergötze dich an meiner verfluchten Hässlichkeit. Betrachte Eriks Gesicht.
1: Nicht.
2: Es besteht aus Tod.
1: Rühr mich nicht an. Zurück.
2: Ein Kadaver liebt dich, Christine. Das Wissen um dieses Geheimnis kettet dich nun nur noch fester an mich. Ich werde dich nun nie, nie mehr von ihr fortlassen.
0: Wenn meine Vermutung richtig ist, müsste uns diese Falltüre in die Behausung des Phantoms am See führen.
4: Ganz schön dunkel da unten. Wer geht zuerst?
5: Ich. Ich tritt beiseite, Philipp.
4: Ja.
0: Seien Sie vorsichtig, Vicomte.
5: Reich mir die Lampe, Philipp.
4: Hier. Pass auf.
5: Na, großartig. Jetzt ist es stockdunkel, Bruderherz.
0: Jetzt bleibt uns nichts anderes übrig, als uns vorwärts zu tasten.
5: Ja. Ja. Bleibt sich zusammen.
0: Ja. Philipp! Vicomte! Alles in Ordnung?
6: Mir fehlt nichts.
4: Das müssen ja etliche Meter gewesen sein.
0: Ein schöner Gruß des Falltürfachmanns.
6: Wo sind wir hier gelandet?
0: Alles, was ich hier ertasten kann, erinnert mich an die berühmte Folterkammer, die Erik für den Schah in Mazenderan konstruiert hat.
6: Eine Folterkammer?
0: Ja.
6: Wie darf ich das verstehen?
0: Glauben Sie mir, das wollen Sie nicht wissen.
4: Na, großartig.
1: Was bedeutet der Alarm?
2: Es bedeutet, dass wieder einmal ein Neugieriger es vorgezogen hat, mir in die Falle zu gehen. Er ist gleich in der Folterkammer gelandet, die sich hier hinter dieser Wand befindet.
1: In der Folterkammer?
2: Aber ja doch. Ich muss doch unser junges Glück schützen. Vor den Eindringlingen, die es zu zerstören trachten. Mal sehen, wer es ist. Wer wagt es, ungeladen in mein Reich einzudringen?
0: Erik, bitte, du kannst doch...
2: Du bist es, Perser. Dieses Mal werde ich nicht so nachsichtig sein, mein Freund.
6: Christine!
1: Raoul!
6: Geht es dir gut?
2: Verirrt euch nicht in den Weiten der Wüste.
6: Bitte!
1: Bitte tu ihnen nichts! Lass sie gehen, Erik!
2: Möge die Folter beginnen!
1: Nein!
6: No! Mein Gott! Wie kommen wir hier bloß raus?
0: Das dürfte schwierig werden.
4: Was erwartet uns hier drin, Perser?
0: Die Kammer ist so konstruiert wie die großen Spiegelkabinette und Illusionspaläste auf Yamen.

0: noch perfekter. Ein großes Sechseck, das mithilfe der Spiegel unendliche Weite vorgaukelt und ein gemaltes Motiv unbegrenzt optisch vervielfacht. Oh Gott, es geht los.
1: Oh, fantastisch. Man wähnt sich wahrhaftig in der Weite einer Wüste.
2: Täusche ich mich? Oder wird es hier drin nicht nur heller, sondern auch wärmer?
0: Sie täuschen sich nicht, Vicard. Und es wird sogar noch heißer werden.
1: Die Spiegel beginnen zu glühen.
0: Erik ist Perfektionist. Seine Wüstenimitation ist legendär.
2: Die Luft wird zu heiß. Man kann kaum atmen.
1: Nicht mehr lange und wir werden Wasser benötigen.
0: Sucht nach einem Hebel, einem Knopf, einer Unebenheit. Irgendwo muss ein versteckter Ausgang sein. Das ist unsere einzige Möglichkeit, hier lebend herauszukommen. Schnell!
1: Beeilt euch doch!
2: Hier, auf dem Boden. Sehen Sie?
0: Lassen Sie mich mal daran. Etwas Ähnliches hat Erik auch für den Schah von Persien konstruiert.
1: Du bist ein Genie.
2: Heb die Klappe hoch.
0: Ja. Schnell, hinab.
2: Ein Keller.
1: Lauter Fässer.
0: Ja.
1: Bete zu Gott, dass da Wasser drin ist.
0: Oder Wein.
1: Ich weiß nicht, was mir lieber wäre.
2: Keines von beiden. Die Fässer sind voller Schießpulver.
0: Genug, um die Oper und das gesamte Viertel in die Luft zu jagen.
2: Oh Gott.
3: Erik, töte sie nicht. Ich bitte dich. Tu es für mich. Sei gnädig.
4: Was bedeuten diese armseligen Menschenleben schon, Christine? Vergiss sie.
3: Nein. Wenn du Raoul tötest, werde ich dir das nie, nie vergeben.
4: Da dir so viel daran liegt. Siehst du diese beiden Hebel?
3: Was ist damit? Beenden sie die Folter?
4: So könnte man es sagen. Auf unterschiedliche Arten. Du wirst dich indes für einen der Hebel entscheiden müssen. Entweder für denjenigen, der wie ein Skorpion geformt ist, oder für den, der die Form einer Heuschrecke hat.
3: Was bedeutet das?
4: Skorpion oder Heuschrecke, Christine?
3: Wie soll ich mich entscheiden?
4: Wenn du die Heuschrecke wählst, werden deine Freunde und wir einen tüchtigen Luftsprung machen. So viel sei verraten. Nun?
3: Skorpion! Ich wähle den Skorpion.
4: Du hast es so gewollt. Nun denn. Skorpion also.
1: Was ist das? Hört ihr?
0: Nein, der Keller wird geflutet. Erik scheint den See abzulassen.
2: Das gibt's da gar nicht.
1: Das Wasser steigt aber bedrohlich schnell. Es geht mir schon bis über die Knie.
0: Wieder nach oben.
1: Er kann uns doch nicht ertränken.
2: Christine! Christine, hilf uns!
0: Erik! Vergiss nicht, dass ich es war, der dein Leben rettete! Erik!
3: Was geschieht mit Ihnen, Erik?
4: Du hast den Skorpion gewählt. Das Wasser steigt und steigt und steigt. Sie werden bald ertrunken sein.
3: Rette sie! Ich bitte dich, Erik. Ich verspreche auch für immer bei dir zu bleiben. Ich werde versuchen, dich zu lieben. Nur bitte verschone sie. Schenke ihnen ihr Leben. Bitte. Erik.
1: Ist der Raum vollgelaufen?
2: Wir werden die Klappe in der Decke öffnen, durch die wir in die Folterkammer hineingefallen sind. Gut. Kommen Sie rein hier! Verdammt! Die Luke ist verschlossen. Nur von der anderen Seite zu öffnen.
1: Er kann uns doch nicht ertränken. Wir. Hilfe! Hilfe!
2: Spar deinen Atem, Philipp! Gleich wirst du alle Luft brauchen, die du kriegen kannst.

0: in meinem Reich.
1: Und die anderen?
0: Ich ließ sie gehen. So wie ich auch dir gestatten werde, mich zu verlassen. Wenn du dich erholt haben wirst.
1: Aber wie? Wie?
0: Um euer Leben zu retten, schwor mir Christine, mich zu lieben und für immer bei mir zu bleiben. Daraufhin ließ ich das Wasser in den See zurückfließen. Alle haben überlebt. Nachdem sie sich überzeugt hatte, dass ihr Geliebter gerettet war, kam sie zu mir, blickte mich voll Dankbarkeit an und nahm meine Hand. Ich küsste sie auf die Stirn. Perser. Ich küsste sie und sie wich nicht zurück. Sie weinte. Auch ich weinte. Unsere Tränen vermischten sich. Sie nahm mir die Maske ab und sah mich nur an. Schrie nicht. Schauerte nicht. Sondern sagte nur leise: Armer, unglücklicher Erik.
1: Und du hast sie gehen lassen?
0: Mit den wenigen Worten und ihren Tränen hat sie mir mehr gegeben, als ich je zu hoffen gewagt hatte. Sie liebt den jungen Mann und sie soll glücklich mit ihm werden. Ich nahm mir das Versprechen ab, hierher zurückzukommen, wenn ich gestorben sein werde, um mich zu begraben. Der Zeitpunkt ist nicht fern. Ich werde dich wissen lassen, wann es soweit ist, und ich bitte dich, eine Todesanzeige mit dem Wortlaut "Erik ist tot" zu veröffentlichen.
1: Ja, das will ich tun.
0: Sie wird kommen. Ja, das wird sie. Ich weiß es. Sie wird dem armen, unglücklichen Erik das letzte Geleit geben. Schon sehr bald.
2: Drei Wochen später erschien die Todesanzeige. Christine Daillet, die mit Vicomte Raoul de Chagny Paris vom Gare du Nord verlassen hatte, kehrte für eine letzte traurige Pflicht zurück. Um danach für immer zu verschwinden.
3: Ich konnte während meiner Recherchen keinerlei Spur von ihr finden.
2: Es ist schwer, jemandes Spur zu finden, der nicht gefunden werden möchte. Suchen Sie nicht mehr nach ihr, Monsieur Leroux. Nun, da Sie alles wissen, verstehen Sie sicherlich, warum die damaligen Direktoren es vermieden, die Geschichte an die Öffentlichkeit dringen zu lassen.
3: Ja, ich danke Ihnen, Madame Giry, dass Sie sie mir erzählt haben.
2: Es war meine Pflicht, Ihnen das, was ich weiß, mitzuteilen. Ich bin immerhin die letzte lebende Augenzeugin. Der Perser übergab mir vor seinem Tod seine Aufzeichnungen. Er hat akribisch alles niedergeschrieben. Hier, bitte. Nehmen Sie.
3: Oh nein, das kann ich doch nicht.
2: Sie werden etwas Sinnvolles mit diesen Schriftstücken anzufangen wissen, Monsieur Leroux.
3: Vielen Dank, Madame.
2: Ich möchte nicht von dieser Welt gehen, ohne geholfen zu haben, dass die Wahrheit über das Phantom ans Licht kommt.
3: Das Phantom, das gar keines war.
2: Oh, er war eines. Er war das vollendete Phantom. Armer, unglücklicher Erik.

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1: Ich bin Anna Löwer. Die USA und der Iran haben sich nach Angaben von US-Präsident Trump auf ein Friedensabkommen geeinigt. Auch Vermittler Pakistan bestätigte die Vereinbarung und kündigte eine sofortige Waffenruhe an. Das Abkommen soll am Freitag in Genf unterzeichnet werden. Der Iran spricht bereits von einem Erfolg. Der Vize-Außenminister erklärte, Teheran habe seine Ziele erreicht. Mit der Einigung sollen außerdem die Blockade iranischer Häfen und die Einschränkungen in der Straße von Hormuz aufgehoben werden. Die DFB-Elf hat die Pflichtaufgabe Curaçao mit Bravour bewältigt. 7:1 gewinnt die deutsche Nationalmannschaft gegen den WM-Neuling, der zwischenzeitlich sogar zum 1:1 ausgleichen konnte. Bundestrainer Nagelsmann sagte in der ARD.
2: Da musst du dich erstmal kurz sammeln und dann finde ich schon wichtig, wie die Mannschaft damit umgeht nach den letzten beiden Turnieren. Es sind natürlich auch viele Newcomer dabei, die noch keine Turniere hatten, aber es sind natürlich auch einige dabei, die Turniere selbst erlebt haben. Und dann musst du erstmal 7 Tore machen. Klar waren wir Favorit und klar musst du am Ende des Spiels auch gewinnen. Trotzdem waren gute Dinge dabei, aber auch Dinge, die man gut analysieren kann, um weitere Schritte zu gehen. Und ich habe mich einfach gefreut für die Truppe.
1: Außerdem spielten die Niederlande und Japan 2:2. Mehr als 20.000 Menschen haben im schweizerischen Genf gegen den G7-Gipfel protestiert. Dabei kam es auch zu Ausschreitungen. Mehrere Gebäude wurden beschädigt. Die Polizei setzte Tränengas ein. Der G7-Gipfel selbst findet im etwa 40 Kilometer entfernten Evian in Frankreich statt. Die Bahngewerkschaft EVG befürchtet einen massiven Abbau im deutschen Schienenverkehr. Grund sind die Einstiegspläne des italienischen Unternehmens Italo. Wenn Italo wichtige Strecken übernimmt, könnten der Bahn Einnahmen wegbrechen, die dann für Verbindungen auf den Nebenstrecken fehlen. Großbritannien hat im Ärmel